0: um 2 Uhr mit Juliette Groß. Polens Regierungschef Tusk hat die NATO-Staaten überraschend deutlich vor verstärkten russischen Angriffen an der Ostflanke gewarnt. Der Kreml wolle den Zusammenhalt der NATO schwächen, sagte der Premierminister. Aus Warschau, Paulina Milling.
1: Laut Geheimdiensten plane Russland auch hybride Drohnen- und Raketenangriffe gegen die Länder, die die Ukraine unterstützen, darunter Polen. Das erklärte Donald Tusk in seiner Rede vor dem polnischen Parlament. Es bestehe ein reales Risiko, dass auf das Territorium von einem oder mehreren NATO-Staaten an der Ostflanke Drohnen oder Geschosse eindringen könnten. Auch Zerstörungen seien nicht auszuschließen. Solche Angriffe würden von Russland als Zufall dargestellt, damit niemand in der NATO eine Reaktion erwäge, sagte der polnische Premierminister.
0: Kanadas Ministerpräsident Carney hat das Angebot einer sogenannten assoziierten EU-Mitgliedschaft seines Landes begrüßt. Umfragen zeigten, dass eine große Mehrheit der Kanadier für engere Beziehungen mit der EU sei, so Carney in einer Rede vor dem Europaparlament. Kommissionspräsidentin von der Leyen hatte am Mittwoch dafür geworben, die Zusammenarbeit mit Kanada zu vertiefen, etwa bei der Entwicklung von KI oder bei der Rüstungsproduktion. In Frankfurt am Main ist ein weiterer Mensch an Malaria gestorben. Nach Angaben der Stadt wohnte er in der Nähe des Flughafens und hatte sich vermutlich durch eine Mücke infiziert, die mit einem Flugzeug nach Deutschland gekommen war. Einzelheiten von Katharina Wilhelm aus Frankfurt.
2: Sicher können wir natürlich noch nicht sein. Das muss untersucht werden. Das ist natürlich ganz wichtig. Momentan ist schon die Annahme, dass Mücken wahrscheinlich mitgereist sind, mit dem Gepäck zum Beispiel, mit der Fracht im Flugzeug. Das könnte der Fall sein. Und dass diese Mücke dann eben tatsächlich diese Kilometer zurückgelegt hat, sind ja etwa 5 Kilometer vom Flughafen entfernt. Das können diese Mücken tatsächlich zurücklegen und dass sie dann die Person dort gestochen hat. Trotzdem, wir wissen es natürlich noch nicht gesichert. Es wird noch einige Untersuchungen geben müssen, bis wir hoffentlich dann auch auf den Grund kommen dieser Malariaerkrankung.
0: Die EU-Kommission will den Zugang zu sozialen Medien für Kinder und Jugendliche erheblich einschränken. Kommissionspräsidentin von der Leyen sagte in Straßburg wörtlich, keine sozialen Medien unter 13 Jahren, kein eigenes persönliches Konto unter 15 Jahren. Nach den Plänen der EU-Kommission sollen Jugendliche erst ab dieser Altersgrenze eigene Accounts eröffnen können. Und für alle unter 18-Jährige sollen strengere Sicherheitsvorgaben gelten. Das waren die Nachrichten. Das Wetter in Deutschland. Häufig trocken vom Nordwesten bis zum Osten, zeitweise Regen, Tiefstwerte 14 bis 6 Grad. Tagsüber längere, heitere Abschnitte, gebietsweise Schauer, Höchstwerte 17 bis 23 Grad. Am Samstag wechselnd wolkig, im Norden zeitweise Regen, 18 bis 26 Grad. Am Sonntag im Süden länger trocken, im Nordwesten her Schauer. Es ist 2.03 Uhr.
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0: der polnische Premierminister.
1: Kanadas Premierminister Carney hat das Angebot einer sogenannten assoziierten EU-Mitgliedschaft seines Landes begrüßt. Umfragen zeigten, dass eine große Mehrheit der Kanadier für engere Beziehungen mit der EU sei, so Carney in einer Rede vor dem Europaparlament. Kommissionspräsidentin von der Leyen hatte am Mittwoch dafür geworben, die Zusammenarbeit mit Kanada zu vertiefen, etwa bei der Entwicklung von KI oder bei der Rüstungsproduktion. In Frankfurt am Main ist ein weiterer Mensch an Malaria gestorben. Nach Angaben der Stadt wohnte er in der Nähe des Flughafens und hatte sich vermutlich durch eine Mücke infiziert, die mit einem Flugzeug nach Deutschland gekommen war. Einzelheiten von Katharina Wilhelm aus Frankfurt.
2: Sicher können wir natürlich noch nicht sein. Das muss untersucht werden. Das ist natürlich ganz wichtig. Momentan ist schon die Annahme, dass Mücken wahrscheinlich mitgereist sind, mit dem Gepäck zum Beispiel, mit der Fracht im Flugzeug. Das könnte der Fall sein. Und dass diese Mücke dann eben tatsächlich diese Kilometer zurückgelegt hat, sind ja etwa 5 Kilometer vom Flughafen entfernt. Das können diese Mücken tatsächlich zurücklegen und dass sie dann die Person dort gestochen hat. Trotzdem, wir wissen es natürlich noch nicht gesichert. Es wird noch einige Untersuchungen geben müssen, bis wir hoffentlich dann auch auf den Grund kommen dieser Malariaerkrankung.
1: Der französische Premierminister Le Cornu plant im kommenden Jahr Einsparungen in Höhe von 54 Milliarden Euro. Dabei solle die Steuerlast gleich bleiben, sagte der Premier in einem Interview mit einer französischen Tageszeitung. Ohne diesen Schritt würde das Defizit im nächsten Jahr auf über 6,5% des Bruttoinlandproduktes steigen. Die Regierung steht wegen der Lage an den Anleihemärkten und der Unzufriedenheit der Bevölkerung über die steigenden Lebenshaltungskosten unter Druck. Das waren die Nachrichten. Das Wetter in Deutschland. Tagsüber längere heitere Abschnitte, gebietsweise Schauer, Höchstwerte 17 bis 23 Grad. Am Samstag heiter bis wolkig, im Norden zeitweise Regen 18 bis 26 Grad. Am Sonntag im Süden länger trocken, von Nordwesten her Schauer 17 bis 26 Grad. Es ist gleich 3.03 Uhr.
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1: Um 4 Uhr mit Juliette Groß. Bundesfinanzminister Klingbeil berät bei einem EU-Treffen in Irland über mögliche Entlastungen wegen der hohen Spritpreise. Konkret soll es um die Übergewinnsteuer gehen, mit der Sondergewinne von Mineralölkonzernen abgeschöpft werden könnten. Aus Dublin Sarah Lopez.
2: Klingbeil und seine Kollegen aus Österreich, Italien, Portugal, Polen und Spanien hatten schon im August einen Brief an den irischen Finanzminister geschrieben, damit das Thema in Dublin auf der Agenda landet. Zwar können die Mitgliedstaaten so eine Übergewinnsteuer auch individuell einführen, aber in einer gemeinsamen europäischen Lösung sehen einige Vorteile. Allerdings haben bisher eben nur 6 Mitgliedstaaten diesen Brief unterschrieben und nicht einmal

0: sei gering, verletzt wurde niemand. Die Polizei hat einen Tatverdächtigen festgenommen. Es handelt sich um einen 37-Jährigen aus Afghanistan. Sein Motiv ist noch unklar. Der Zentralrat der Juden sprach von einem Brandanschlag. Auf der Mondoberfläche ist ein neuer Krater mit mehr als 220 Metern Durchmesser entdeckt worden. Nur etwa alle 130 Jahre entsteht ein Krater dieser Größe. David Beck aus der ARD-Wissenschaftsredaktion erläutert die Einzelheiten.
1: Entdeckt wurde er vom Lunar Reconnaissance Orbiter, einem Mondbeobachtungssatelliten der NASA. Der fotografiert regelmäßig die gesamte Mondoberfläche. Das wird dann automatisch mit älteren Fotos verglichen und so können Veränderungen relativ schnell erkannt werden. Und klar, der Krater gibt den Forschenden jetzt eine ziemlich einmalige Gelegenheit, so einen jungen Krater zu untersuchen. Leider ist der Krater in einer Region, die aktuell gar nicht für astronautische Missionen in Betracht gezogen wird. Und mit den geplanten US-amerikanischen und chinesischen Missionen sollen Menschen in den nächsten Jahren am Südpol landen, also ganz weit davon entfernt. Und es wird erstmal keine Möglichkeit geben, dass Menschen direkt diesen Krater untersuchen.
0: Das waren die Nachrichten. Das Wetter in Deutschland. Tagsüber längere heitere Abschnitte, gebietsweise Schauer, Höchstwerte 17 bis 23 Grad. Es ist 4.03 Uhr.
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1: Um 5 Uhr mit Juliette Groß. Bundesfinanzminister Klingbeil berät bei einem EU-Treffen in Irland über mögliche Entlastungen wegen der hohen Spritpreise. Konkret soll es um die Übergewinnsteuer gehen, mit der Sondergewinne von Mineralölkonzernen abgeschöpft werden könnten. Aus Dublin Sarah Lopez.
2: Klingbeil und seine Kollegen aus Österreich, Italien, Portugal, Polen und Spanien hatten schon im August einen Brief an den irischen Finanzminister geschrieben, damit das Thema in Dublin auf der Agenda landet. Zwar können die Mitgliedstaaten so eine Übergewinnsteuer auch individuell einführen, aber in einer gemeinsamen europäischen Lösung sehen einige Vorteile. Allerdings haben bisher eben nur 6 Mitgliedstaaten diesen Brief unterschrieben und nicht einmal in der Bundesregierung gibt es Einigkeit in Punkten Übergewinnsteuer.
1: In Wuppertal ist an einem Nebeneingang der Bergischen Synagoge ein Feuer gelegt worden. Nach Polizeiangaben konnten die Flammen schnell gelöscht werden. Der Sachschaden sei gering, verletzt wurde niemand. Die Polizei hat einen Tatverdächtigen festgenommen. Es handelt sich um einen 37-Jährigen aus Afghanistan. Sein Motiv ist noch unklar. Der Zentralrat der Juden sprach von einem Brandanschlag. Am Sonntag wird in Mecklenburg-Vorpommern ein neuer Landtag gewählt. 1,3 Millionen Menschen sind übermorgen im Nordosten wahlberechtigt. Aus der Nachrichtenredaktion Karl Schreiber.
3: Auf den letzten Metern wollen die Parteien die Wählerinnen und Wähler für sich gewinnen.

0: Journal berichtet. Demnach zeigen die Impfquoten nach jahrzehntelangen Verbesserungen zuletzt überwiegend stagnierende oder rückläufige Trends. Von dieser besorgniserregenden Entwicklung sei auch Deutschland betroffen, hieß es in dem Bericht. Demnach begann der Rückgang in vielen Fällen zwischen 2019 und 2022, also während der Corona-Pandemie. Als mögliche Faktoren werden unter anderem Fehlinformationen und Veränderungen im Vertrauen in Impfstoffe genannt. Das waren die Nachrichten. Das Wetter in Deutschland. Tagsüber längere Abschnitte, gebietsweise Schauer, Höchstwerte 17 bis 23 Grad. Es ist 5.03 Uhr.
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0: guten Morgen. Gleich ist es 6 Uhr. 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
1: Es ist 6 Uhr. Die Nachrichten des Bayerischen Rundfunks mit Anne-Madeleine Gallert. Die Übersicht. Geheimdienste warnen vor russischen Angriffen auf NATO-Staaten. Klingbeil wirbt bei EU-Kollegen für Übergewinnsteuer. Hoffenheim verliert Auftaktspiel in der Europa League. Das Wetter in Bayern, mehr Wolken als Sonne, Werte bis 22 Grad. Warschau. Der polnische Ministerpräsident Tusk warnt vor russischen Angriffen auf Staaten, die die Ukraine unterstützen. Im Parlament sagte Tusk, es gebe belastbare Berichte von Geheimdiensten, wonach es zu scheinbar versehentlichen Attacken mit Drohnen und Raketen kommen könnte. Speziell an der Ostflanke der NATO, also in Polen und den baltischen Ländern, gebe es ein reales Risiko. Russland werde mögliche Zerstörungen jeweils als Unfall darstellen. Der Plan Moskaus erhalte auch hybride Angriffe auf andere Staaten. Ziel sei es, den Zusammenhalt innerhalb der NATO zu schwächen, so Tusk. Moskau. In Russland hat am späten Abend unserer Zeit die Parlamentswahl begonnen. Bei der Abstimmung über die 450 Sitze in der Staatsduma gilt ein Sieg der Putin-Partei Geeintes Russland als sicher. Es ist die erste Parlamentswahl in Russland seit Beginn des Kriegs gegen die Ukraine. Zugelassen sind 10 Parteien, von denen keine einzige offene Kritik an der sogenannten Spezialoperation gegen die Ukraine ausspricht. Der oppositionelle Jabloko-Block, der eine klare Antikriegshaltung vertritt, ist für die Wahl nicht zugelassen worden. Dublin. Bundesfinanzminister Klingbeil will beim Treffen der EU-Finanzminister in der irischen Hauptstadt Maßnahmen gegen die hohen Spritpreise zur Sprache bringen. Im Fokus steht dabei eine sogenannte Übergewinnsteuer für Mineralölkonzerne, die von der derzeitigen Engpasssituation besonders profitieren. Das eingenommene Geld könnten die Staaten verwenden, um zum Beispiel die Mehrwertsteuer zu senken oder Direktzahlungen an ärmere Haushalte auszuzahlen. Allerdings gibt es bei den Partnerstaaten noch keine Mehrheit für diese Idee. München. Die CSU fordert,

0: easy. Auch die Berliner SPD setzt auf ein Urgestein der Partei. An der Seite von Spitzenkandidat Krach wird der ehemalige regierende Bürgermeister Wowereit erwartet. Die CDU schließt den Wahlkampf erst morgen ab, hatte aber gestern Unterstützung von Kanzler Merz. Er versprach auf einer Veranstaltung, seine Partei werde die Interessen der jungen Menschen stärker in den Blick nehmen. Auch in Mecklenburg-Vorpommern wird am Sonntag gewählt. Dort wird ein Kopf-an-Kopf-Rennen zwischen der SPD und der AfD erwartet. Zum Fußball. In der Europa League hat Hoffenheim einen unerwarteten Fehlstart hingelegt. Die TSG verlor in Heraklion gegen den Außenseiter Ofi Kreta mit 0:2. Und zum Eishockey. Die Straubing Tigers haben die Eisbären Berlin mit 2:4 verloren. Heute treffen die Augsburger Panther auswärts auf die Nürnberg Ice Tigers. Das Wetter in Bayern. Wolkig mit sonnigen Abschnitten, anfangs vereinzelt etwas Regen, besonders in Franken und der Oberpfalz. Am Nachmittag überall meist trocken, Höchstwerte 17 bis 22 Grad. Kommende Nacht teils klar, teils wolkig und trocken, es kühlt ab auf 10 bis 5 Grad. Die Aussicht morgen sonnig mit einigen lockeren Wolken, am Sonntag im Tagesverlauf von Norden mehr Wolken und etwas Regen, Höchstwerte bis 24 Grad. Es ist gleich 6.05 Uhr. Die Verkehrsmeldungen. A9 Nürnberg Richtung München zwischen Allersberg und Hilpoltstein. Ein Unfall, zwei Spuren sind gesperrt, aktuell 2 Kilometer Stau. Soweit der Service.
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1: 7 Uhr, die Nachrichten des Bayerischen Rundfunks mit Anne-Madeleine Gallert. Die Übersicht. CDU-Generalsekretärin nennt Eckdaten zu Spritpreisentlastung. Pistorius nimmt ersten Kampfjet F-35 entgegen. Söder legt klares Bekenntnis zur Kultur ab. Das Wetter in Bayern. Mehr Wolken als Sonne, Werte bis 22 Grad. Berlin. Die CDU plant bei ihren Maßnahmen gegen die hohen Spritpreise offenbar eine Entlastung um bis zu 25 Cent pro Liter. Diese Summe nannte Generalsekretärin Hoppermann gestern Abend im ZDF. Sie sagte, es seien noch letzte Absprachen mit den Bundesländern nötig. Dann könnten die Entlastungen für Autofahrer bereits Anfang Oktober kommen. Umstritten ist allerdings noch, wie sie konkret aussehen und finanziert werden sollen. Der von Finanzminister Klingbeil geforderten Übergewinnsteuer für Mineralölkonzerne erteilte Hoppermann eine Absage. Klingbeil will heute bei einem Treffen mit seinen EU-Kollegen in Dublin dafür werben, Profiteure der Energiekrise zur Kasse zu bitten. Allerdings gibt es bislang noch keine Mehrheit für diese Idee. Warschau. Der polnische Ministerpräsident Tusk warnt vor russischen Angriffen auf Staaten, die der Ukraine Beistand leisten. Im Parlament sagte Tusk, es gebe belastbare Berichte von Geheimdiensten, wonach es zu scheinbar versehentlichen Attacken mit Drohnen und Raketen kommen könnte, und zwar speziell an der Ostflanke der NATO, also in Polen und den baltischen Ländern. Ziel sei es, den Zusammenhalt innerhalb der NATO zu schwächen, so Tusk. Austin. Bundesverteidigungsminister Pistorius nimmt heute im US-Bundesstaat Texas den ersten Kampfjet vom Typ F-35 in Empfang. Pistorius sprach vorab von einer neuen Ära für die Bundeswehr, denn es handle sich um das modernste Kampfflugzeug der Welt, das sich durch hervorragende Tarneigenschaften und eine leistungsfähige Sensorik auszeichne. Deutschland will insgesamt 35 Maschinen für 10 Milliarden Euro kaufen. Der Kampfjet des US-Rüstungsunternehmens Lockheed Martin soll die überalterte Tornado-Flotte ablösen. Wuppertal. Nach einem Brandanschlag auf die Synagoge in Wuppertal hat die Polizei einen Verdächtigen festgenommen. Der 37-jährige Afghane wurde in der Nähe des Tatorts gefasst. Laut Polizei hat er eine brennbare Flüssigkeit auf den Treppenstufen der Synagoge angezündet. Das Feuer konnte schnell gelöscht werden. Der Präsident des Zentralrats der Juden, Schuster, sagte, er sei entsetzt über die Seelenruhe, mit welcher der Täter am helllichten Tag gehandelt habe. Nach seiner Einschätzung wurde der Zeitpunkt des Anschlages, kurz vor dem höchsten jüdischen Feiertag Yom Kippur, nicht zufällig gewählt. Schuster sieht darin ein Muster, um Angst zu verbreiten und jüdisches Leben aus der Öffentlichkeit zu verdrängen. Berlin. Bundeskanzler Merz hat gestern Abend zum ersten und einzigen Mal

0: Bühnendinner der Staatsoper in München sagte der CSU-Chef wörtlich: Ich darf Ihnen heute versprechen, wir werden an der Kultur in Bayern nicht sparen. Für politische Mehrheiten und Finanzierung dafür zu werben, sei zwar nicht so einfach, aber, so Söder, ohne Kultur sterbe ein Staat im Inneren. Es sei wichtig, Freiheit, Vielfalt, Kreativität und Innovation zu erhalten. Zum Fußball. In der Europa League hat Hoffenheim einen unerwarteten Fehlstart hingelegt. Die TSG verlor in Heraklion gegen den Außenseiter Ofi Kreta mit 0:2. Das Wetter in Bayern. Wolkig mit sonnigen Abschnitten, anfangs vereinzelt etwas Regen, besonders in Franken und der Oberpfalz. Am Nachmittag überall meist trocken, Höchstwerte 17 bis 22 Grad. Kommende Nacht teils klar, teils wolkig und trocken. Es kühlt ab auf 10 bis 5 Grad. Die Aussichten: morgen sonnig mit einigen lockeren Wolken. Am Sonntag im Tagesverlauf vom Norden mehr Wolken und etwas Regen, Höchstwerte bis 24 Grad. Es ist 7.05 Uhr.
1: Da hat sie recht. Da schauen wir dann immer gemeinsam auf die Straßen oder zu den Straßen und was da geht oder eben nicht. Die A9 von Nürnberg nach München zwischen Alersberg und Hilpoltstein. Dort ein Unfall. Zwei Spuren sind da aktuell gesperrt. Es sind aktuell 4 Kilometer Stau. Und das steigt aber deutlich an, also vielleicht sogar ganz sinnvoll, gar nicht erst in diesem Bereich auf die A9 draufzufahren. Ansonsten kommen Sie bisher perfekt durch. Es möge so bleiben. Eine gute und sichere Fahrt.
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1: Ja, also wenn ich es mir hätte raussuchen dürfen, hätte ich diesen Freitag auch so gewählt. Zum einen sind Ihre Lieblingsstars wieder am Start. Jetzt dann gleich was ganz, ganz Neues. Die Schlagerpiloten, die stehen tatsächlich mal mit einem Limoncello auf. Oder auch Charlie und Simone Brunner sind dabei und sprechen über dieses kleine, große Leben. Zum anderen wird es, glaube ich, ein richtig schöner Tag, wettertechnisch und auch das Wochenende. Und was da dann so geboten ist, schauen wir uns sehr, sehr gerne an. In ein paar Minuten bei uns in Gut zu wissen. Und warum bin ich sehr, sehr gerne hier? Wegen dir, wegen Ihnen. Ich hoffe, es ist umgekehrt genauso. Der BR Schlagermorgen, schön, dass Sie mit dabei sind. Hier ist Deneki.

0: Das kleine, große Leben. Charlie und Simone Brunner. 16 Minuten nach 7. Guten Morgen an diesem Freitag.
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0: Toller Freitag, an dem Sie vielleicht Geburtstag feiern. Herzlichen Glückwunsch. Sie feiern wie immer nicht alleine. Sie feiern zum Beispiel mit Wolfgang Barrow, sehr beliebter, bekannter Schauspieler bei uns im deutschen Fernsehen. 66. Geburtstag. Judith Williams, wenn Sie bei der Höhle der Löwen mal reinschauen, da ist sie dann häufig mit dabei. Die Unternehmerin, die Moderatorin, die ausgebildete Opernsängerin. Ja. Und auch Christian Ehring hat heute seinen 54. Geburtstag, der Kabarettist, Autor, Musiker und Moderator. Judith Williams hatte ich, glaube ich, gerade eben unterschlagen, 55. Geburtstag. Was ist sonst noch so geboten bei uns zum Beispiel in Bayern? Da sind wir unterwegs bei 1000 Routen, einem Wochenende und nur 10 Euro. Das sind die Stadtverführungen. Das ist mal die Chance, die Möglichkeit, Nürnberg und Fürth aus ganz anderen Perspektiven kennenzulernen. Ganz viele bekannte Persönlichkeiten, Künstlerinnen und Künstler, Institutionen, gemeinnützige Organisationen, Stadtführerinnen und Stadtführer oder auch Menschen mit ganz besonderen Interessen. Sie alle zeigen Ihnen mal die Stadt aus einer Sicht, wie Sie es vielleicht noch nicht gesehen haben. Orte, die sonst verschlossen sind, Kontakte, die sonst so in der Form gar nicht gibt, zu Gesichtern der Stadt und auch mal die Möglichkeit, Historisches, Aktuelles und sehr spannende andere Themen Ihrer Stadt zu untersuchen. Der BR Franken ist übrigens auch mit dabei. Die Führungen bei uns sind allerdings schon, ja, die sind immer so beliebt, dass sie so schnell ausgebucht sind, leider. Aber auf jeden Fall eine gute Idee, diese Stadtverführung vielleicht am Wochenende zu besuchen. Oder wenn Sie in der Oberpfalz zu Hause sind, dann schauen Sie mal auf die Karmlandschau. Auch die ist an diesem Wochenende angesagt, geht heute los, bis zum Montag sogar, auf dem Festplatzgelände an der Furter Straße. Ganz viele Aussteller, 120 Aussteller sind es, die um das Thema Bauen, Wohnen, Mobilität und Lifestyle informieren, auch um Energiethemen. Ganz neu ist zum Beispiel auch mit einer Premiere die Karmland Creative. Das ist der perfekte Ort für die regionale Kunst und das Handwerk. Ansonsten gibt es die Azubi-Plattform oder auch Karmland Vital. Das ist die Gesundheitsmesse. Sehr tolles Programm, natürlich auch genügend zu essen und zu trinken. Und dann ist Tag der offenen Tür fürs Landratsamt am Samstag, also morgen. Und es gibt auch noch den traditionellen Seniorennachmittag dann am Montag. Das Tolle ist, der Eintritt ist frei und die Messe offen für alle Besucher. Und dann haben wir vielleicht auch noch was für alle Freunde von Mundart, denn die Stadt Deckendorf, die heißt alle Mundart-Autorinnen und Autoren und Freunde der bayerischen Sprache zu 3 Tagen voller Dialekt, Literatur und Kultur. Willkommen beim Bayerischen Mundart-Tag. Der geht auch heute los. Ein ganz, ganz tolles Programm, das es da auch gibt. Das finden Sie unter deckendorf.de. Und ansonsten haben wir ja das Oktoberfest am Wochenende. Das will ich gar nicht unterschlagen. Altstadtfest in Nürnberg läuft auch noch bis zum 4. Oktober. Ist in diesem Jahr übrigens 19 Tage lang. Also Sie werden mit Sicherheit was finden, was Sie am Wochenende unternehmen können. Jetzt habe ich genug geplappert. Es ist wieder Zeit für Musik, für Ramon Roselli und gleich noch Maite Kelly.
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0: Heute Nacht für immer, aber bevor wir in der Nacht sind, sind wir erstmal im Tag, 7.27 Uhr. Ja, manchmal ist es gar nicht schlecht, zwischen den Zeilen zu lesen. Alessa tut das auch.
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0: Ihre neue Single, zwischen deinen Zeilen. Gleich bei uns auf BR Schlager.
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0: Zwischen deinen Zeilen, das ist Musik von Alessa. Hier ist BR Schlager, der BR Schlager Morgen. Guten Morgen. Und sie fällt in die Liebe. Ich fall in love. Vanessa Mai ist ihre neue Single wieder richtig gut geworden, so wie ja eigentlich alle Titel von ihr immer mit ordentlicher Message und auch Power. Hören wir dann gleich. Shaken Stevens, schöner Internationaler mit seiner Julie. Und bei Pur, ja, das ist ja auch Wahnsinn. Ne? Da stehst du früh auf, guckst du rein in den Spiegel und entdeckst ein graues Haar. Es wird ja meist nicht das Letzte bleiben. Aber da sind wir auch gleich unterwegs in ein paar Minuten. Jetzt ist aber Zeit für das Wichtigste aus Bayern. Kurz nach 7:30.
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0: Es war eine Sensation, es war ein Glücksfall für die Erforschung der Menschheit vor 35 Jahren. Da ist die Eismumie Ötzi entdeckt worden. Und es war ja ein Ereignis mit bayerischer Beteiligung. Das weiß Christine Gaub.
2: Ein Ehepaar aus Nürnberg war es nämlich, das da am 19. September 1991 zufällig beim Wandern über die Mumie gestolpert ist. In einer Eisrinne in über 3000 Metern Höhe haben sie den Leichnam entdeckt, am Thiesenjoch an der Grenze von Österreich und Italien. Uli Nicola.
3: Damals haben Erika und Helmut Simon nicht geahnt, dass sie die bedeutendste Mumie Europas gefunden hatten. Erst genauere wissenschaftliche Untersuchungen ergaben, dass Ötzi schon seit 5300 Jahren im Eis gelegen war. Seitdem ist viel an der Mumie geforscht worden und erst Ende August ist ein digitaler Zwilling vorgestellt worden, der Untersuchungen ermöglicht, ohne den empfindlichen Körper aus der Kühlzelle zu holen. Das Interesse an Ötzi ist noch immer ungebrochen, sodass ein größeres archäologisches Museum in Bozen geplant wird. Zum Jubiläum ist die 86-jährige Ötzi-Finderin Erika Simon aus Nürnberg noch einmal ins Ötztal gereist. Der Fund damals sei ein Segen, sagt sie, nicht wegen des Finderlohns in Höhe von 175.000 Euro, um den sie viele Jahre streiten musste, sondern wegen der Wissenschaft.
2: Alles andere als amtsmüde zeigt sich der Münchner Erzbischof Kardinal Reinhard Marx anlässlich seines 30-jährigen Bischofsjubiläums. Im Gegenteil, im Rahmen einer Tagung mit Experten aus Kirche und Wissenschaft hat Marx gestern in der Katholischen Akademie über den Bischof der Zukunft diskutiert. Friederike Wede hat zugehört.
4: Dass der Münchner Erzbischof Kardinal Reinhard Marx sein 30-jähriges Bischofsjubiläum feiert, ist nicht selbstverständlich. Denn 2021 hatte er Papst Franziskus vor dem Hintergrund der Missbrauchsskandale eigentlich schon einmal seinen Rücktritt angeboten. Doch der Papst lehnte ab und Marx machte weiter.
5: Der äußere Mensch wird aufgerieben, ich werde älter, manchmal muss ich einen Stock benutzen, in so einem unwegsamen Gelände oder so. Aber der Innere wird von Tag zu Tag erneuert. Da bin ich eher besser drauf als vor ein paar Jahren, wo ich doch auch niedergedrückt war durch die Situation. Aber jetzt sehe ich, wir haben eine Aufgabe, das Evangelium verkünden, Kirche präsent machen in diesem Land. Und das hat mir wieder Kraft gegeben. Ich bin wieder sehr lebendig und bereit, meinen Dienst mit großer Freude zu tun.
4: In der Katholischen Akademie in München etwa diskutiert Marx heute und morgen mit Experten aus Kirche und Wissenschaft bei einer Tagung, wie der Bischof der Zukunft aussehen muss. Klar sei, er muss Macht teilen wollen, sagt Marx, im Sinne einer synodalen Kirche.
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0: Ja, wir starten heute mit einem ziemlich wolkenreichen Freitag, sagen wir es einfach mal so. Vor allem im Norden, so in Franken und in der nördlichen Oberpfalz. Da sind auch immer mal wieder kleinere Regenschauer mit dabei. Und je weiter wir nach Süden, also in Richtung der Alpen kommen, da wird es umso freundlicher. Da kriegen wir, sagen wir mal, so einen berühmten Sonne-Wolken-Mix. 16 bis 22 Grad haben wir heute. Also ich sag mal, das ist entspannt, um ins Wochenende reinzugleiten. Denn morgen können wir uns schon mal die Sonnenbrille wieder rausholen. Und wenn dann nämlich der morgendliche Frühnebel weg ist, dann wird ganz Bayern verwöhnt mit strahlendem Sonnenschein. Also wahrscheinlich wird es auch überall trocken bleiben, haben wir schon gehört. Oktoberfest, Altstadtfest in Nürnberg zum Beispiel. Es gibt viel, was besucht werden kann. 18 bis 24 Grad oder vielleicht sogar noch mal eine kleine Bergtour einplanen oder einen Grillabend im Garten. Alles möglich. Am Sonntag ist dann so ein minimaler kleiner Wetterwechsel. Es geht nämlich noch recht freundlich los, aber im Laufe des Tages mehr Gewölk unterwegs. Gewölk finde ich ein tolles Wort, so wie es hier steht. Das wird vor allem im Norden der Fall sein. Und dann ist auch am Nachmittag so zwischen der Rhön und dem Oberpfälzer Wald es möglich, dass es mal ein bisschen regnet. Der Wind ist relativ frisch und wir sind bei Werten von 18 bis 24 Grad. Das ist schon noch okay. So ein bisschen Sonne kommt vielleicht auch mit rein. Aber das ist schon so das Höchste der Gefühle, was wir fürs Wochenende jetzt anbieten können.
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Der 80er. Macho, macho, constantly on a macho, macho. Und den Schlagern von heute. Vanessa Mai, Ich fall in Love.

0: 7.45 Uhr, dreiviertel acht, der BR-Schlager morgen. Neue Nummer von Vanessa Mai, Ich fall in love. 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Wenn Sie mit dem Auto fahren und Sie biegen zum Beispiel rechts ab und es kommen Fußgänger, die aber geradeaus weiter wollen, dann machen Sie was? Nicht weiterfahren, nein, dann stoppen Sie, weil diese Fußgänger haben Vorrang. Die haben auch Vorfahrt, um es mal genau zu sagen. Bei den Kindern ist das natürlich genauso bei unseren Schülerinnen und Schülern. Jetzt war es aber so, dass in dieser Woche in Marktoberdorf im Ostallgäu ein paar Autofahrer, ein paar Schüler, sagen wir mal, nicht übersehen, aber vielleicht zu spät gesehen haben und ihnen so ein bisschen die Vorfahrt genommen haben. Und das hat die Polizei gesehen. Und jetzt gibt es da normalerweise eine Strafe oder einen Strafzettel. Aber in diesem Falle gab es Zitrone statt Strafzettel. So heißt diese Aktion auch. Die ist jetzt am Schulanfang an ganz vielen Orten Bayerns zum Beispiel auch durchgeführt worden. Einfach um die Autofahrer wieder zu sensibilisieren, daran zu erinnern, dass jetzt am Morgen wieder sehr, sehr viele Kinder unterwegs sind. In Marktoberdorf haben Polizei und Begleitkinder da ein paar Verkehrssünder angehalten und dann gefragt, jetzt habt ihr die Chance, Geld bezahlen oder in eine Zitrone reinbeißen. Und zwar ordentlich. Alle haben gebissen statt bezahlt, statt geblecht. Es war insgesamt ein voller Erfolg, sagt nämlich der Rudolf Stiening. Er ist von der Polizei Marktoberdorf.
1: Also ich hoffe, dass es tatsächlich dauerhaft im Gedächtnis bleibt. Wir haben ja aus dem Vorjahr offensichtlich auch ein bisschen Erfolg gehabt, dass weniger Leute heute falsch gehandelt haben. Und wir hoffen, dass das dauerhaft so klappt.
0: Ja, es ist auf jeden Fall ein A, Hinhörer und B, auch wieder die Chance, sich mal dran zu erinnern, dass, also ja, die Verkehrsregeln noch, auch natürlich noch funktionieren und auf der anderen Seite, dass da die Kids unterwegs sind. Ganz, ganz klar. Sauer macht ja bekanntermaßen auch lustig und das können wir vielleicht auch im bayerischen Berufsverkehr brauchen. Aber ich finde, es ist eine sehr, sehr gute und sehr sensible Aktion der Polizei und nicht immer gleich die Keule und bezahle und du hast einen Fehler gemacht. Sowas bleibt doch wahrscheinlich deutlich mehr im Gedächtnis. Jetzt auch einer, der bei uns im Gedächtnis immer geblieben ist und da soll er auch sein, der Bata Illich und Candida. Ich habe mich auch immer gefragt, sind eigentlich so sein Fanclub, sind es dann die Illich-People? Nee, das war wieder was anderes.
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0: Da sind wir alle daheim. Auch die Tammy in Bayern hier auf BR Schlager. 8:05 haben wir es jetzt. Und ab wann dürfen wir Auto fahren? Also ab 17, wenn noch jemand dran sitzt, daneben sitzt. Und ansonsten einfach ab 18. Das ist so, das war schon immer so. Im südfranzösischen Marseille, da hat jetzt aber die Polizei einen 9-Jährigen am Steuer eines SUV erwischt, also eines SUV. Der war im Berufsverkehr unterwegs am Nachmittag, ist da in Schlangenlinien gefahren. Der hat auch mehrfach geparkte Autos fast gestreift, also nur fast, es ist Gott sei Dank nichts passiert. Ein Junge saß dann, nicht angeschnallt, auf dem Fahrersitz. Wäre auch gar nicht gegangen, sonst wäre er auch nicht zu den Pedalen runtergekommen. Also der war fast im Stehen. Und jetzt kommt's aber. Der hat nicht irgendwie das Auto aus Versehen gemopst. Nö, der Vater saß auf dem Beifahrersitz, hat das Steuer festgehalten. Ja, was ist denn da los bei den Franzosen? Aber ich meine auf der anderen Seite, wenn sich so ein Auto für eine Fahrt anbietet, dann ist es wahrscheinlich praktischerweise ein SUV. Ein SUV. Steht ja für Sohn und Vater, dachte ich immer.
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1: 8 Uhr, die Nachrichten des Bayerischen Rundfunks mit Anne-Madeleine Gallert. Die Übersicht. Spritpreise. CDU spricht von einer Senkung von bis zu 25 Cent pro Liter. Wahlkampf Endspurt. In Berlin und Mecklenburg-Vorpommern wird ein Kopf-an-Kopf-Rennen erwartet. Späte Ehre. Filmemacher Werner Herzog wird für sein Lebenswerk ausgezeichnet. Und das Wetter in Bayern, mehr Wolken als Sonne, Werte bis 22 Grad. Berlin. Die Bundesregierung will Autofahrerinnen und Autofahrer bei den Spritpreisen um bis zu 25 Cent pro Liter entlasten. Diese Summe nannte CDU-Generalsekretärin Hoppermann gestern Abend im ZDF und sagte, die Regelung werde Anfang Oktober kommen. Aber erst müsse man noch mit den Bundesländern über den richtigen Weg sprechen. Der von Finanzminister Klingbeil geforderten Übergewinnsteuer für die Mineralölkonzerne erteilte Hoppermann eine Absage. Eine Übergewinnsteuer bringe keinen Cent Entlastung. Der ADAC fordert eine Senkung der Stromsteuer. Dies würde eine Entlastung für alle Haushalte bringen und wäre ein Anreiz, sich ein Elektroauto zu kaufen, erklärte der Automobilclub. Auch Handwerkspräsident Dietrich spricht sich für eine geringere Stromsteuer aus. Berlin. Vor den Wahlen in der Bundeshauptstadt und in Mecklenburg-Vorpommern zeichnet sich nach wie vor kein klares Bild ab. Kanzler Merz hat den Berliner CDU-Spitzenkandidaten Evers gestern im Wahlkampf unterstützt. Merz betonte dabei, wie wichtig die anstehenden Reformen für die jüngere Generation seien. Im jüngsten Berlin-Trend von Infratest DIMAP lag die Linke knapp vor der CDU. Die Linke beendet heute ihren Wahlkampf mit einer Kundgebung in Mitte. In Mecklenburg-Vorpommern wird ein Kopf-an-Kopf-Rennen zwischen SPD und AfD erwartet. SPD-Ministerpräsidentin Schwesig wirbt dort für sich mit der Parole »Die Frau gegen Blau«. Einer der Slogans der AfD ist »Komm, wir retten unsere Heimat«. Warschau. Geheimdienste rechnen offenbar damit, dass Russland in den kommenden Monaten verstärkt NATO-Anrainerstaaten in Osteuropa angreift. Polens Ministerpräsident Tusk sagte, es gebe Berichte, wonach Moskau Attacken mit Drohnen und Raketen als versehentliche Militärschläge darstellen könnte. Tusk wird heute in der Ukraine erwartet, wo es vor allem um Fragen der Energieversorgung angesichts gezielter russischer Angriffe gehen soll. Paris. Das hochverschuldete Frankreich plant fürs kommende Jahr massive Einsparungen im Haushalt. Premier Lecornu spricht von 54 Milliarden Euro weniger Staatsausgaben. Das sei nötig, um das Defizit auf 5% des Bruttoinlandsprodukts zu begrenzen. Auf der Einnahmeseite soll sich gleichzeitig nichts ändern. Er werde nicht an der Steuerschraube drehen, so Lecornu. Los Angeles. Ein ehemaliger syrischer Gefängnischef ist in den USA wegen Folter von Gefangenen zu 60 Jahren Haft verurteilt worden. Ein Geschworenengericht sah es als erwiesen an, dass der Mann während der Assad-Diktatur Häftlinge brutal misshandelt hat. Der Verurteilte war vor 6 Jahren in die USA gekommen und hatte die US-Staatsbürgerschaft beantragt. 2024 wurde er am Flughafen von Los Angeles festgenommen. Madrid. Der deutsche Filmemacher Werner Herzog wird heute beim Internationalen Filmfestival im spanischen San Sebastian für sein Lebenswerk geehrt. Der 84-Jährige erhält den Donostia-Preis während der Eröffnungsgala des Festivals und wird aus diesem Anlass auch seinen neuen Film Bucking Faster zeigen.

0: Linz zwischen Passau Süd und Pocking. Nach einem Unfall sind hier zwei Spuren blockiert. Und es staut sich in beiden Richtungen. Das ist vielleicht noch eine wichtige Info. Dann haben wir die A9 Berlin in Richtung Nürnberg zwischen Bad Berneck-Himmelkron und dem Dreieck Bayreuth-Kulmbach. Da haben wir einen Unfall und momentan auch Stau. Die A9 Nürnberg in Richtung München zwischen Allersberg und Hilpoltstein. Nach einem Unfall zwei Spuren gesperrt, 4 Kilometer Stau. Und weiter auf der A9 in Richtung München zwischen Allersberg und Hilpoltstein 5 Kilometer Stau. Außerdem noch vorsichtig fahren, es hat sich nämlich gerade eben auch frisch ereignet an der A94 München in Richtung Passau zwischen Dorfen und Schwindeck, ein neuer Unfall. Generell vorsichtig unterwegs sein heute Morgen, das ist gut, dann kommen nämlich alle sicher ans Ziel, eine gute und sichere Fahrt.
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0: Ja, heute noch so ein bisschen mit Regen möglich. Morgen dann ein super sonniger Tag. Und dann ist es vielleicht auch so die letzte oder vielleicht auch vorletzte Chance, nochmal irgendwo in der Eisdiele ein gutes Eis zu essen. Wenn Sie aber keine in der Nähe haben, weil bei Ihnen einfach keine ist, dann gibt es Menschen, die sich gesagt haben, dann kommen wir zu euch. Dann kommen wir zu Ihnen. Ihr müsst doch nicht auf Eis verzichten, nur weil es einfach kilometerweit weg ist. Eine sehr gute Sache, die wir uns gleich gerne anschauen werden. Nach Wolfgang Petri. Morgengold, seine neue Single, passt ja perfekt. Laura Wilde ist unterwegs zum Mond und die Flippers, die haben eine Feststellung. Du hast für mich die schönsten Beine. Aha, hier auf BR Schlager. Jetzt um 8:15.

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1: Laura Welde, flieg mit mir zum Mond. Ich komme da nicht mit. Auf dem Mond gibt's kein Eis, habe ich gehört. Zumindest kein essbares. Das ist ja immer noch so gut. Also, meine Frau und ich, wir sind ja ganz Jahresschlecker. Meine Tochter, glaube ich, auch, wenn wir sie lassen würden, könnten wirklich auch im Winter ein Eis essen, weil es einfach immer gut ist. Aber klar, normalerweise ist die Eiszeit jetzt noch und dann so am Ausklingen. Aber was ist, wenn es bei Ihnen gar kein Eis in der Nähe gibt, wenn die nächste Eisdiele so weit entfernt ist, dass das eigentlich sich immer nur lohnt, ins Auto zu setzen und dahin zu fahren? Das ist im Landkreis Neumarkt in der Oberpfalz anders. Da gibt es nämlich ein besonderes Eismobil. Das besucht jeden Samstag im Sommer und übrigens auch jetzt noch Gegenden, in denen es eben keine Eisdiele in der Nähe gibt. Und das immer, wenn diese Musik hier erklingt.

0: Sehr schön, oder? Dann steht er nämlich da mit Schoko, mit Vanille, mit Erdbeeren, mit Marzipan oder auch mit passenderweise Schlumpfeis, eben passend vor allem zur Musik. Der Eismobilfahrer Manuel Goronzi.
1: Eis liebt doch jeder. Kindergärten, das ist immer so ein richtiges Highlight. Die rennen raus und kommen dann alle an den Eiswagen hin, kleben an der Scheibe und freuen sich alle vom Alltag. Richtig Abwechslung, das ist schon cool.
0: Schöne Idee, in Zusammenarbeit mit verschiedenen Kreisjugendringen, die per Umfrage rausgefunden haben, was eben auf dem Land so fehlt. Und dann haben viele gesagt, eine Eisdiele, das wäre ganz, ganz toll. Das war vor 5 Jahren, seitdem fährt der Manuel von Mai bis September verschiedene Orte im Landkreis Neumarkt an und ab. Er kommt auch mal ins Altenheim, er kommt auch mal zu einer Firma oder in den Kindergarten. Das alles in seiner Freizeit am Wochenende. Und die Kugel Eis kostet nicht mehr als woanders. 1,90 Euro. Verdient es damit fast nichts, sagt er. Aber es ist halt auch die Freude der Menschen, die er sieht, wenn er mit seinem Eismobil kommt. Und das ist es wert, das macht ihn stolz.
1: Das ist nicht nur Geld verdienen, man hat auch seinen Spaß dran, wenn man die Leute glücklich macht. Da bist du unterwegs, jeder freut sich, wenn du kommst, keiner hat schlechte Laune. Es sind ja auch wirklich viele Eltern, die haben noch einen Bauernhof, die kommen nicht weg. Kinder wollen trotzdem irgendwie mal Eis und das ist dann für mich keine Arbeit, das ist so wirklich der Ausgleich zum Alltag. Kinder freuen sich, die älteren Leute freuen sich, also es macht ja echt Spaß einfach.
0: Was für ein toller Typ. Manuels Eismobil im Landkreis Neumarkt in der Oberpfalz ist noch in diesem September unterwegs und bringt das Eis direkt in die kleinen Orte und zaubert den Leuten und natürlich auch den Kindern vor allem ein Lächeln ins Gesicht. Morgen steht das Eismobil übrigens in Deining, Seubersdorf und auch in Velburg in der Oberpfalz. Also vielleicht, wenn Sie es sehen, dann haben Sie es hier bei uns gehört. Wollen wir auch mal Eis holen? Wollen wir das machen? Dann machen wir das musikalisch jetzt. Mit den Hollerstauden. Eis holen. So heißt der Titel. Ja, wirklich.

0: Bugsfest, schöner internationaler Making Your Mind Up, der macht richtig gute Laune. Und gute Laune hatte auch Jens Bogner, bis ihm aufgefallen ist, was ist eigentlich mit Lena los? Was macht die eigentlich? Hat ein Lied draus gemacht.
1: Was macht Lena? Geht sie immer noch so gern unter Leute? Und wovon träumt sie denn heute?
0: Was macht Lena denn? Finden wir es heraus in ein paar Sekunden? Vielleicht. Seine neue Single gibt's auf jeden Fall dann hier auf BR Schlager.
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0: Was macht Lena? Er hat's nicht rausgefunden. Jens Bogner, vielleicht kann sie sich ja einfach bei ihm melden. Das wäre eine Sache. Hier macht's übrigens, hören Sie das? Lustige Geräusche bei uns im Studio. Ich bin gerade eben auch vor ein paar Minuten so erschrocken, weil ich gedacht habe, was ist das denn? Es klang wie, als wenn eine Mülltonne außen vorbeifährt, aber da ist keine Mülltonne. Es ist anscheinend unsere Heizung, die wieder aufgedreht wird. Also vermutlich ist jetzt der beste Zeitpunkt, um zu sagen, hier läuft wieder das Wasser in die Heizkörper rein. Aber das klingt, als geht ein U-Boot unter. Also faszinierend auf jeden Fall. Gleich 8.30 Uhr haben wir es. Das Wichtigste aus Bayern für Sie.
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0: Und das sind Bilder, die wir immer noch im Kopf haben. Schockierende Bilder gewesen vor gut 3 Wochen von der Sturzflut in Nepal. Auslöser war da ein Bergsturz. Vermutet wird, dass der Klimawandel mit Schuld dran hat und dass das Ganze zusammenhängt. Und da fragen wir uns natürlich auch, kann das bei uns auch in den Alpen passieren, Christine Gaub?
2: Ja, Experten jedenfalls sehen diesen Zusammenhang zwischen Klimawandel und zunehmenden Bergstürzen. Und genau deshalb diskutieren wir kommende Woche genau mit solchen Experten und auch mit Ihnen darüber bei Mitreden Deutschland diskutiert. Diesmal live vor Ort in Lenggries kommenden Donnerstag. Wenn die Berge bröckeln, macht das den Bergsport gefährlicher? Und was heißt das auch für den Tourismus? Joanna Turow darüber, wie die Berge sich aktuell verändern.
3: Zuckerhütl, das ist der Name eines bekannten Gipfels in den Stubaier Alpen in Österreich. Dieser Name hatte mal einen Grund. Der Gipfel war früher das ganze Jahr Schnee und Eis bedeckt. Inzwischen ist er im Sommer nicht mehr so markant weiß. Eis und Schnee schmelzen weg. Wie überall in den Alpen sind die Gletscher rund ums Zuckerhütl massiv zurückgegangen. Grund ist der menschengemachte Klimawandel. Das macht Bergtouren gefährlicher. Zum einen, weil unter dem Gletscher teils lose Felsen und Geröll zum Vorschein kommen. Sie können, wenn sie in die Tiefe fallen, Bergsteiger treffen und verletzen. Ein weiteres Problem ist tauender Permafrost. Er ist wie ein Kleber, der den Berg zusammenhält. Taut dieser Kleber auf, wird der Berg instabil. Das erhöht die Gefahr von Steinschlägen und Felsstürzen zusätzlich. Im Stubai haben die Bergführer deswegen entschieden, die Tour auf das Zuckerhütl im Sommer nicht mehr anzubieten. Sie gehen stattdessen auf einen Ausweichgipfel direkt daneben. Ein Beispiel von vielen in den Alpen, das zeigt, der Klimawandel verändert die Berge. Und damit auch die Touren für Bergsteigerinnen und Bergsteiger.
2: Auf der störanfälligen Strecke zwischen München und Mühldorf hat die Bahn Anfang der Woche einen neuen Fahrplan eingeführt, einen Interimsfahrplan. Das Ziel: mehr Pünktlichkeit und Verlässlichkeit. Doch morgens und abends fallen dadurch einzelne Züge nun aus, weshalb Bürgermeisterinnen und Bürgermeister von 17 Gemeinden entlang der Strecke einen Brandbrief an die Bahn geschrieben haben. Manuel Rauch berichtet.
4: Der Hauptaufreger: bei der Verbindung Mühldorf-München gibt es zwischen 6 und 7 Uhr morgens jetzt eine Lücke von rund einer Stunde im Fahrplan. In dem Brief fordern die Bürgermeisterinnen und Bürgermeister, dass die Bahn die gestrichenen Verbindungen sofort wiederherstellt. Außerdem müsse die marode Infrastruktur zügig saniert werden. Die Bahn teilt auf BR-Anfrage mit, man könne nachvollziehen, dass die Lücken für viele Fahrgäste, insbesondere aus Dörfern, unbefriedigend seien. Grundsätzlich verfolge der neue Fahrplan aber das Ziel, den Reisenden unter den aktuellen streckenbedingten Einschränkungen ein stabiles Angebot sicherzustellen. Die Bahn arbeite mit Hochdruck daran, die Strecke zu modernisieren und die Langsamfahrstellen zu beseitigen. Nach der Instandsetzung wolle man dann auch wieder zu einem attraktiveren Fahrplan zurückkehren.
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0: Wie attraktiv ist hier unser Fahrplan für das Wochenende? Ja, das sind heute auf jeden Fall viele Wolken an diesem Freitag in Franken und so in der nördlichen Oberpfalz. Die ziehen dann später ab, dann sind es vielleicht noch kleinere Regenschauer, die nach wie vor durchziehen können. Das ist dann so im Süden und in Richtung Alpen nicht mehr der Fall, weil da wird es auf jeden Fall richtig freundlich. Also ein paar Wolken vielleicht, aber ansonsten schafft es die Sonne häufig schon durch. 16 bis 22 Grad habe ich im Angebot. Morgen wird ein super schöner Tag. Also das Wochenende draußen genießen ist eine sehr, sehr gute Idee. Der morgendliche Frühnebel, der geht dann weg und dann strahlt die Sonne in ganz Bayern. Es wird auch fast überall trocken bleiben. Spätsommerliche 18 bis 24 Grad. Also wenn nochmal Grillabend mit den Nachbarn, wenn nochmal eine Bergtour, wenn nochmal Eis essen, dann morgen. Weil der Sonntag, das ist eher so ein unbeständiges Ding. Da kann man gar nicht genau sagen, wo der Regen kommt und wo nicht. Denn er wird auf jeden Fall unterwegs sein. Dementsprechend auch ein paar Wolken. Und es ist vor allem frischer, also ein Wind, der mit am Start ist. Gelegentlich schafft es die Sonne aber auch durch. Das ist, nennen wir es mal, Aprilwetter. Und das aber im September. 18 bis 24 Grad für den Sonntag.
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1: Gute Laune Ohrwurm von der Mountain Crew, ganz neu bei uns auf BR Schlager Amsterdam. So weit müssen wir nicht reisen, wir bleiben in Deutschland. 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Und wir schauen uns mal die Geschichte von Matthias an. Matthias und seiner Familie, die haben ein neues Auto gebraucht. Und das kostet nun mal Geld, 19.000 Euro. Und das wollte er, dieses Familienauto, auf der Website eines Autohauses kaufen. Und er schaut sich auch alles ganz genau an, der Matthias. Es wirkt auch erstmal sehr seriös. Das Impressum, Ansprechpartner, Prüfsiegel, sogar mit einer Anwaltskanzlei, die den Kauf treuhänderisch begleitet. All das findet Matthias. Und dann denkt er sich nichts Großartiges dabei und sagt sich, okay, an dieses Autohaus, da überweise ich die 19.000 Euro.
2: Ich habe mir daraufhin die Kanzlei selbst angesehen, also die Webseite, und gewann den Eindruck einer sehr professionell agierenden, auch einheitlich auftretenden Kanzlei. Da dachte ich mir auch, selbst bei dem Preis, wenn an dem Fahrzeug noch irgendetwas ist, hätte ich ja die vollkommene Sicherheit.
1: Mhm. Er zahlt auch und er bekommt auch eine Rechnung. Und dann fällt ihm etwas auf.
2: Ich habe mir daraufhin nochmal die Bilder der ganzen Anwälte angeschaut. Da fiel es mir dann nach einem Blick auf diese Anwälte wie Schuppen von den Augen. Die ganzen Bilder sind KI-generiert. Alle Anwälte haben haargenau die gleiche Nasenform und die gleiche Augenform. Nachdem mir klar wurde, dass das alles ein Betrug ist, habe ich Anzeige erstattet.
1: Mhm. Matthias recherchiert dazu auch noch. Er versucht, diese Kanzlei telefonisch zu erreichen. Kann er natürlich nicht, weil es diese Kanzlei gar nicht gibt. Es führt alles ins Nichts. 19.000 Euro sind weg. Und das Problem ist ganz einfach, eine KI, also eine künstliche Intelligenz, sie erstellt in wenigen Minuten eine täuschend echte Website. Deshalb ganz, ganz wichtig, worauf sollten wir denn achten und was sollte uns in irgendeiner Form schon stutzig machen, wenn wir auf solchen Seiten dann vielleicht unterwegs sind? Wir fragen mal nach beim IT-Experten Matthias Wübbeling von der Uni in Bonn.
3: Häufig ist bei Google Maps eine Telefonnummer hinterlegt, die wahrscheinlich nicht mit der hier auf der Webseite übereinstimmt. Und du hast hier eine Umsatzsteuer-ID, die für Deutschland eigentlich viel zu lang ist. Das heißt also, hier haben wir im Grunde 3 Ziffern zu viel.
1: Also es liegt einfach wieder an uns, dass wir das Ganze checken, dass wir nachschauen, dass wir stutzig werden. Also achten Sie am besten dann immer auf diese Details, die gerade eben auch genannt wurden. Und bei solchen hohen Summen wäre ich sowieso schon mal sehr, sehr, sehr, sehr vorsichtig. Was das Tolle ist für den Familienpapa Matthias, ist die Nummer am Ende noch gut ausgegangen. Er hat das Geld wieder zurückbekommen, aber eben auch, weil er gut aufgepasst hat und sehr schnell reagiert hat. Das war hier ganz, ganz wichtig. Und bevor Sie wirklich im Internet solche großen Summen überweisen, unbedingt den Online-Shop mal genau ansehen, also auch wirklich auf Impressum achten oder wie hier auf diese Umsatzsteuer-ID zum Beispiel auch. Oder die Verbraucherzentrale hilft ja auch. Da gibt es ja auch den Fake-Shop-Finder. Da einfach mal diese Adresse eingeben und wenn da dann schon ein rotes Signal kommt und Sie merken, da passt was nicht, Hände weg! Geld lieber bei Ihnen belassen. Das ist sinnvoller. Können Sie Besseres damit anstellen?
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Ein kleiner Uso am Morgen vertreibt Kummer und Sorgen. Nein, natürlich nicht. Aber vielleicht ja heute Abend bei Ihrem Lieblingsgriechen, wenn Sie dann dort vorbeischauen oder am Wochenende. Wird ja ein schönes. Was das Wetter mit uns vorhat, das hören wir uns dann gleich an im Anschluss an unsere Nachrichten um 9 Uhr. Jetzt ist aber erstmal noch Zeit für Purple Schulz und die ganz, ganz kleinen Seen, die da entdeckt werden. Der BR-Schlagermorgen. Schön, dass Sie mit am Start sind.

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1: 9 Uhr, die Nachrichten des Bayerischen Rundfunks mit Anne-Madeleine Gallert. Die Übersicht. Wahlsonntag in Mecklenburg-Vorpommern. Schwesig lobt Wirtschaftspolitik. Sanktion nach Drohnenangriff. Russen räumen Generalkonsulat in Bonn. CO2-Lager am Meeresgrund. Dänemark eröffnet eine Lagerstätte. Das Wetter in Bayern. Mehr Wolken als Sonne, Werte bis 22 Grad. Schwerin. 2 Tage vor der Landtagswahl in Mecklenburg-Vorpommern hat SPD-Ministerpräsidentin Schwesig die ihrer Ansicht nach gute wirtschaftliche Situation in ihrem Bundesland hervorgehoben. Im Morgenmagazin von ARD und ZDF sagte Schwesig, man habe milliardenschwere Investitionen ins Land geholt, es gebe ein Wirtschaftswachstum. In der Debatte um Entlastung bei den Spritpreisen sprach sie Schwesig für einen Preisdeckel aus. In anderen Ländern funktioniere der sehr gut. Außerdem sei sie offen für Steuersenkung oder Tankrabatt. Die hohen Zustimmungswerte der AfD führte Schwesig auf einen bundesweiten Trend zurück. Es sei schon eine große Leistung, dass man die AfD unter 40% drücken konnte. In den letzten Umfragen lag die SPD einen Prozentpunkt vor der AfD. Die Linke käme auf etwa 9%. Die Grünen könnten knapp im Landtag vertreten sein. Auch die CDU würde die 5%-Hürde überspringen. Bonn. Heute wird das russische Generalkonsulat in der Bundesstadt geschlossen. Mit der entsprechenden Anordnung reagiert die Bundesregierung auf die mutmaßliche Beteiligung Russlands an der geplanten Drohnenattacke auf dem Flughafen Leipzig-Halle. Um die Mitarbeiter außer Landes zu bringen, hat Moskau eigens ein Flugzeug nach Deutschland geschickt. Mit dem Wegfall des Generalkonsulats verlieren russische Staatsbürger aus der Region die Möglichkeit, an der laufenden Parlamentswahl in ihrem Heimatland teilzunehmen. Auch ihr Aufenthaltstitel könnte in Gefahr geraten. Austin. Bundesverteidigungsminister Pistorius nimmt heute im US-Bundesstaat Texas den ersten Kampfjet vom Typ F-35 in Empfang. Pistorius sprach vorab von einer neuen Ära für die Bundeswehr, denn es handle sich um das modernste Kampfflugzeug der Welt, das sich durch hervorragende Tarneigenschaften und eine leistungsfähige Sensorik auszeichne. Deutschland will insgesamt 35 Maschinen für 10 Milliarden Euro kaufen. Der Kampfjet des US-Rüstungsunternehmens Lockheed Martin soll die überalterte Tornado-Flotte ablösen. Wuppertal. Nach einem Brandanschlag auf die Synagoge in Wuppertal hat die Polizei einen Verdächtigen festgenommen. Der 37-jährige Afghane wurde in der Nähe des Tatorts gefasst. Laut Polizei hat er eine brennbare Flüssigkeit auf den Treppenstufen der Synagoge angezündet. Das Feuer konnte schnell gelöscht werden. Der Präsident des Zentralrats der Juden, Schuster, sagte, er sei entsetzt über die Seelenruhe, mit welcher der Täter am helllichten Tag gehandelt habe. Nach seiner Einschätzung wurde der Zeitpunkt des Anschlages kurz vor dem höchsten jüdischen Feiertag Yom Kippur nicht zufällig gewählt. Schuster sieht darin ein Muster, um Angst zu verbreiten und jüdisches Leben aus der Öffentlichkeit zu verdrängen. Kopenhagen. Dänemark eröffnet heute offiziell eine Lagerstätte für Kohlendioxid im Meeresgrund. Es handelt sich um ein ehemaliges Ölfeld in der Nordsee, das nun befüllt werden kann. Künftig sollen dort bis zu 400.000 Tonnen CO2 pro Jahr eingespeist werden. Das Treibhausgas wird bei Industrieprozessen eingefangen, verflüssigt und anschließend in den Hohlraum in 1.800 Meter Tiefe gepumpt. Auch Deutschland will diese Technologie künftig nutzen. Die Schwarz-Rote Koalition hatte dafür im vergangenen Jahr die rechtlichen Voraussetzungen geschaffen. Das Wetter in Bayern. Wolkig mit sonnigen Abschnitten, anfangs vereinzelt etwas Regen, besonders in Franken und der Oberpfalz. Am Nachmittag überall meist trocken, Höchstwerte 17 bis 22 Grad. Kommende Nacht teils klar, teils wolkig und trocken, es kühlt ab auf 10 bis 5 Grad. Die Aussichten. Morgen sonnig mit einigen lockeren Wolken, am Sonntag im Tagesverlauf von Norden mehr Wolken und etwas Regen, Höchstwerte bis 24 Grad. Es ist gleich 9.05 Uhr.
2: Das ist ja der gemeinsame Blick auf die Straßen. Da haben wir was von der A3 Passau in Richtung Linz. Zwischen Passau Süd und Pocking nach einem Unfall.

von Bianca und Linda Feller und Joshville. Die haben vor einigen Jahren einen so schönen Song zusammen gemacht, der so gut passt. Und wenn es schon am Wochenende auch klare Nächte werden, vielleicht auch schon heute Abend, dann sind die Sterne in der Nacht sichtbar. Bei uns hörbar, hier auf BR Schlager. Guten Morgen im BR Schlager Morgen.

0: Songpoet Heinz Rudolf Kunze, ein echtes Unikat. Meine eigenen Wege. 16 Minuten nach 9. Da sind es nicht die eigenen Wege, da ist es der ganz, ganz große Zusammenhalt. Und ich habe so ein Gefühl, je kleiner der Ort, desto größer ist dieser Zusammenhalt. Auch bei uns in Bayern ja immer wieder spürbar mit ganz, ganz tollen Geschichten, die sie uns auch immer wieder berichten und erzählen. Und ein schönes Beispiel dafür, was Zusammenhalt bedeutet, ist Oberasbach bei Gunzenhausen in Mittelfranken. 300 Einwohner, rund ein Drittel ist irgendwie auch mit der Feuerwehr verbandelt und dabei. Und der Kommandant arbeitet auf die 100% hin. Mit dabei sind übrigens auch 16 Löschifanten. Das sind die Kinderfeuerwehrler. Alle so zwischen 6 und 11 Jahren jung.
1: Ich bin Feuerwehrfan, seit ich klein bin.
2: Ich war früher riesiger Feuerwehrfan und dann hat sich das ergeben, dass es dann hier eine Kinderfeuerwehr gab und dann wollte ich halt sofort hin.
3: Ich mag es auch hier, dass man nicht immer nur Theorie ganz langweilig macht, sondern dass man auch wirklich Spiele macht, dann kann man sich es viel besser merken.
4: Mit viel Eifer und leuchtenden Augen trainieren die Kinder im Team nacheinander an den Stationen, die die Leiterin der Löschifanten, Nicole Stache, aufgebaut hat. Dabei geht es darum, dass die Kinder die Feuerwehrausrüstung spielerisch kennenlernen und im Team zusammenarbeiten. Aber um noch viel mehr, sagt Nicole Stache.
5: Wir wollen hier Ehrenamt vermitteln, ein ganz wichtiges Gut in unserer Gesellschaft. Jeder hilft jedem, jeder gibt jedem die Hand. Jeder schaut, dass dem anderen gut geht.
4: Etwa ein Drittel der Oberasbacher ist in irgendeiner Form mit der Feuerwehr verbunden. Die Feuerwehr ist mittlerweile der zentrale Punkt für das Dorfleben, sagt der Kommandant Andreas Weißbeck.
6: Da wir ja kein Wirtshaus und gar nichts mehr haben, keine Möglichkeit, uns so zu treffen, muss alles durch die Vereine, meistens federführend die Feuerwehr, organisiert werden.
4: In Sachen Feuerwehrausrüstung gibt es aber noch Verbesserungsbedarf. Noch immer rücken die Oberasbacher mit einem mehr als 60 Jahre alten Anhänger aus, der von einem Traktor gezogen werden muss. Die Feuerwehrleute würden sich ein motorisiertes Fahrzeug wünschen, auch um Ausrückezeiten einhalten zu können. Zuständig für die Beschaffung ist die Stadt Gunzenhausen. Auf BR-Nachfrage hat der Gunzenhäuser Bürgermeister Matthias Hör gute Nachrichten für die Oberasbacher.
7: Ihr ehrenamtliches Engagement ist ganz toll und nicht hoch genug anzuerkennen. Und es ist wichtig, dass wir die Feuerwehren technisch gut ausstatten. Und das werden wir dann auch im Fall Oberasbach tun. Wir geben dieser Zeit etwa 5 Millionen Euro aus in den letzten und kommenden Jahren für das Feuerwehrwesen. Und da wird dann Oberasbach eben auch berücksichtigt werden.
4: Es ist also nur noch eine Frage der Zeit, bis die Freiwillige Feuerwehr Oberasbach mit einem Feuerwehrauto ausrücken kann und vielleicht auch die Löschifanten eine Runde durchs Dorf drehen können.
8: Wer löscht?
9: Die Löschifanten! Wasser?
0: Nein! So und nicht anders. Die Löschifanten, das finde ich auch eine sehr, sehr schöne, innovative Idee. Vera Held in Oberasbach. Und zwar ist das ein Ortsteil von Gunzenhausen in Mittelfranken. Sind wir da unterwegs? Da ist ein Drittel der Leute bei der Feuerwehr. Sehr gutes Beispiel.
10: Einen wunderschönen guten Morgen, liebe BR-Schlagerfans. Hier ist Anni Perker und ich wünsche euch einen tollen Start in den Tag mit BR-Schlagerfans.

0: Gigi Anderson, hier ist BR Schlager. Einen schönen guten Morgen wünschen wir Ihnen. Und sind Sie schon so ein wenig nervös?
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0: 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Sie werden es spätestens heute Abend erfahren, ab 18 Uhr in der ARD Schlager-Hitparade mit Harry Blaha. Das ist ja die aktuelle Nummer 1.
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0: Graziano zusammen mit Sunrise, una notte italiana. Vielleicht bleiben sie da auch, vielleicht werden sie aber auch heute Abend vom Thron gestürzt. Das werden wir herausfinden. Und wir haben ja auch immer in den zwei Stunden zwischen 18 und 20 Uhr Gäste. 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Er trennt sich ja von ganz, ganz vielen Sachen. 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

0: Alexandra Hoffmann, das ist neu bei uns für immer. Ja, sie hieß Christine und sie war wunderschön und es war nur von kurzer Dauer. Ich glaube, es waren 4 oder 5 Monate, dann war wieder alles vorbei. Das war meine Jugendliebe. Die Jugendliebe von Ute Freudenberg, die war, glaube ich, etwas, es hielt auf jeden Fall länger. Zumindest ist ein Lied draus geworden mit fast 5 Minuten und es ist ein Kultklassiker. Bei uns dann gleich um 9.45 Uhr im BR Schlager Musikschatz. Jetzt haben wir es 2 Minuten nach 9:30.
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2: Mit Christine Gaub. Morgen heißt's wieder, O-Zapft ist. Millionen von Menschen aus aller Welt strömen dann in München auf die Wiesen. Und die Münchner Brauereien, die machen erneut einen Millionenumsatz. Für ihr Bier dürfen sie das jahrtausendealte, besonders reine Tiefengrundwasser nutzen. Aber sie verwenden dieses Wasser auch zum Reinigen und Spülen. Eigentlich unzulässig. Katrin Bullmann berichtet.
3: In Zeiten von Wasserknappheit und Klimawandel fordert Münchens Oberbürgermeister Dominik Krause gegenüber dem BR, dass der Umgang der Brauereien mit dem Tiefengrundwasser überprüft werden muss. Gespräche dazu liefen bereits. Der Vorsitzende des Vereins Münchner Brauereien, Martin Leipert, sagte dem BR, man habe den Wasserverbrauch bereits stark reduziert. Außerdem befürchten die Brauereien eine qualitative und geschmackliche Beeinträchtigung der Biere, wenn sie das normale Trinkwasser zur Reinigung benutzen würden. Zahlen des Wasserwirtschaftsamtes und der Stadt München zeigen, die entnommene Menge Tiefengrundwasser ist in den vergangenen knapp 20 Jahren um rund ein Drittel gestiegen. Ein Gutachten der Stadt und der Brauereien soll bis Ende des Jahres klären, ob das Tiefengrundwasser in München in Gefahr ist.
2: Alles andere als amtsmüde zeigt sich der Münchner Erzbischof Kardinal Reinhard Marx anlässlich seines 30-jährigen Bischofsjubiläums. Im Gegenteil, im Rahmen einer Tagung mit Experten aus Kirche und Wissenschaft hat Marx gestern in der Katholischen Akademie über den Bischof der Zukunft diskutiert. Friederike Wede hat zugehört.
4: Dass der Münchner Erzbischof Kardinal Reinhard Marx sein 30-jähriges Bischofsjubiläum feiert, ist nicht selbstverständlich. Denn 2021 hatte er Papst Franziskus vor dem Hintergrund der Missbrauchsskandale eigentlich schon einmal seinen Rücktritt angeboten. Doch der Papst lehnte ab und Marx machte weiter.
5: Der äußere Mensch wird aufgerieben, ich werde älter, manchmal muss ich einen Stock benutzen. Aber der innere wird von Tag zu Tag erneuert. Da bin ich eher besser drauf als vor ein paar Jahren, wo ich doch auch niedergedrückt war durch die Situation. Aber jetzt sehe ich, wir haben eine Aufgabe, das Evangelium verkünden, Kirche präsent machen in diesem Land. Und das hat mir wieder Kraft gegeben. Ich bin wieder sehr lebendig und bereit, meinen Dienst mit großer Freude zu tun.
4: In der Katholischen Akademie in München etwa diskutiert Marx heute und morgen mit Experten aus Kirche und Wissenschaft bei einer Tagung, wie der Bischof der Zukunft aussehen muss. Klar sei, er muss Macht teilen wollen, sagt Marx, im Sinne einer synodalen Kirche.
2: In Oberfranken sind rund 500 Fische in mehreren Teichen verendet. Noch ist unklar, wie die Karpfen und Forellen bei Regnitz-Losau im Landkreis Hof zu Tode kamen. Hinweise auf eine unnatürliche Ursache gibt es bislang nicht. Nun sollen Wasserproben Klarheit bringen aus dem Bach, der in die Teiche fließt.
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0: Tja, die Franken und die Oberpfälzer, die sind heute auf der Sonnensuche und die wird auch etwas andauern, denn da ist es erstmal wirklich noch dicht bewölkt, zieht aber dann die Wolken ein bisschen weiter. Ein paar kleine Regenschauer könnte auch noch mit dabei sein und je weiter sie in Richtung Süden kommen, auch in Richtung der Alpen, umso freundlicher ist es. Da ist dann ein Mix aus Sonne und Wolken, 16 bis 22 Grad, wahrscheinlich kein Regen. Ich sage extra wahrscheinlich, ein bisschen was ist immer möglich heute. Morgen aber, da lege ich mich jetzt mal relativ fest, sieht es mit trockenem Wetter sehr gut aus. 18 bis 24 Grad sogar die Höchsttemperaturen. Ja, wir haben am Morgen noch ein bisschen so ein Frühnebel, das ist jetzt aber normal. Wenn der weg ist, kommt überall die Sonne durch und so kleinere Quellwolken unterwegs. Also morgen den Tag wirklich nochmal nutzen für Außenaktivitäten. Zum Beispiel das Altstadtfest in Nürnberg, zum Beispiel das Oktoberfest, aber auch so viele andere Feste, die ja bei uns in Bayern tatsächlich noch laufen. Und dann ist der Sonntag, ja, noch ein Tag, der freundlich losgeht und dann kommen sie aber im Laufe des Tages, die dichteren Wolken. Und teilweise haben die Regen dabei, zum Beispiel so zwischen der Rhön und dem Oberpfälzer Wald, kann was runterkommen. Vor allem ist es aber ein ordentlicher Wind, der uns da am Sonntag, den wir da spüren werden. 18 bis 24 Grad die Temperaturen, das geht schon noch. Also kalt ist nicht.
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0: kann uns keiner nehmen, den Musikschatz auch nicht.
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0: Heute ist der Tag der ersten Liebe und da überlegen Sie vielleicht auch, Mensch, wer war das noch? Wie hieß er? Wie hieß sie denn? Und wie lange hat es denn eigentlich gedauert und woran war es gescheitert? Und ja, welcher Song könnte denn da besser passen als Jugendliebe von Ute Freudenberg? Das sind dann auch diese Erinnerungen, die da wieder bei uns hochkommen. Produziert 1979 beim Rundfunk der DDR und ein Jahr später gab es die Single dann aber auch bei der Plattenfirma Amiga. Und Ute Freudenberg hat diesen Song mit ihrer Band Elefant damals gesungen und ist schlagartig bekannt geworden. Das war der Karrierestart. Jugendliebe wurde einer der prägendsten Schlager auch der DDR und wird immer wieder auch gewünscht. Geschrieben übrigens von Burkhard Lasch. Und so eine kleine schöne Anekdote gibt es da auch noch, denn eigentlich sollte das Lied Jugendlieben heißen, also Plural. Das Lektorat hat aber gesagt, nee, macht mal lieber die Einzahl draus, weil wahrscheinlich hat jeder von uns diese eine erste Liebe, an die er sofort zurückdenkt. Ja, vielleicht auch Sie in diesen Minuten und Sekunden. Und das ist jetzt auch möglich für 4 Minuten 40 bei Jugendliebe von Ute Freudenberg. Heute unser BR-Schlager Musikschatz. Viel Spaß damit.

0: Das war ein ganz besonderes Lied. Ein echter Musikschatz eben. 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

Patrick Lindner und all deine Farben. Und bei ihr ist es nur eine Farbe, nämlich die grüne, denn die Ampel ist auf grün für Karin Schubert. Jetzt dann gleich ab 10 Uhr ist sie für Sie da im BR-Schlager-Treff. Und wenn Sie Lust haben, hören wir uns gerne morgen wieder. Dann am Wochenende, den BR-Schlager-Samstag ab 8 Uhr. Und bis dahin wünsche ich Ihnen einen tollen Wochenendstart. Eine gute Zeit. Bis morgen früh wieder. Ciao und Servus. Ihr Markus Balek, jetzt noch mit Hoffmann und Hoffmann. Ich brauch keine

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1: 10 Uhr, die Nachrichten des Bayerischen Rundfunks mit Anne-Madeleine Gallert. Die Übersicht: Rückläufige Preise für Rohöl an den Spotmärkten. Wahlkampf, Endspurt in Berlin und Mecklenburg-Vorpommern. Mehr Baugenehmigungen auf dem Wohnungsmarkt. Und das Wetter in Bayern: Mehr Wolken als Sonne, Werte bis 22 Grad. Berlin. Trotz des Iran-Kriegs verringern sich die Ölpreise auf dem internationalen Markt. Die Nordseesorte Brent kostet jetzt knapp über 100 Euro. Das ist ein Minus von rund 4,5% binnen 3 Tagen. Ob der Trend bei den deutschen Tankstellen ankommt und die Spritpreise sinken, ist allerdings ungewiss. Die Diskussion über preisdämpfende Maßnahmen oder Entlastungen für die Bürger geht weiter. Der ADAC wirbt für eine Senkung der Stromsteuer, auch als Anreiz für den Umstieg auf ein Elektroauto. Der Sozialverband VdK fordert gerechte Maßnahmen, die so wörtlich bei den Menschen ankommen. VdK-Präsidentin Bentele sagte, die Entlastungen dürften kein Rettungsprogramm für die Mineralölkonzerne werden. Berlin. Vor der Wahl zum Abgeordnetenhaus zeichnet sich noch kein klares Bild ab. Kanzler Merz hatte den Berliner CDU-Spitzenkandidaten Evers gestern im Wahlkampf unterstützt und an einer Veranstaltung als Redner teilgenommen. Die Linke, die zuletzt in Umfragen knapp vor der CDU auf Platz 1 steht, erwartet Fraktionschefin Reicheneck und ihren Vorgänger Gysi zur Abschlusskundgebung. Auch in Mecklenburg-Vorpommern wird bei der Landtagswahl am Sonntag ein Kopf-an-Kopf-Rennen erwartet, in diesem Fall zwischen SPD und AfD. Ministerpräsidentin Schwesig verwies im Morgenmagazin von ARD und ZDF auf eine positive wirtschaftliche Entwicklung in ihrem Bundesland. Sie habe milliardenschwere Investitionen ins Land geholt. AfD-Spitzenkandidat Schuld setzt dagegen auf eine engere Kooperation mit Russland. Wiesbaden. Im kriselnden Wohnungsbau deutet sich Besserung an. Wie das Statistische Bundesamt heute Vormittag mitgeteilt hat, sind im Juli 22.500 Wohnungen genehmigt worden. Das sind fast 2% mehr als im Vorjahresmonat. Im ersten Halbjahr dieses Jahres habe es insgesamt ein Plus von 15% gegeben. Besonders Zweifamilienhäuser würden beliebter, heißt es. Aber auch bei Mehrfamilienhäusern gehe die Zahl der Genehmigungen deutlich nach oben. Austin. Bundesverteidigungsminister Pistorius nimmt heute im US-Bundesstaat Texas den ersten Kampfjet vom Typ F-35 in Empfang. Pistorius sprach vorab von einer neuen Ära für die Bundeswehr, denn es handle sich um das modernste Kampfflugzeug der Welt, das sich durch hervorragende Tarneigenschaften und eine leistungsfähige Sensorik auszeichne. Deutschland will insgesamt 35 Maschinen für 10 Milliarden Euro kaufen. Der Kampfjet des US-Rüstungsunternehmens Lockheed Martin soll die überalterte Tornado-Flotte ablösen. Paris. Das hochverschuldete Frankreich plant fürs kommende Jahr massive Einsparungen im Haushalt. Premier Le Cornu spricht von 54 Milliarden Euro weniger Staatsausgaben. Das sei nötig, um das Defizit auf 5% des Bruttoinlandsprodukts zu begrenzen. Auf der Einnahmeseite soll sich gleichzeitig nichts ändern. Er werde nicht an der Steuerschraube drehen, so Le Cornu. Essen. Der Zoll hat ein Netzwerk zerschlagen, das Einweg-E-Zigaretten aus China nach Deutschland geschmuggelt und auf dem Schwarzmarkt verkauft haben soll. Nach Angaben der Ermittler sind bei einer Großrazzia 13 Verdächtige festgenommen worden. Hunderttausende illegale E-Zigaretten wurden beschlagnahmt. Die Bande soll einen Steuerschaden von 33,3 Millionen Euro verursacht haben. Das Wetter in Bayern: Wolkig mit sonnigen Abschnitten, anfangs vereinzelt etwas Regen, besonders in Franken und der Oberpfalz. Am Nachmittag überall meist trocken, Höchstwerte 17 bis 22 Grad. Kommende Nacht teils klar, teils wolkig und trocken, es kühlt ab auf 10 bis 5 Grad. Die Aussichten: morgen sonnig mit einigen lockeren Wolken, am Sonntag im Tagesverlauf von Norden mehr Wolken und etwas Regen, Höchstwerte bis 24 Grad. Es ist gleich 10.05 Uhr.
2: 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A7 Ulm Richtung Füssen zwischen Kempten und Betzigkau. 2 Kilometer Stau. Und A9 Berlin Richtung Nürnberg zwischen Kreuz Nürnberg und Nürnberg-Fischbach. Ein Unfall Da ist zurzeit die rechte Spur blockiert. Es staut sich auf 5 Kilometern Länge.
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2: Hallo, hallo. Vorhang auf für eine neue Ausgabe BR-Schlagertreff. Begleiten Sie mich ein bisschen durch den Freitagvormittag. Ich würde mich freuen. Wir bringen Sie quasi an den Anfang Ihres Wochenendes. Naja, und damit vielleicht auch zum nächsten Einkauf, nächste Shoppingtour. Wir machen mal einen Marktcheck in dieser Stunde. Was taugen die Klamotten, die wir beispielsweise bei H&M so kaufen?

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0: Nick P. im BR-Schlagertreff am Freitag. Da wagen wir doch mal einen Blick in den Kleiderschrank. 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Ich würde ja fast drauf wetten, auch in Ihrem Kleiderschrank gibt es mindestens ein Kleidungsstück von H&M. Und wenn nicht in Ihrem Kleiderschrank, dann wahrscheinlich bei Ihren Kindern. Ja, man kommt ja irgendwie auch nicht an H&M vorbei. In jeder großen Stadt gibt es mindestens eine Filiale. Aber was taugen denn die Klamotten des schwedischen Moderiesen? Die ARD-Verbraucherredaktion hat für Marktcheck checkt Qualität, Preis und Haltbarkeit der Produkte getestet. Können Sie auch in der ARD-Mediathek nachschauen. Einer der Checker ist Malte Wilms. Ihr habt ja unter anderem einen Preischeck gemacht, von dem ihr sehr überrascht wart. Wie sah der denn aus?
1: Bei der Qualität haben wir zum Beispiel Jeans und T-Shirts oder auch Kleider getestet. Natürlich im Vergleich mit den Konkurrenten Zara, Uniqlo und C&A. Haben die auch im Labor mal untersuchen lassen und geguckt, wer schneidet da am besten ab nach bestimmten Tests, wie in der Waschmaschine. Und dann haben wir uns noch angeguckt, wie Beschäftigte H&M als Arbeitgeber bewerten und ganz konkret, was da bei einer Filialschließung in Nürnberg passiert ist.
0: Jetzt schreiben sich ja viele dieser Fast-Fashion-Marken wie H&M das Thema Nachhaltigkeit schon seit einigen Jahren auf die Fahne. Da hat H&M in ihren Filialen zum Beispiel große Boxen stehen, in denen man alte Klamotten dann zum Recyceln abgeben kann. Ja, auch das wurde aufwendig getestet. Was war das Ergebnis?
1: Wem das Thema Nachhaltigkeit wichtig ist, der sollte sich bewusst machen, diese Altkleiderboxen, die bedeuten nicht, dass die Textilien, die man da abgibt, dass die recycelt werden, also dass dann aus einem alten T-Shirt ein neues T-Shirt gesponnen wird oder so, sondern das bedeutet, dass die Altkleider, die wir da abgeben, eine riesige Reise ganz um die Welt unternehmen werden. Die gehen dann in den Secondhand-Handel, aber in viel ärmeren Ländern und werden dort dann weiterverkauft.
0: Gut zu wissen, wo nachhaltig draufsteht, ist eben nicht immer nachhaltig drin. Danke an Malte Wilms. Er hat mit Kollegen den Marktcheck checkt rund um H&M gemacht. Gibt ein paar gute Tipps zum Geldsparen, aber auch einen kritischen Blick auf die Modemarke. Nachschauen können Sie die Folge von Marktcheck in der ARD-Mediathek.

Ein verwundbarer Christian Franke hier im BR-Schlager Freitag am 18.09.26. Dem Tag der ersten Liebe. Na, das ist doch mal ein schöner, verrückter Feiertag. Da können wir uns unsere geheimsten Geschichten von Anno Dunemals erzählen. Ich geb's zu, meine erste Liebe, die weiß bis heute nichts von seinem Glück. Ich habe mich nämlich nie getraut, den ersten Schritt zu machen. Aber vielleicht wäre das auch peinlich geworden, ne? War wohl eher eine Teenager-Schwärmerei. Ach, aber so die erste Liebe? Ja, ich war da ein bisschen spät dran. Das war schon in den 20ern. Vorher habe ich immer so angetestet. Aber ist doch ein schöner Grund, mal ein bisschen sich zu erinnern, nachzudenken, wie das damals war, oder? Wie war es bei Ihnen? Gibt es bestimmt auch ganz tolle Geschichten. Schwelgen wir einfach mal in Erinnerungen heute am Tag der ersten Liebe. Liebevoll ausgesucht, in jedem Fall die Musik hier auf BR Schlager. Helene Fischer hätte ich für Sie an meiner Seite.

0: Ja, man muss das Leben nehmen, wie das Leben eben ist. Und das Leben, das es jetzt zu bieten hat, was es heute im Bayernland so gibt, bringen wir uns einfach mal auf den neuesten Stand. 10.31 Uhr schon. Mensch, jetzt wird's aber Zeit.
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2: Mit Christine Gaub. Bei der Bahn wird saniert. Und weil währenddessen die Fahrpläne auf einigen Strecken nicht zu halten sind, gibt es vielerorts neue Interimsfahrpläne. So will man verlässlicher und pünktlicher sein. Etwa auf der störanfälligen Strecke München-Mühldorf. Allerdings fallen nun einige Züge dort aus, auch morgens und abends, weshalb die Bürgermeisterinnen und Bürgermeister von 17 Gemeinden entlang der Strecke nun einen Brandbrief an die Bahn geschrieben haben. Manuel Rauch berichtet.
3: Der Hauptaufreger: Bei der Verbindung Mühldorf-München gibt es zwischen 6 und 7 Uhr morgens jetzt eine Lücke von rund einer Stunde im Fahrplan. In dem Brief fordern die Bürgermeisterinnen und Bürgermeister, dass die Bahn die gestrichenen Verbindungen sofort wiederherstellt. Außerdem müsse die marode Infrastruktur zügig saniert werden. Die Bahn teilt auf BR-Anfrage mit, man könne nachvollziehen, dass die Lücken für viele Fahrgäste, insbesondere aus Dörfern, unbefriedigend seien. Grundsätzlich verfolge der neue Fahrplan aber das Ziel, den Reisenden unter den aktuellen streckenbedingten Einschränkungen ein stabiles Angebot sicherzustellen. Nach der Instandsetzung wolle man dann auch wieder zu einem attraktiveren Fahrplan zurückkehren.
2: Wer mit dem Fahrrad zum Bahnhof fährt und es dort sicher abstellen will, hat's in Murnau am Staffelsee offenbar besonders gut. Beim bundesweiten Fahrradabstellcheck des Autoclubs Europa belegt Murnau den ersten Platz als einziger Bahnhof mit voller Punktzahl. Es gibt dort jede Menge Radelständer, abschließbare Fahrradboxen und sogar die Möglichkeit, einen Platz zum Laden des E-Bikes zu buchen. Auf Platz 2 bundesweit auch ein bayerischer Ort, der Bahnhof Bogen in Niederbayern. 35 Jahre ist es her, da wurde Ötzi im Eis entdeckt. Und zwar von einem Nürnberger Ehepaar, das da am 19. September 1991 zufällig beim Wandern über die Mumie gestolpert ist. In einer Eisrinne in über 3000 Metern am Thiesenjoch an der Grenze von Österreich und Italien. Uli Nicola berichtet.
4: Damals haben Erika und Helmut Simon nicht geahnt, dass sie die bedeutendste Mumie Europas gefunden hatten. Erst genauere wissenschaftliche Untersuchungen ergaben, dass Ötzi schon seit 5300 Jahren im Eis gelegen war. Seitdem ist viel an der Mumie geforscht worden und erst Ende August ist ein digitaler Zwilling vorgestellt worden, der Untersuchungen ermöglicht, ohne den empfindlichen Körper aus der Kühlzelle zu holen. Das Interesse an Ötzi ist noch immer ungebrochen, sodass ein größeres archäologisches Museum in Bozen geplant wird. Zum Jubiläum ist die 86-jährige Ötzi-Finderin Erika Simon aus Nürnberg noch einmal ins Ötztal gereist. Der Fund damals sei ein Segen, sagt sie, nicht wegen des Finderlohns in Höhe von 175.000 Euro, um den sie viele Jahre streiten musste, sondern wegen der Wissenschaft.
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0: Heute gibt's mehr Wolken als Sonne, längere sonnige Abschnitte am ehesten noch in Teilen des Alpenvorlands bis ins südwestliche Niederbayern und dann auch spät nachmittags und abends in Unterfranken. Vereinzelt kann's ein bisschen regnen, besonders in Franken, in der Oberpfalz und direkt an den Alpen. Ab Nachmittag ist es dann meistens trocken bei Höchstwerten zwischen 17 und 22 Grad. In der Nacht ist dann teils klar, teils wolkig, aber trocken, gebietsweise auch neblig. Es kühlt sich ab auf Werte so zwischen 10 und auch schon mal nur 5 Grad. Morgen dann recht sonnig mit einigen lockeren Wolken. Am Sonntag zunächst sonnig, später dann vom Norden her wieder Wolken. Und im Laufe des Nachmittags kann es auch vereinzelt etwas regnen. Die Werte in der Nacht 13 bis 7 Grad. Die Höchstwerte am Tag dann am Wochenende 18 bis 24 Grad. Montag sind es dann nur noch 15 bis 21 Grad.
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0: Und wir genießen jetzt erstmal noch diesen Freitag mit den Schlagerpiloten einmal noch.

0: Was wirst du ihm sagen? Schönes Duett hier auf BR Schlager. Im Herbst, ja, der entwickelt sich doch eigentlich ganz gut, oder? Haben Sie schon Pläne fürs Wochenende? Also falls nein, ich hätte da eine Idee. Hat ein bisschen was mit Faulheit zu tun, zumindest bei mir. Ich gebe es zu, es stapeln sich ja mal ein paar Pfandflaschen und das ist schon immer so eine lästige Kleinigkeit, die ja vielleicht auch Sie gern mal vor sich her schieben. Ja, wenn Sie mitmachen, dann geht's bei mir bestimmt gleich leichter von der Hand. Also, haken wir zusammen was ab von der To-Do-Liste, oder? Schade nur, dass das bei uns nicht so läuft wie in Norwegen. Da gibt es nämlich ein richtig tolles Konzept. Die Pfandautomaten dort, die sind so ein bisschen anders zu bedienen. Und das erklärt uns mal mein Kollege Arne Bartram. Die haben nämlich zwei Knöpfe.
1: Bei dem einen wird einfach ein Bon ausgedruckt, mit dem bekomme ich dann das Geld wieder. Bei dem anderen wird mein Pfand zum Spieleinsatz. Zu gewinnen gibt es bis zu 1 Million norwegische Kronen. Das sind ungefähr 90.000 Euro. Und wenn du nicht gewinnst, dann geht dein Pfand an das norwegische Rote Kreuz. Da kommen circa 10 Millionen Euro umgerechnet pro Jahr raus für gute Zwecke.
0: Ja, also mich würde das ja schon motivieren. Ich gebe es zu. Gestern wurde ja auch bei uns mal wieder der Lotto-Jackpot geknackt. 50 Millionen für eine glückliche Person in Mecklenburg-Vorpommern. Ja, davon träume ich am Wochenende auf dem Weg zum Supermarkt mit meinen Pfandflaschen. So, aber dazu müsste ich natürlich erstmal Lotto spielen. Ach ja, das Leben ist nicht einfach. Machen wir es zum Festival der Liebe mit Jürgen Markus. Heute am Tag der ersten Liebe.

Nena umarmt die ganze Welt. Da machen wir doch mit, oder? Hier im BR-Schlagertreff am Tag des Respekts. Das passt eigentlich wunderbar zum Tag der ersten Liebe, oder? Der Name ist auch Programm, denn mit diesem Aktionstag ist eigentlich jeder von uns aufgerufen, seinen Mitmenschen den gebührenden Respekt zu zollen. Wobei Respekt vor anderen ja eigentlich eine Selbstverständlichkeit sein sollte. Ist es in vielen Fällen trotzdem nicht. Die Initiatoren des Tags des Respekts, die wollen vor allem auch in Sachen häuslicher Gewalt sensibilisieren. Ein Problemfeld, das wirklich nicht zu unterschätzen ist. Häusliche Gewalt kommt in allen Gesellschaftsschichten vor und richtet sich nicht nur, aber hauptsächlich gegen Frauen und Kinder. Also aufmerksam sein lohnt sich auf alle Fälle, nicht nur heute am Tag des Respekts. Ja, und im Fall des Falles natürlich auch mal nachfragen oder Hilfe holen. Ganz aufmerksam hören wir jetzt auf alle Fälle, was die Kollegen aus unseren Außenstudios so zu sagen haben. Aber erstmal Andreas Gabayé, wo immer du auch bist.

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1: Um 11 Uhr mit Anne-Madeleine Gallert. Weiter geht's in der Debatte um die hohen Spritkosten. CDU-Generalsekretärin Hoppermann hat von einer Senkung von bis zu 25 Cent je Liter gesprochen. Sie ließ aber offen, welche Maßnahmen es geben soll. Mecklenburg-Vorpommerns Ministerpräsidentin Schwesig von der SPD hat sich etwa für eine Übergewinnsteuer ausgesprochen.
2: Die Mineralölkonzerne machen Riesengewinne auf Rücken hier der Pendler und des Klein- und Mittelstandes. Da müssen die Konzerne auch was abgeben. Sie können nicht ihre Gewinne auf dem Rücken der kleinen Leute machen, des Klein- und Mittelstandes.
1: Das hat die SPD-Politikerin im Morgenmagazin von ARD und ZDF gesagt. Schwesig ist im Wahlkampf Endspurt. Übermorgen wird in ihrem Bundesland und auch in Berlin gewählt. Die deutsche Industrie hebt ihre Wachstumsprognose für heuer an. Der Bundesverband rechnet nun mit einem Plus des Bruttoinlandsprodukts von 1%. Bisher war er von 0,6% ausgegangen. Die Aussichten hielten sich auf, sagte Hauptgeschäftsführerin Gönner. Rückenwind gebe das starke Geschäft mit europäischen Partnern. Ein ehemaliger syrischer Gefängnischef ist in den USA wegen Folter von Gefangenen zu 60 Jahren Haft verurteilt worden. Ein Geschworenengericht sah es als erwiesen an, dass der Mann während der Assad-Diktatur Häftlinge brutal misshandelt hat. Der Verurteilte war vor 6 Jahren in die USA gekommen und hatte die US-Staatsbürgerschaft beantragt. 2024 wurde er am Flughafen von Los Angeles festgenommen. In Russland wird ab heute ein neues Parlament gewählt. Ein Sieg der Putin-Partei Geeintes Russland gilt als sicher, da regierungskritische Parteien nicht zugelassen sind. Das russische Generalkonsulat in Bonn wird heute geschlossen. Die Bundesregierung macht Russland für die Sprengstoffdrohne verantwortlich, die am Flughafen Leipzig-Halle gefunden wurde. Auch das russische Haus in Berlin, offiziell ein Kulturzentrum, muss seinen Betrieb einstellen. Der Autoclub Europa hat untersucht, an welchem Bahnhof man sein Fahrrad am besten abstellen kann. Murnau in Oberbayern hat sich bei dem bundesweiten Fahrradabstellcheck durchgesetzt. Und zwar mit voller Punktzahl.
3: In Murnau hat den Testern vor allem besonders gut gefallen, dass es dort jede Menge Radständer gibt, abschließbare Fahrradboxen und sogar die Möglichkeit, einen Platz zum Laden der E-Bikes zu buchen. Dazu kommen gute Beleuchtung und Videoüberwachung. Auch bei Sauberkeit und Barrierefreiheit konnte Murnau punkten. Auf Platz 2 folgt ein weiterer bayerischer Ort, der Bahnhof Bogen in Niederbayern. Martin Breitkopf, Murnau.
1: Und das Wetter in Bayern. Wolkig mit sonnigen Abschnitten, anfangs vereinzelt etwas Regen, besonders in Franken und der Oberpfalz. Am Nachmittag überall meist trocken, Höchstwerte 17 bis 22 Grad. Kommende Nacht teils klar, teils wolkig und trocken, es kühlt ab auf 10 bis 5 Grad. Die Aussichten. Morgen sonnig mit einigen lockeren Wolken, am Sonntag im Tagesverlauf von Norden mehr Wolken und etwas Regen, Höchstwerte bis 24 Grad. Es ist 11.03 Uhr.
4: BR Schlager, wir blicken auf die Fernstraßen. A7 Füssen Richtung Ulm zwischen Eu-Mittelberg und Kempten, 4 Kilometer Stau. A8 München Richtung Salzburg zwischen Siegsdorf West und Bad Reichenhall, stockender Verkehr. A9 München Richtung Nürnberg zwischen dem Kreuz Neufahrn und Pfaffenhofen, 6 Kilometer Stau. A9 München Richtung Nürnberg zwischen Manching und Ingolstadt Ost, auch da staut es sich. A9 Berlin Richtung Nürnberg zwischen dem Kreuz Nürnberg und Nürnberg-Fischbach, 5 Kilometer Stau. A96 Lindau Richtung München zwischen Schöffelding und Inning am Ammersee, 6 Kilometer Stau. Der Tunnel Eching ist gesperrt, dort wurde die Höhenkontrolle ausgelöst. A96 München Richtung Lindau zwischen Leutkirch Süd und Kisleck, 2 Kilometer Stau. Und A99 Ostumfahrung München Richtung Nürnberg zwischen Hohenbrunn und Haar, auch ein Stau nach einem LKW-Unfall.
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4: Und weiter geht's im Schlagertakt. Wir bereiten uns aufs Wochenende vor, genießen diesen Freitagvormittag. In dieser Stunde auch mal mit einem Blick auf unser Bargeld. Es soll ja neue Euroscheine geben. Und Sie können noch abstimmen, was das Design anbetrifft. Wie? Sage ich Ihnen gleich. Erstmal Musik. die diesen Freitag zu einem ganz besonderen macht. Den aktuellen Titel von Markus habe ich, der hebt ja gerade ab mit seinem Astronauten Brunner und Brunner. Und den Auftakt macht dieser Herr hier, Udo Jürgens und das ehrenwerte Haus.

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0: Musik, die uns fröhlich sein lässt hier auf BR Schlager. Wir haben auch ein paar wertvolle Tipps natürlich, wie immer, wo Sie sich auch aktiv einbringen könnten. Also, wir kennen das ja beim Bäcker, im Café oder im Einzelhandel, auch im Biergarten oder im Fußballstadion. Auch wenn mittlerweile an all diesen Orten mit Karte bezahlt werden kann. Es gibt vielleicht bald wieder einen Grund, mehr Bargeld im Geldbeutel zu haben. Ja, einfach weil die Scheine so schön anzuschauen sind. Die bekommen nämlich einen neuen Anstrich und Sie können mitentscheiden, wie der aussieht. Noch bis Montag gibt es eine Abstimmung auf der Seite der Europäischen Zentralbank und dort können Sie dann sich erstmal die möglichen Designs für die Scheine genauer anschauen und dann Ihren Favoriten auswählen. Mehr als 1200 Grafikerinnen und Designer haben sich beworben mit ihren Ideen und gleich zwei Entwürfe aus Bayern haben es tatsächlich in die 10 finalen Vorschläge geschafft, aus denen jetzt ganz Europa auswählt. Einer aus Niederbayern von einem Passauer Designer, der hat die Opernsängerin Maria Callas auf dem Schein. Und der andere Vorschlag in der Endrunde aus Bayern, der kommt aus Regensburg und zwar von Florian Toppern-Gopong und Gisela Goppel. Und die haben wunderschöne Vögel für die neuen Scheine gezeichnet.
1: Die Symbolik von den Vögeln als Tiere, die sich frei bewegen können in ganz Europa, die für Freiheit stehen, finde ich sehr schöne Symbole für die Idee von Europa.
0: Und auf der Rückseite vom Regensburger Entwurf ist das Europäische Parlament. Aber bei dem Geldscheinentwurf ging es nicht nur ums Design, sondern auch um Funktionalität, sagt Florian.
2: Also, dass der bei schlechten Lichtverhältnissen funktioniert, dass der, wenn es schnell gehen muss an der Kasse, dass der funktioniert, wenn die gefaltet im Geldbeutel stecken und vielleicht nur die obere Kante rausguckt, dass man trotzdem gleich erkennt, was für ein Geldschein das ist.
0: Denkt man gar nicht mehr so dran. Ne? Also Sie entscheiden, wie unsere neuen Euroscheine aussehen sollen. Noch bis Montag können Sie abstimmen. Den Link dazu finden Sie auch auf ecb.europa.eu. Also auf der Seite der Europäischen Zentralbank. Ende des Jahres soll dann die Entscheidung fallen, welche Scheine es werden. Ja, und bis die dann in Umlauf sind, dauert sicher noch ein bisschen länger.

0: 11.24 Uhr, der BR-Schlager-Treff mit Andreas Fulterer. 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
0: Ja, und da heißt es kommenden Freitag bei Harry Blaha Full House. 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Außerdem gibt es unsere Top 15 der Woche und wie immer die 5 Neuvorstellungen der Woche. So, ganz neu auch von Ramon, also Ramon Rosselli. Alles, was du suchst, jetzt und hier im Schlagertreff.

0: Alles, was du suchst. Ja, alles, was wir suchen, finden wir hoffentlich jetzt wieder in unseren Bayern-Meldungen. Es wird 11.30 Uhr, 11:30.
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2: Mit Christine Gaub. In China und den USA sind sie schon unterwegs. Robotaxis, also Taxis ohne eigenen Fahrer, die ihre Fahrgäste wie von Geisterhand von A nach B transportieren. Getestet werden sie seit kurzem auch mitten in München mit ersten Ergebnissen. Und über die berichtet nun René Kirsch.
3: Das Lenkrad bewegt sich wie von Geisterhand, überwacht von einem Sicherheitsfahrer, der hoffentlich nicht eingreifen muss. Ein Auto, das über 6 Kameras auf dem Dach von der KI gesteuert wird. Seit rund 3 Monaten sammelt Autobrains Testkilometer in München. Noch länger ist die Technische Universität mit ihrem Fahrzeug Edgar unterwegs. Der Van soll ebenfalls Erfahrungen sammeln, allerdings für den Betrieb im ÖPNV, so Professor Markus Lienkamp.
4: Unser Ziel ist, dass wir das Ganze auf einen Stadtbus übertragen. Das werden wir nächstes Jahr machen, zusammen mit MAN, sodass wir also einen Stadtbus komplett automatisieren und hier auf einer fixen Strecke in München fahren lassen.
3: Fahrerloser Nahverkehr, davon träumen viele Landkreise und Kommunen. Autobrains will schon Ende nächsten Jahres ganz auf seine Sicherheitsfahrer verzichten. Bei der TU hält man mit Blick auf ausstehende Genehmigungen wie etwa vom Kraftfahrtbundesamt 2030 für deutlich realistischer. Das autonome Fahren ist aber in jedem Fall nicht mehr allzu weit weg.
2: Ab heute sind wir wieder aufgerufen, stachelige Bewohner unserer Gärten zu zählen. Der Bayerische Landesbund für Vogel- und Naturschutz mit Sitz in Hilpoltstein im Landkreis Roth startet seine Igelmeldeaktion. Lasse Berger.
5: Bevor die Igel ab Oktober in den Winterschlaf gehen, wollen sie sich noch einen dicken Winterspeckvorrat zulegen. Besonders in der Dämmerung und nachts ist die Chance hoch, dass man die Tiere dann in Gärten oder Parkanlagen sieht. Wer einen Igel entdeckt, kann die Sichtung melden. Auf der Website igelinbayern.de. Jede einzelne Meldung liefert wichtige Daten, um Wissenslücken zu schließen und den langfristigen Schutz der Tiere zu sichern. Laut dem LBV steht der Igel in Bayern auf der Vorwarnliste gefährdeter Tierarten. Gründe für den Rückgang der Population ist unter anderem der Verlust geeigneter Lebensräume.
2: Laserstrahlen werden eingesetzt in Scannern, in der Forschung oder auch der Medizin, etwa bei Augen-OPs. Weil da die Verletzungsgefahr besonders hoch ist und Ärzte ja sowas auch lernen und üben müssen, haben Forscher der Uni Würzburg einen virtuellen Laserlabor-Simulator entwickelt. Wie die Uni heute mitteilt, wurden die Forscher dafür jetzt mit dem Lehrpreis 2026 der Deutschen Physikalischen Gesellschaft ausgezeichnet. Mittlerweile, so heißt es, verwenden Universitäten, Schulen und Industrieunternehmen die Software aus Würzburg für sicheren Lasereinsatz an zahlreichen Standorten weltweit.
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0: Über Mittag und am Nachmittag gibt es mehr Wolken als Sonne. Gebietsweise gibt es auch ein paar sonnige Abschnitte tatsächlich. Anfangs besonders im Nordosten Oberfrankens sowie an den Alpen vereinzelt noch etwas Regen. Am Nachmittag ist es dann meistens trocken. Die Höchstwerte heute zwischen 17 Grad im Landkreis Hof und 22 Grad im Raum Regensburg sowie im Landkreis Aschaffenburg. Die Nacht wird dann teils klar, teils bewölkt, aber es bleibt weitgehend trocken. Die Werte sinken auf 10 bis 6 Grad, in manchen Senken, in Franken vielleicht sogar nur 5 Grad. Dann morgen nach Auflösung von Nebelfeldern Sonne, nur ein paar lockere Wolken und auch am Sonntag ist es erstmal sonnig. Später ziehen dann von Norden her wieder Wolken auf. Im Laufe des Nachmittags kann es dann auch im Norden Bayerns etwas regnen. Wie schaut es mit den Temperaturen aus? In der Nacht 13 bis auch nur mal 7 Grad, die Höchstwerte am Tag. Am Wochenende 18 bis 24 Grad, Montag wird es dann wieder etwas kühler bei 15 bis 21 Grad.
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Daniel Johnson, Ich träum dich.

0: Es gibt auch manche Träume, die wahr werden oder etwas, das wahr wird, was man eigentlich gar nicht sich erträumt hat. Unglaubliche 35 Jahre ist es jetzt her, dass ein Nürnberger Ehepaar bei einer Wanderung am Thiesenjoch in Südtirol zufällig eine Leiche im Eis gefunden hat. Na, sie haben gedacht, ein verunglückter Bergsteiger, aber kurz darauf war klar, dass das ein Sensationsfund ist, nämlich die älteste jemals in Europa gefundene Mumie. Ötzi, ja, der war 5300 Jahre im Eis gelegen, bevor das Ehepaar Simon aus Nürnberg ihn gefunden hat. Und zum Jubiläum ist BR-Reporterin Uli Nicola jetzt mit der Finderin, der Erika Simon, nochmal nach Südtirol gefahren.
1: Solche Tage, wenn ich hier bin, dann merke ich auch, wie wichtig das ist. Wenn man nach so vielen Jahren so eine gut erhaltene Leiche findet, das ist schon Segen für die Wissenschaft.
2: Erika Simon, 86 Jahre alt, graue kurze Haare und ein verschmitztes Lächeln. So sieht sie sich im Ötzidorf, dem archäologischen Freilichtpark in Tirol, um.
3: Da kannst du draufrücken, auf der kommt was, ja.
2: An einem interaktiven Infoboard verfolgt sie eine Doku über den Fund des Ötzi vor genau 35 Jahren. Damals kam sie beim Wandern zusammen mit ihrem Mann Helmut am Thiesenjoch vom Weg ab. So entdeckte das Nürnberger Ehepaar die Gletschermumie rein zufällig.
1: Er war nur mit dem Rücken heraus.
3: Weil das ist euer Foto, das letzte Bild auf euren Film war.
1: Ja, damals war ja das mit den Fotos, ne? Dass wir nur 36 oder 24 hatten. Und das war das letzte Bild am Foto.
2: Der Ötzi, einer der bedeutendsten Funde für die Erforschung der Menschheitsgeschichte, das ist dem Ehepaar Simon in dem Moment nicht klar. Dann sickert die Sensation allmählich durch. Die älteste jemals in Europa gefundene Mumie, 5300 Jahre alt, im Eis gut konserviert. Bis heute ist die Faszination ungebrochen und Wissenschaftler kommen immer wieder an die Fundstelle, eine steinige Rinne am Thiesenjoch. Auch Frank Meixner vom Eurac-Institut für Mumienforschung in Bozen. Er experimentiert beispielsweise mit kälteresistenten Hefepilzen aus Ötzis Darm, um ein Ötzi-Brot zu backen. Interessant für die Lebensmittelindustrie.
4: Beim Brotbacken, bei Bierbrauen, wir kennen das Lagerbier, das wird ja per se schon im Niedrigtemperaturbereich auch gebraut. Gibt es Interesse, Temperaturregime zu verändern, um einmal Energie zu sparen, aber auch den Geschmack zu verändern?
2: Neue wissenschaftliche Untersuchungsmethoden werden auch in der Zukunft weitere Erkenntnisse bringen. Beispielsweise Ötzis Stimme anhand der Anatomie seines Kehlkopfes zu rekonstruieren. Und weil auch nach 35 Jahren immer noch tausende Besucher ins Museum in Bozen strömen, soll ein größerer Neubau her.
0: Die Ötzi-Finderin Erika Simon aus Nürnberg. Morgen werden es genau 35 Jahre, dass sie mit ihrem Mann die Mumie im Eis gefunden hat. Ja, ein Thema übrigens auch heute Abend in der Frankenschau aktuell ab 17:30 im BR Fernsehen. Ja, fast wie im Kino. Wie

Ross Anthony liebt die Liebe an diesem 18. September, dem Tag der ersten Liebe. Aber nicht nur. Der 18. September ist auch Weltknotentag. Ja, da geht es tatsächlich um Knotentechniken aller Art. Vom Seemanns bis zum Krawattenknoten. Ich habe mich da mal ein bisschen eingelesen. Es gibt sogar eine internationale Knotengesellschaft. Ja, und die steht tatsächlich jedem oder jeder offen, der oder die an der Kunst des Verknotens interessiert ist. Hätte gar nicht gedacht, dass das so beliebt ist, das Verknoten. Außer vielleicht beim Bondage. Na, obwohl, da geht es ja eher ums Knotenlösen. Ja, in dieser Gilde der Knotenmacher, da befinden sich ja auch Vertreter aus ganz vielen Berufsgruppen. Vom Chirurgen über Seeleute, Sportler, Pfadfinder, Zauberer natürlich, bis hin zu Landwirten, aber auch Bergleuten oder Buchhaltern. Ja, und es wird Ihnen bestimmt auch nicht langweilig. Laut einem Standardwerk aus dem Jahr 1944, darin hat ein gewisser Clifford W. Ashley fast 4000 nummerierte Einträge mit ca. 7000 Abbildungen von über 2000 verschiedenen Knoten gesammelt, illustriert und kommentiert. Also, falls Sie heute noch nichts zu tun haben, beschäftigen Sie sich doch mal mit dem Verknoten am Weltknotentag. Vom Zopfbinden als Haartracht über Makramee bis zum klassischen Seemannsknoten. Alles erlaubt heute. Ja, auch bei der Musikauswahl natürlich hier auf BR Schlager ist ja fast alles erlaubt. Hier ist ja passend auch zum Tag der ersten Liebe Hansi Hinterseer mit der Musika für die Verliebten.

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1: Um 12 Uhr mit Marlene Reichert. Dass eine Entlastung der Autofahrer an der Zapfsäule kommen soll, ist nahezu unstrittig. Über das Wie wird aber weiter diskutiert. Finanzminister Klingbeil hat sich am Rande eines Treffens mit seinen EU-Kollegen jetzt zuversichtlich gezeigt, dass es bald eine Entscheidung geben wird.
2: Er wolle jetzt ein klares, schnelles Signal an den Zapfsäulen, sagte Bundesfinanzminister Lars Klingbeil beim Treffen in Dublin. Klingbeil machte sich erneut für eine Übergewinnsteuer stark. Damit könnten überproportional hohe Gewinne von Mineralölkonzernen abgeschöpft werden. Der SPD-Politiker forderte, dass die EU-Kommission zeitnah einen Vorschlag dazu macht, auch wenn es weder in der Bundesregierung noch auf europäischer Ebene bisher Einigkeit bei dem Thema gibt. Aus Dublin Sarah Lopez.
1: Der Preis für einen Liter Diesel hat gestern derweil einen neuen Höchststand erreicht. Im Tagesdurchschnitt mussten Autofahrer 2,47 Euro bezahlen. Das hat der ADAC beobachtet. Demnach sank der Benzinpreis leicht auf im Schnitt 2,30 Euro für einen Liter. Angesichts des Konflikts im Nahen Osten bleiben auch die Ölpreise hoch, sind nun aber den dritten Tag in Folge gefallen. Im Umfeld des Frankfurter Flughafens ist erneut ein Mensch an Malaria gestorben. Die Gesundheitsbehörden gehen davon aus, dass infizierte Mücken an Bord von Flugzeugen gelangt sind. Professor Jürgen May, Tropenmediziner aus Hamburg, sagte dem BR, diese Erklärung sei sehr wahrscheinlich.
3: Das hat man früher auch schon gesehen und vermutet, dass es hier Mücken im Flugzeug direkt oder im Gepäck geschafft haben, nach Deutschland zu kommen. Und deswegen kommen diese Fälle auch vor allen Dingen im Sommer vor, was oft in vielen Ländern in Afrika dann Regenzeit ist, da wo also die Mücken am häufigsten infiziert sind. Und bisher nur am Frankfurter Flughafen, wo es sehr viele internationale Flüge aus diesen Ländern gibt.
1: Der Kinderschutzbund hat sich in die Debatte um ein Social-Media-Verbot für Minderjährige eingeschaltet. Das Konzept der EU sieht die Präsidentin Sabine Andresen kritisch. Gerade für Jugendliche mit wenig Unterstützung von zu Hause, die in belasteten Familien lebten, könnten digitale Räume besonders wichtig sein. Auch bei entscheidenden technischen Fragen gäbe es bislang keine Lösung, so Andresen, zum Redaktionsnetzwerk Deutschland, etwa bei der digitalen Altersfeststellung. Nach DFB-Boss Bernd Neuendorf hat nun auch Liga-Präsident Hans-Joachim Watzke das Ende der FIFA-Präsidentschaft von Gianni Infantino gefordert. Wörtlich sagte Watzke in Berlin, er sollte weg, ohne Wenn und Aber. Als Begründung führte der DFB-Vizechef unter anderem Infantinos gescheiterte Investorenpläne für die Fußball-Weltmeisterschaft an. Das sei völlig wahnsinnig gewesen, erklärte Watzke. FIFA-Boss Infantino will sich nächstes Jahr zur Wiederwahl stellen. Das Wetter in Bayern, am Nachmittag meist trocken, nur noch vereinzelt Regen bei maximal 17 bis 22 Grad. Kommende Nacht teils klar, teils wolkig und trocken, es kühlt ab auf 10 bis 5 Grad. Die Aussichten, morgen sonnig mit einigen lockeren Wolken, am Sonntag im Tagesverlauf von Norden mehr Wolken und etwas Regen, Höchstwerte bis 24 Grad. Soweit die Nachrichten, es ist 20.03 Uhr.
4: Und die Verkehrsmeldungen auf BR Schlager A7 Füssen Richtung Ulm zwischen Eumittelberg und Kempten 4 Kilometer Stau. Dann haben wir die A7 Füssen Richtung Ulm zwischen dem Dreieck Allgäu und Kempten 5 Kilometer Stau an einer Baustelle. A7 Füssen Richtung Ulm zwischen Illertissen und dem Dreieck Hettistetten 8 Kilometer stockender Verkehr. Die A7 Ulm Richtung Füssen ist zwischen Nesselwang und dem Grenztunnel Füssen nach einem Unfall gesperrt. Dort ist ein Rettungshubschrauber im Einsatz. A8 München Richtung Salzburg zwischen Siegsdorf West und Bad Reichenhall stockender Verkehr. A9 München München Richtung Nürnberg zwischen Manching und Altmühltal 11 Kilometer stockender Verkehr an einer Baustelle. Und A99 Ostumfahrung München Richtung Nürnberg zwischen Hohenbrunn und Haar Stau nach einem LKW-Unfall. Überall, wo es möglich ist, eine gute Fahrt.
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4: Ja, hallo. Noch eine knappe Stunde BR Schlagertreff wartet auf uns. Wir sind schon ein bisschen drin im Wochenendfeeling, oder? Was haben wir noch vor in dieser Stunde? Den Schlager der Woche habe ich für Sie. Da ist ja Eva Luginger am Start. Dann gucken wir noch, was in der Schlagerwelt gerade so rumgeht. Klatsch und Tratsch zum Wochenende um 12:45. Ja, und auch auf dem Korbmarkt in Lichtenfels schauen wir vorbei. Der hat sich ja ganz schön gemausert. Aber erstmal ordentlich Musik auf die Ohren von Relax, Simone und am Anfang gleich Schweizer. 13 Tage.

0: wenn du gehst. Wir gehen noch nicht. Wir bleiben noch ein bisschen. Ich habe nämlich noch ein paar schöne, wunderbare Tipps für Sie. Wir haben ja schon Freitagmittag. Vielleicht haben Sie fürs Wochenende schon was geplant. Ich meine, das Oktoberfest steht ja an, gell? Startet an diesem Wochenende. Vielleicht mal ein kleiner Ausflug nach München. Aber es gibt natürlich in ganz Bayern auch viele tolle Veranstaltungen. Wenn Sie zum Beispiel Körbe mögen oder geflochtene Möbel, aber auch Korbdeko, so ganz moderne, dann müssen Sie nach Lichtenfels zum Korbmarkt. Seit 45 Jahren gibt es den und er ist mittlerweile ein modernes internationales Festival der Flechtkunst geworden. Da sind wirklich kunstvolle Stücke zu sehen. Ja, immerhin an die 100.000 Besucher kommen nach Lichtenfels. Für echte Korbfans ein Muss.
1: Ich gehe eigentlich jedes Jahr, wenn ich nicht verreist bin, und schaue mir an, was alles gibt und was zu sehen ist. Solche feinen und kleinen Sachen zu machen, das muss doch sehr schwierig sein, stelle ich mir vor.
0: Besucher können in Lichtenfels am Wochenende den Flechtkünstlern über die Schulter schauen. Gibt auch Flechtkurse, wo man selbst mal ausprobieren kann. Und Highlight ist natürlich der große Spezialmarkt, sagt Steffen Hoffmann, Leiter des Kulturamts in Lichtenfels. Über 80 Flechthandwerker und Händler präsentieren da ihre Waren. Und die kommen aus aller Welt nach Oberfranken.
2: Frankreich, Dänemark, Polen, auch aus der Ukraine, aber auch aus Australien, aus Neuseeland, sogar aus Japan. Das war ganz schön, auch im letzten Jahr waren bereits Flechter aus Japan da, die eben erzählt haben, dass in Japan bei den Flechtern der Lichtenfelser Korbmarkt ein sehr hohes Ansehen hat. Und es ist der Traum eines jeden Flechters in Japan, ist einmal nach Lichtenfels zu kommen zum Korbmarkt.
0: Das hat vermutlich auch mit historischen Beziehungen zu tun. Lichtenfels wurde ja Mitte des 19. Jahrhunderts zu einem Zentrum des Korbhandels mit weltweiten Handelsbeziehungen. Und bis heute gibt's hier die einzige staatliche Berufsfachschule in Deutschland für Flechthandwerk. Und deshalb präsentieren sich hier auch die Besten ihres Fachs am Wochenende. Dazu gibt's Ausstellungen, Musik, ein buntes Programm auch für die kleinen Besucher.
2: Das einzigartige Korbkarussell, das ist wirklich ein Karussell, in dem die Kinder in Körben sitzen. Und das Besondere ist, dass dieses Karussell nur mit Muskelkraft betrieben wird. Und auch das einzigartige Korbtheater Alfred Büttner, der wieder Stücke zeigt. Wir haben Straßenshows, wir haben Zaubershows für Kinder. Es gibt natürlich auch Kinderflechten.
0: Also der Lichtenfelser Korbmarkt, das internationale Flechtkulturfestival dieses Wochenende. Heute Abend geht's schon los mit dem Einzug der Flechthandwerker und morgen und übermorgen dann der Markt von 10 bis 19 Uhr. Alle Infos bekommen Sie auch unter korbmarkt.de. Wir verabschieden uns jetzt wieder mal nach Italien musikalisch hier auf BR Schlager. Pupo mit der Amore Italiano.

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1: Wir verabschieden uns mit unserem Schlager der Woche vom Sommer. Wir läuten den Herbst ein, aber im übertragenen Sinn. Es geht um Abschied nehmen, Erinnerungen und Neuanfang. Zu ihrem 20-jährigen Bühnenjubiläum hat Eva Luginger einen super Schlager am Start. Weite Straßen, wurde übrigens von Christina Bach geschrieben und erzählt ja die Geschichte einer leidenschaftlichen Liebe, die leider vorbei ist. Ist aber keine persönliche Story, denn Eva ist mit ihrem Schatz, dem Stefan Ross, sehr glücklich. Die beiden, ja, die ziehen mit ihrem Wohnmobil durch ganz Deutschland und genießen einfach den Herbst. So, und wenn jetzt im Wohnmobil BR Schlager läuft, dann werden sich die beiden bestimmt freuen. Denn hier kommt unser Schlager der Woche, Eva Luginger, Weite Straßen.

0: Unser Schlager der Woche. Eva Luginger und die weiten Straßen. So, wir tanzen ein bisschen durch die Mittagsstunde, aber wir haben auch aktuelle Informationen wieder für Sie. 12.30 Uhr, halb eins.
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2: Im Studio Maike Verkasperger. Obwohl die AfD-Führung in Bayern immer wieder betont, dass Verherrlichung der Nazi-Zeit in der Partei nichts verloren habe, macht ein AfD-Stadtrat aus Landshut bei einem digitalen Totengedenken für den Hitler-Stellvertreter und NS-Verbrecher Rudolf Hess mit. Sami Kamis mit Einzelheiten.
3: Es ist eine Art digitales Heldengedenken. Ein Aktivist aus der rechten Szene postet im Sommer ein Foto auf Facebook. Es zeigt den Grabstein von Rudolf Hess. Unter dem Foto kommentieren zahlreiche User mit einem kurzen "Hier" und erinnern damit an den Hitler-Stellvertreter und verurteilten Kriegsverbrecher. Auch der Landshuter AfD-Stadtrat Günter Strassberger beteiligt sich. Für Experten ist klar, dass es sich bei dem Kommentar "Hier" um eine, Zitat, eindeutige und unmissverständliche Positionierung im Sinne des Neonazismus handelt. Strassberger selbst teilt dem BR mit, er hätte von der historischen Konnotation nichts gewusst und er hätte weder, Zitat, auf nationalsozialistische Tradition Bezug nehmen, noch ein politisches Bekenntnis abgeben wollen. Stefan Protschka, Chef der AfD in Bayern, sagt dem BR, solle es sich bewahrheiten, dass der Stadtrat einem NS-Verbrecher gedenkt, halte er das für, Zitat, äußerst problematisch. Er schließe eine innerparteiliche Prüfung nicht aus.
2: Deutschlandweit Vorreiter ist der Bahnhof Murnau am Staffelsee. Zumindest, wenn es darum geht, wie gut und sicher man dort sein Fahrrad abstellen kann. Beim bundesweiten Fahrradabstellcheck hat Murnau den ersten Platz belegt. Martin Breitkopf berichtet.
4: Der ACE hat insgesamt 193 Bahnhöfe und Haltepunkte genauer unter die Lupe genommen und dabei geschaut, wie gut sind die Radabstellmöglichkeiten am Bahnhof. In Murnau hat den Testern vor allem besonders gut gefallen, dass es dort jede Menge Radständer gibt, abschließbare Fahrradboxen und sogar die Möglichkeit, einen Platz zum Laden der E-Bikes zu buchen. Dazu kommen gute Beleuchtung und Videoüberwachung. Auch bei Sauberkeit und Barrierefreiheit konnte Murnau punkten. Für den ACE ist der Bahnhof deshalb ein sehr gutes Beispiel dafür, wie Fahrrad und Bahn gut miteinander verbunden werden können. Murnau ist damit bundesweiter Testsieger. Auf Platz 2 folgt ein weiterer bayerischer Ort, der Bahnhof Bogen in Niederbayern.
2: Mit dem 20. Spektakel Landshut startet am Nachmittag eines der größten Straßentheaterfestivals in Europa. Dazu werden bis Sonntag rund 100.000 Besucher in der niederbayerischen Hauptstadt erwartet. Harald Mitterer.
5: Sie machen das Pflaster und den Asphalt in der Landshuter Altstadt zu ihrer Bühne. Das Spektakel Landshut zählt inzwischen zu den erfolgreichsten Straßentheaterfestivals in ganz Europa. Mehr als 200 Künstler aus der ganzen Welt sind dabei, darunter unter anderem der schwedische Zauberweltmeister Charlie Kaper und der inzwischen weit über Bayern hinaus bekannte Wildtierflüsterer Voidwolfe aus dem Bayerischen Wald. Und das alles umsonst. Gespielt wird für den Hut, das heißt, wer was geben will, der gibt beim 20. Spektakel Landshut.
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0: Ja, das schaut gar nicht so schlecht aus. Über Mittag und Nachmittag zwar mehr Wolken als Sonne, aber sind auch noch längere sonnige Abschnitte tatsächlich möglich. Anfangs im Nordosten von Oberfranken und an den Alpen vereinzelt noch ein bisschen Regen. Gegen Nachmittags wird es aber dann trockener bei 17 bis 22 Grad. In der Nacht ist es dann teils klar, teils wolkig, aber trocken. Es kühlt ab auf 10 bis auch mal frische 5 Grad. Dann schauen wir noch auf morgen. Nach der Auflösung von Nebelfeldern wird es dann sonnig mit einigen lockeren Wolken. Der wahrscheinlich schönere Tag, denn am Sonntag ist es zunächst zwar auch noch sonnig, aber später können dann von Norden wieder Wolken auftauchen und vereinzelt kann es auch regnen. Am Montag ist es dann teils sonnig, teils bewölkt. An den Alpen noch ein bisschen Regen. Nachmittags vom Frankenwald her bis zum Bayerischen Wald auch noch Schauer. Besonders Sonntag und Montag auch ein lebhafter Wind. Die Temperaturen, nachts geht es runter auf 13 bis 7 Grad. Die Höchstwerte am Wochenende 18 bis 24 und am Montag 15 bis 21 Grad.
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1: Ja, das ist wirklich schade für alle Matthias Reim-Fans. Das geplante Musical zum Hit Verdammt, ich lieb dich, ja, das wird wohl noch länger auf sich warten lassen. Das Projekt liegt nämlich derzeit auf Eis. Matthias Reim hat dazu der deutschen Presseagentur gesagt, grundsätzlich halte er das Musical weiterhin für ein lohnendes Projekt, es herrsche aber Stillstand. Wörtlich, da musst du dich mit Herzblut drum kümmern. Ja, und er hat einfach gerade nicht die notwendige Zeit wegen seiner umfangreichen Jubiläumstour. Die zweijährige Tour sei deutlich erfolgreicher und zeitaufwendiger geworden als erwartet, sagte Reim. Zwischen Albumproduktionen und vielen Konzertterminen sei deshalb keine Zeit geblieben, das Musical weiterzuentwickeln. Ja, aber ganz verabschieden will er sich dann doch noch nicht von dieser Idee. Wahrscheinlich will er das Musical-Projekt dann im Jahr 2028 wieder aufgreifen. Ja, und was er sonst noch so vorhat, das erzählt Matthias Reim heute Abend in der ARD-Schlagerhit-Parade. Da ist er ja zu Gast, zusammen mit der Gruppe Wind. Ab 18 Uhr auf BR Schlager.
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1: Und da haben wir wieder eine Verliebte. Claudia Jung, Amore, Amore.

0: Ich bin nicht gut für dich. Na, sowas am Tag der ersten Liebe. Sie erinnern sich? Sie können jetzt noch ein bisschen in romantischen Gedanken schwelgen. Wir sind schlagermäßig natürlich für Sie da. Nach den 13 Uhr Nachrichten Schlager pur. Ich sage schon mal danke fürs Zuhören. Und natürlich auch für meine lieben Kollegen sage ich ein Dankeschön für die redaktionelle Unterstützung im Hintergrund. Am Mikrofon verabschiedet sich die Karin Schubert. Einen guten Start ins Wochenende wünsche ich Ihnen.
1: Wir kennen

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1: Um 13 Uhr mit Marlene Reichert. Bundesfinanzminister Klingbeil pocht auf eine baldige Entscheidung in der Debatte über Spritpreisentlastungen. Am Rande des EU-Finanzministertreffens in Dublin sagte der SPD-Chef, er wolle jetzt ein klares, schnelles Signal an den Zapfsäulen. Klingbeil machte sich erneut für eine Übergewinnsteuer stark.
2: Der SPD-Politiker forderte, dass die EU-Kommission zeitnah einen Vorschlag dazu macht, auch wenn es weder in der Bundesregierung noch auf europäischer Ebene bisher Einigkeit bei dem Thema gibt. 6 Minister, darunter eben auch Lars Klingbeil, hatten einen Brief an den irischen Finanzminister geschrieben, damit das Thema Übergewinnsteuer in Dublin besprochen wird. Andere Mitgliedstaaten zeigen sich noch zurückhaltender. Der französische Finanzminister Roland Lescure etwa wollte noch nicht sagen, ob er den deutschen Vorstoß unterstützt. Aus Dublin Sarah Lopez.
1: Die geplante Aufstockung des Personals läuft bei der Bundeswehr nach Angaben des Verteidigungsministeriums gut. Zum 31. August gab es demnach über 186.000 aktive Soldatinnen und Soldaten bei der Truppe. Das sind 4.000 mehr als vor einem Jahr. Voll im Soll liegt man auch mit Blick auf das gesetzlich festgelegte Ziel für dieses Jahr. Da sind zwischen 186.000 und 190.000 Soldaten vorgesehen. Der Lebensmittelkonzern Nestlé war bis zuletzt als Unternehmen in Russland geblieben. Allerdings hat Präsident Putin jetzt die Kontrolle über Nestlés Russlandgeschäft übernommen. In einem Schreiben macht das Unternehmen klar, dass es sich rechtlich dagegen wehren will.
3: Nestlé macht in dem Schreiben klar, man wolle alles tun, um die Fortführung der Geschäfte zu sichern. Das Unternehmen geht eigenen Angaben zufolge davon aus, dass die von Russland auferlegte Zwangsverwaltung zeitlich begrenzt ist. Der russische Präsident Putin hatte gestern per Dekret die Zwangsverwaltung zweier Nestlé-Tochtergesellschaften beschlossen. Sie sollen künftig von einer russischen Firma verwaltet werden, genauso wie eine französische Einzelhandelskette. Aus dem ARD-Studio Schweiz, Sandra Bieger.
1: Seit der Corona-Pandemie gehen die Impfquoten bei Kindern in vielen europäischen Ländern immer weiter zurück. Das ist das Ergebnis einer neuen Studie, in der von einer besorgniserregenden und weit verbreiteten Verschlechterung der Quoten die Rede ist. Auch in Deutschland ist demnach ein Rückgang zu beobachten. Die Forscher warnen, dass durch diese Entwicklung Infektionskrankheiten wieder aufleben könnten. In Bayern lernen immer mehr Frauen das Bierbrauen. Laut dem Bayerischen Landesamt für Statistik haben sich im vergangenen Jahr insgesamt 429 Menschen im Freistaat entschieden, Brauer oder Melzerin zu werden. Die meisten lernen den Beruf demnach in Oberbayern und Oberfranken. Auffällig daran, innerhalb der letzten 10 Jahre steigt der Frauenanteil immer weiter, auf mittlerweile 18%. Das Wetter in Bayern, am Nachmittag meist trocken, nur noch vereinzelt Regen bei maximal 17 bis 22 Grad. Kommende Nacht teils klar, teils wolkig und trocken, es kühlt ab auf 10 bis 5 Grad. Die Aussichten, morgen sonnig mit einigen lockeren Wolken, am Sonntag im Tagesverlauf von Norden mehr Wolken und etwas Regen, Höchstwerte bis 24 Grad. Soweit die Nachrichten. Es ist 13.03 Uhr. Die Verkehrsmeldungen. A7 Füssen Richtung Ulm, zwischen dem Dreieck Allgäu und Kempten, 3 Kilometer Stau an einer Stelle. Und weiter auf der A7 zwischen Altenstadt an der Iller und Föhringen, 11 Kilometer stockender Verkehr. A7 Würzburg Richtung Fulda, zwischen Bad Kissingen, Obertulba und Bad Brückenau-Volkers, 7 Kilometer Stau. A7 Ulm Richtung Füssen, zwischen Kempten-Leubas und Betziger. 3 Kilometer Stau an einer Baustelle. A9 Berlin Richtung Nürnberg zwischen Markt Schoergast und Dreieck Bayreuth-Kulmbach 7 Kilometer Stau. A9 Nürnberg Richtung München zwischen Ingolstadt Süd und Langenbruck Stau nach einem Unfall. A96 München Richtung Lindau zwischen Leutkirch Süd und Wangen Nord 7 Kilometer stockender Verkehr. A99 Westumfahrung München Richtung Nürnberg zwischen dem Dreieck München Südwest und Lochhausen 4 Kilometer Stau. Und A99 Ostumfahrung München Richtung Nürnberg zwischen dem Kreuz München Süd und Haar 7 Kilometer Stau nach einem LKW-Unfall. Soweit der Service.
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1: Um 14 Uhr mit Marlene Reichert. Wie sollten die Entlastungen der Autofahrer von den hohen Spritpreisen aussehen? Bundesfinanzminister Klingbeil spricht sich weiter für eine Übergewinnsteuer für die Mineralölkonzerne aus. Seine Forderung nach einem Vorschlag der EU-Kommission lehnte die Behörde jetzt ab. Und nicht nur die Kommission ist skeptisch, wie Franziska Kulczycki berichtet.
2: Der Wirtschaftsweise Felbermayr lehnt eine Übergewinnsteuer ab. Seinen Angaben zufolge gibt es zu viele offene Fragen, die der Bundesfinanzminister außen vor lässt. Zum Beispiel könnten steuerpolitische Gründe zum Problem werden. Damit müssten Unternehmen, die in der Krise Treibstoff produzieren, damit rechnen, abgeschöpft zu werden. So würde man die Anreize reduzieren, in der Krise überhaupt lieferfähig zu sein und die Produktion hochzuhalten, so Felbermayr. Auch Bundeswirtschaftsministerin Reiche lehnt die Übergewinnsteuer ab. Wirtschaftlich sei eine solche Abschöpfung heikel und hätte laut der Ministerin willkürliche Belastungen zur Folge.
1: Der Wohnungsbau in Deutschland kommt langsam weiter voran. Erneut wurden mehr Wohnungen bewilligt. Laut Statistischem Bundesamt waren es im Juli 22.500. Das sind fast 2% mehr als ein Jahr zuvor. Auch Wirtschaftsforscher beobachten ein besseres Geschäftsklima in der Branche. Allerdings befürchten sie, dass steigende Zinsen wieder für einen Dämpfer sorgen könnten, weil Kredite teurer werden. Grönland und die Antarktis sind die zwei großen Eisschilde der Erde und das Eis schmilzt. Das verändert den Meeresspiegel. 11 Billionen Tonnen sind seit den 1970ern schon verloren gegangen. Das Überraschende, 80% davon sind nicht von oben geschmolzen, sondern von unten. Das zeigt ein jetzt ausgewerteter Datensatz. Robert Rönsch aus der Klimaredaktion erklärt es genauer.
3: Die Gletscher fließen schneller ins Meer, weil warmes Ozeanwasser sie von unten angreift. Und das macht den Unterschied. Schmelze folgt dem Wetter, ein kühler Sommer bremst sie. Das Fließen aber folgt dem Ozean und der bleibt länger warm, egal wie ein einzelner Sommer war. In der Westantarktis kann sich das sogar selbst verstärken. Je weiter der Gletscher zurückweicht, desto schneller rutscht er nach, ohne dass es wärmer werden muss. Wenn man das einberechnet, fällt der schlimmste denkbare Meeresspiegelanstieg bis zum Jahr 2150 laut den Forschern mehr als doppelt so hoch aus wie in bisherigen Szenarien.
1: Das Bundesverfassungsgericht hat 2020 das Recht auf selbstbestimmtes Sterben gestärkt. Doch ein Gesetz, das die Rahmenbedingungen festlegt, gibt es immer noch nicht. Der Deutsche Juristentag fordert jetzt mehr Rechtssicherheit für Mediziner. Und er empfiehlt klare Regeln für Beratung und Aufklärung durch medizinisches Fachpersonal. Beim Thema Suizidhilfe wurde auch debattiert, ob man die Strafbarkeit bei Tötung auf Verlangen vollständig abschaffen sollte. Die Mehrheit sprach sich dagegen aus. Das Wetter in Bayern: am Nachmittag meist trocken, nur noch vereinzelt Regen bei maximal 17 bis 22 Grad. Kommende Nacht teils klar, teils wolkig und trocken, es kühlt ab auf 10 bis 5 Grad. Die Aussichten: morgen sonnig mit einigen lockeren Wolken, am Sonntag im Tagesverlauf von Norden mehr Wolken und etwas Regen, Höchstwerte bis 24 Grad. Soweit die Nachrichten, es ist 14.03 Uhr. Die Verkehrsmeldungen: A3 Passau Richtung Nürnberg zwischen Neumarkt in der Oberpfalz und Altdorf-Burgthann, 6 Kilometer Stau. A7 Füssen Richtung Ulm zwischen dem Dreieck Allgäu und Kempten, 3 Kilometer Stau an einer Baustelle. A7 Würzburg Richtung Fulda zwischen Bad Kissingen Obertulba und Bad Brückenau-Volkers, 8 Kilometer Stau. A7 Ulm Richtung Füssen zwischen Dietmannsried und Betzigau, 4 Kilometer Stau an einer Baustelle. A9 München Richtung Nürnberg zwischen Langenbruck und Altmühltal, Stau und stockender Verkehr. A9 Berlin Richtung Nürnberg zwischen Markt Schuer Gast und Dreieck Bayreuth-Kulmbach, Stau. A92 München Richtung Deggendorf zwischen Dingolfing West und Dingolfing Mitte, Stau. Dort ist ein Rettungshubschrauber im Einsatz. A93 Holledau Richtung Regensburg zwischen Bad Abbach und Regensburg Nord, 11 Kilometer Stau und stockender Verkehr. Und A93 Weiden Richtung Holledau zwischen Regenstauf und dem Kreuz Regensburg, 7 Kilometer stockender Verkehr. Soweit der Service.
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1: Um 15 Uhr mit Marlene Reichert. Spätestens seit der Bundeskanzler angekündigt hat, dass die Bundesregierung Spritpreisentlastungen plant, wird über das Wie diskutiert. Da ist zum Beispiel die Übergewinnsteuer für Mineralölkonzerne im Gespräch, die etwa Finanzminister Klingbeil favorisiert. Auch immer wieder vorgeschlagen wird, die Preise an den Zapfsäulen zu deckeln. Wie das bei einem unserer Nachbarn funktioniert, erklärt Anne-Kathrin Mellmann.
2: Gern herangezogen in der deutschen Debatte wird der Preisdeckel, wie es ihn in Belgien gibt. Es gilt ein staatlich festgelegter Höchstpreis für Kraftstoffe und flüssige Brennstoffe wie zum Beispiel Heizöl. Das Wirtschaftsministerium kümmert sich darum, die Höchstpreise täglich neu zu ermitteln. Eine Rolle spielen dabei unter anderem internationale Preise und eine festgelegte Marge für den Vertrieb, also die Kosten, die den Mineralölgesellschaften zum Beispiel durch Transport und Lagerung entstehen.
1: Positive Nachrichten für die Wirtschaft. Der Industrieverband BDI schaut deutlich optimistischer aufs laufende Jahr und hat seine Konjunkturprognose angehoben. Der Verband rechnet jetzt damit, dass das Bruttoinlandsprodukt um 1% wächst. Im Juni hatte der BDI für seine Prognose nur knapp mit der Hälfte gerechnet. Als Grund für die Korrektur nannte die Hauptgeschäftsführerin Gönner das starke Geschäft mit europäischen Partnern. Dies gebe der heimischen Wirtschaft Rückenwind. Mehr Geld für die Ukraine, das wünscht sich Bundeskanzler Merz von anderen EU-Staaten. In einer gemeinsamen Erklärung mit den Regierungschefs von Dänemark, den Niederlanden, Österreich und Finnland schreibt er, bei der Unterstützung der Ukraine sei ein stärkeres Engagement sowohl angemessen als auch dringend erforderlich. Welche Länder konkret gemeint sind, das geht aus dem Text allerdings nicht hervor. Auf dem Oktoberfest werden die Zapfhähne ab morgen wieder nicht stillstehen. Doch insgesamt trinken die Menschen in Bayern immer weniger Bier. Der Absatz ist auch 2025 weiter gesunken. Nach Angaben des Landesamts für Statistik um über 5%. Auch die Zahl der Brauereien ist demnach zurückgegangen. Im bundesweiten Vergleich liegt der Freistaat aber noch ganz vorn. Nirgendwo sonst in Deutschland wird so viel Bier getrunken. Der FC Bayern eröffnet am Abend den 4. Spieltag der Fußball-Bundesliga gegen Union Berlin. Vor der Nations League-Pause wollen die Münchner den nächsten Sieg und damit zumindest vorübergehend an die Spitze, wie Taufik Kali berichtet.
3: Ein Sieg und die Bayern sind auf der 1. Zumindest mal über Nacht, bis Freiburg in Frankfurt, Dortmund in Stuttgart und der FCA in Bremen nachlegen. Und deshalb ist es Vincent Kompany am Ende auch egal, mit welcher Taktik Union Berlin nach München kommt. Und Kompany kann aus dem Vollen schöpfen. Jetzt ist auch Serge Gnabry nach seinem Adduktorenausriss Mitte April wieder bereit und wird anders als noch in Elversberg nicht nur im Kader stehen.
1: Anpfiff ist um 20.30 Uhr. Das Wetter in Bayern am späten Nachmittag und Abend meist trocken bei maximal 16 bis 22 Grad. Kommende Nacht teils klar, teils wolkig und trocken, es kühlt ab auf 10 bis 4 Grad. Morgen sonnig mit einigen lockeren Wolken, am Sonntag im Tagesverlauf von Norden mehr Wolken, Wind und etwas Regen. Höchstwerte bis 24 Grad. Soweit die Nachrichten, es ist 15.03 Uhr. Die Verkehrsübersicht: A3 Nürnberg Richtung Passau zwischen Metten und Hengersberg 4 Kilometer Stau. A7 Füssen Richtung Ulm zwischen Illertissen und Dreikittistetten 8 Kilometer stockend. A7 Ulm Richtung Füssen zwischen dem Dreikittistetten und Altenstadt an der Iller 9 Kilometer stockender Verkehr an einer Baustelle. A8 München Richtung Salzburg zwischen Traunstein-Siegsdorf Ost und Anger 7 Kilometer Stau. A9 München Richtung Nürnberg zwischen Langenbruck und Altmühltal Stau und stockend. A93 Holledau Richtung Regensburg zwischen Bad Abbach und Regensburg Nord 10 Kilometer stockender Verkehr. A93 Weiden Richtung Holledau zwischen Regenstauf und dem Kreuz Regensburg 6 Kilometer stockend. A96 München Richtung Lindau zwischen Leutkirch Süd und Wangen Nord ebenfalls stockender Verkehr. Und A99 Ostumfahrung München Richtung Nürnberg, da stockt's zwischen Hohenbrunn und Kirchheim. Soweit der Service.
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Und jetzt wird es kultig mit Udo Jürgens und seinem Superhit von 1976. Aber bitte mit Sahne.

0: Oder soll es vielleicht doch ein Keks sein?
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1: Um 16 Uhr mit Marlene Reichert. Eine Übergewinnsteuer für die Mineralölkonzerne als Reaktion auf die hohen Spritpreise. Für die Form der Entlastung macht sich Finanzminister Klingbeil stark. Auch bei einem Treffen mit seinen EU-Amtskollegen in Dublin setzte sich der SPD-Politiker dafür ein und forderte einen Vorschlag der Kommission, doch ohne Erfolg.
2: Die EU-Kommission hat dem deutschen Vorstoß einer Übergewinnsteuer eine Absage erteilt. Beim Treffen der Finanzminister in Dublin sagte EU-Wirtschaftskommissar Valdis Dombrovskis, zum jetzigen Zeitpunkt werde die Kommission keinen EU-weiten Vorschlag vorlegen. Der Kommissar verwies darauf, dass die Mitgliedstaaten hier national entscheiden könnten. Am Morgen hatte der deutsche Finanzminister Lars Klingbeil noch betont, die Kommission müsse in die Puschen kommen, sich anstrengen und Optionen vorlegen. Sarah Lopez, Dublin.
1: Der Preis für einen Liter Diesel hat gestern derweil einen neuen Höchststand erreicht. Im Tagesdurchschnitt mussten Autofahrer 2,47 Euro bezahlen. Das hat der ADAC beobachtet. Demnach sank der Benzinpreis leicht auf im Schnitt 2,30 Euro für einen Liter. Angesichts des Konflikts im Nahen Osten bleiben auch die Ölpreise hoch, sind nun aber den dritten Tag in Folge gefallen. Die Grünen wollen Bayern unabhängig von Öl und Gas machen. Sie wollen die fossile Energiekrise mit mehr Erneuerbaren beantworten. Auf ihrer Fraktionsklausur in Nürnberg haben die Landtagsgrünen dazu ein Papier mit Forderungen beschlossen. Lorenz Storch fasst zusammen.
3: Wenn im Sommer mittags die Sonne scheint und der Börsenstrompreis ins Minus dreht, dann sollen alle Stromkunden etwas davon haben, finden die Grünen. Sie fordern kostenlosen Mittagsstrom. Ehrgeiziger werden soll Bayern beim Wasserstoff. Neben den geplanten Erdgaskraftwerken soll das erste rein mit grünem Wasserstoff betriebene Gaskraftwerk im Freistaat stehen, fordern sie. In Sachen Heizung wollen die Grünen ein Förderprogramm auflegen, das Wärmepumpen auch in Mehrfamilienhäusern voranbringt. Für viele der grünen Ideen bräuchte es allerdings einen Schwenk in der Bundespolitik.
1: Die Gesellschaft wird älter und es werden weniger Kinder geboren. Das zeigt sich demnächst auch an den deutschen Schulen. Nach neuen pauschalen Prognosen der Kultusministerkonferenz wird die bundesweite Schülerzahl nur noch wenige Jahre lang ansteigen. 2029 könnte demnach der Höhepunkt erreicht sein und dann würde sich die Kurve drehen. Laut KMK wird der demografische Wandel aber je nach Bundesland und Region voraussichtlich sehr unterschiedlich ausfallen. Vor der Maß noch schnell den Arm frei machen. Auf dem Oktoberfest gibt es zum ersten Mal einen Impfservice. Täglich von 9 bis 14 Uhr können sich Interessenten in der Wiesenwache gegen Grippe und Corona impfen lassen. Eine Terminvereinbarung ist dabei nicht nötig, hieß es. Man sollte aber den Impfpass und die Krankenkassenkarte mitbringen. Das Wetter in Bayern am späten Nachmittag und Abend meist trocken bei maximal 16 bis 22 Grad. Kommende Nacht teils klar, teils wolkig und trocken. Es kühlt ab auf 10 bis 4 Grad. Morgen sonnig mit einigen lockeren Wolken. Am Sonntag im Tagesverlauf von Norden mehr Wolken, Wind und etwas Regen. Höchstwerte bis 24 Grad. Soweit die Nachrichten. Es ist 16.03 Uhr.
4: Der BR Schlager Verkehrsservice mit einigem Verkehr, der schon auf Wochenendverkehr hindeutet. A3 Nürnberg Richtung Passau zwischen Metten und Hengersberg. 4 Kilometer Stau, dann die A6 Nürnberg Richtung Heilbronn zwischen Crailsheim und Ilshofen-Wolpertshausen. Stau an einer Baustelle. A7 Würzburg Richtung Fulda zwischen Bad Kissingen-Obertulba und Bad Brückenau-Volkers. 8 Kilometer Stau und stockender Verkehr. A9 München Richtung Nürnberg zwischen Langenbruck und Altmühltal. Stau und stockender Verkehr. Dann die A9 Berlin Richtung Nürnberg zwischen Markt Schorgast und dem Dreieck Bayreuth-Kulmbach. 6 Kilometer stockender Verkehr. Ich habe noch die A94 für Sie München Richtung Passau zwischen Paarstetten und Lengdorf. 5 Kilometer Stau. Dann die A99 Westumfahrung München Richtung Nürnberg zwischen dem Kreuz München West und dem Dreieck Feldmoching. 9 Kilometer stockender Verkehr. A99 Ostumfahrung München Richtung Salzburg zwischen Aschheim-Ismaning und Haar. 6 Kilometer stockender Verkehr nach einem Lkw-Unfall. Und bitte besondere Vorsicht auf der A952 Dreieck Starnberg Richtung Starnberg. Die Autobahn ist zwischen dem Dreieck Starnberg und Percher gesperrt, denn dort steht ein brennendes Fahrzeug. Gute Fahrt, kommen Sie gut an und kommen Sie gut ins Wochenende.
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4: Einen schönen Freitagnachmittag. Alle schauen nur aufs Oktoberfest in München, bei dem morgen um 12 Uhr die erste Mass ausgeschenkt wird. Aber auch anderswo wird gefeiert. In Würzburg zum Beispiel seit genau einer Stunde das 36. Stadtfest. Vier große Bühnen gibt's da. Auf weiteren Straßen und Plätzen wie der Alten Mainbrücke oder der Rücker Mainstraße wird Live-Musik gemacht. Im Innenhof des Burkadushauses gibt's einen Kinderflohmarkt und das alles bis morgen am späten Abend. Wir wünschen allen Würzburgern, allen Münchnern und allen anderen, die an diesem Wochenende etwas zu feiern haben, viel Spaß.

0: Ab morgen dreht sich in München wieder zwei Wochen lang alles ums Bier. Deshalb reden wir jetzt auch übers Bier.
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0: Obwohl immer weniger Bier getrunken wird in Bayern, aber das Bierbrauen, das wird hierzulande immer weiblicher. Das Bayerische Landesamt für Statistik hat Zahlen zum Bierbrauernachwuchs veröffentlicht. Demnach lernten im vergangenen Jahr 429 Menschen in Bayern im dualen Ausbildungssystem den Beruf Brauer oder Melzer. Das sind fast genauso viele wie noch vor 10 Jahren. Auffällig ist der Frauenanteil, der im selben Zeitraum auf 18% gestiegen ist. Also fast jeder Fünfte ist eine Brauerin oder eine Melzerin. So ist es jetzt richtig ausgedrückt. Auffällig, ja, das ist schon wirklich, dass das jetzt offenbar ein durchaus großer Wechsel ist, der da stattfindet. Regional, wie sieht's da aus mit der Ausbildung? Also Oberbayern ganz klar vorn, 37% der Azubis sind in Oberbayern beschäftigt und Oberfranken auf Platz 2 mit 17%. Übrigens auch an Meisterschulen und Fachakademien sind heute mehr Frauen vertreten als vor einem Jahrzehnt. Und jetzt würde ich sagen, müssen mal die Experten ran. Die Frage nämlich, schmeckt ein Bier, das von einer Frau gebraut wird, anders als eins, das von einem Mann gebraut wird? Ich kenne ja das Bier von der Klosterbrauerei in Mallersdorf. Das wird

Bayern liegt unter einer Wolkendecke, das kann man so sagen, wenn man sich die Wetterbeobachtungen anschaut. In Leidersbach zum Beispiel in Unterfranken, 21 Grad ist es dort und wolkig. Starke Bewölkung meldet Illerberg in Schwaben und Straßkirchen in Niederbayern, auch 21 Grad, starke Bewölkung. Wie sich's Wetter am Wochenende entwickelt, sagen wir Ihnen gleich nach den Nachrichten um 16:30 hier auf BR Schlager.

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0: Angela Hen ist verliebt. Das ist doch schön. 16.30 Uhr.
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2: Im Studio Maike Verkasperger. Obwohl die AfD-Führung in Bayern immer wieder betont, dass Verherrlichung der Nazi-Zeit in der Partei nichts verloren habe, macht ein AfD-Stadtrat aus Landshut bei einem digitalen Totengedenken für den Hitler-Stellvertreter und NS-Verbrecher Rudolf Hess mit. Sami Kamis mit Einzelheiten.
3: Es ist eine Art digitales Heldengedenken. Ein Aktivist aus der rechten Szene postet im Sommer ein Foto auf Facebook. Es zeigt den Grabstein von Rudolf Hess. Unter dem Foto kommentieren zahlreiche User mit einem kurzen "Hier" und erinnern damit an den Hitler-Stellvertreter und verurteilten Kriegsverbrecher. Auch der Landshuter AfD-Stadtrat Günter Strassberger beteiligt sich. Für Experten ist klar, dass es sich bei dem Kommentar "Hier" um eine, Zitat, eindeutige und unmissverständliche Positionierung im Sinne des Neonazismus handelt. Strassberger selbst teilt dem BR mit, er hätte von der historischen Konnotation nichts gewusst und er hätte weder, Zitat, auf nationalsozialistische Tradition Bezug nehmen, noch ein politisches Bekenntnis abgeben wollen. Stefan Protschka, Chef der AfD in Bayern, sagt dem BR, solle es sich bewahrheiten, dass der Stadtrat einem NS-Verbrecher gedenkt, halte er das für, Zitat, äußerst problematisch. Er schließe eine innerparteiliche Prüfung nicht aus.
2: Die Aufregung in München steigt. Nur noch einmal schlafen bis zur Wiesn. Die Münchner Brauereien machen erneut einen Millionenumsatz. Rund 6,5 Millionen Maß Bier haben sie letztes Jahr zur Wiesn verkauft. Für das Münchner Bier dürfen die Brauereien ausschließlich das jahrtausendalte, besonders reine Tiefengrundwasser nutzen. Aber das wertvolle Wasser wird auch zum Spülen benutzt, berichtet Katrin Bohlmann.
4: In Zeiten von Wasserknappheit und Klimawandel fordert Münchens Oberbürgermeister Dominik Krause gegenüber dem BR, dass der Umgang der Brauereien mit dem tiefen Grundwasser überprüft werden muss. Gespräche dazu liefen bereits. Der Vorsitzende des Vereins Münchner Brauereien, Martin Leipert, sagte dem BR, man habe den Wasserverbrauch bereits stark reduziert. Außerdem befürchten die Brauereien eine qualitative und geschmackliche Beeinträchtigung der Biere, wenn sie das normale Trinkwasser zur Reinigung benutzen würden. Zahlen des Wasserwirtschaftsamtes und der Stadt München zeigen, die entnommene Menge Tiefengrundwasser ist in den vergangenen knapp 20 Jahren um rund ein Drittel gestiegen. Ein Gutachten der Stadt und der Brauereien soll bis Ende des Jahres klären, ob das Tiefengrundwasser in München in Gefahr ist.
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0: Momentan deutlich mehr Wolken als Sonne. Also irgendwie finde ich in all den Wetterbeobachtungen, die uns die Hörer reinschicken, gar keine Sonne. Möglicherweise hat die sich für heute schon verabschiedet. Aber die Wetterprognose sagt, dass es am Abend doch gebietsweise noch längere sonnige Abschnitte gibt. Na, ich bin mal gespannt. Jedenfalls bleibt es meist trocken. Die Höchstwerte zwischen 17 Grad im Landkreis Hof und 22 Grad im Raum Regensburg sowie im Landkreis Aschaffenburg. Morgen dann relativ viel Sonne plus ein paar lockere Wolken. Am Sonntag ist es sonnig. Später am Tage ziehen dann von Norden her Wolken auf und im Laufe des Nachmittags fällt im Norden etwas Regen. Die Höchstwerte am Wochenende 18 bis 24 Grad. In Landshut, da läuft seit 16 Uhr eins der größten Straßentheaterfestivals Europas. Dazu lassen uns gleich mehr erzählen.
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0: Chapeau, Robert Rittweig.
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0: Heute ist in den USA ein Aktionstag, der National First Love Day. Wer den ins Leben gerufen hat, das weiß man gar nicht so genau. Aber wir haben natürlich zum Tag der ersten Liebe einen Song, der perfekt dazu passt. Jugendliebe von Ute Freudenberg. Produziert 1979 beim Rundfunk der DDR. Ein Jahr später ist es dann als Single bei Amiga entstanden und erschienen. Ute Freudenberg sang den Titel damals mit ihrer Band Elefant und wurde damit schlagartig bekannt. Jugendliebe wurde zu einem der prägendsten Schlager der DDR und ist in Hörer- und Leserumfragen immer wieder ganz oben gelandet. Geschrieben hat den Song Burkhard Lasch, und eine kleine schöne Anekdote gibt's auch noch, nämlich ursprünglich sollte das Lied Jugend lieben heißen, also im Plural, aber das Lektorat, das empfahl die Einzahl. Ja, Ute Freudenberg, wir kennen sie natürlich alle, 1956 in Weimar geboren, sie ist schon mit 15 als Gesangstalent im Rampenlicht gestanden, Anfang der 80er wurde sie gleich viermal zur beliebtesten Sängerin der DDR gewählt. Aber 1984 ging sie dann in den Westen. Und bis vor wenigen Jahren feierte sie weitere große Erfolge, unter anderem mit Christian Leis. Auf den Dächern von Berlin kennen wir natürlich auch alle. Inzwischen hat Ute Freudenberg ihre Karriere beendet. Aber wir hören natürlich heute am Tag der ersten Liebe eines der beliebtesten Lieder der DDR. Unser BR-Schlager-Musikschatz, Ute Freudenberg und Elefant, Jugendliebe.

0: Fantasy hier im BR-Schlager-Feierabend. Es ist 5:08. Schauen wir also auf die Uhr und rechnen zurück. 16 Uhr ging's los. Dann wissen Sie, dass vor einer guten Dreiviertelstunde, um es mal ein bisschen abzurunden, eines der größten Straßentheaterfestivals in Europa begonnen hat, das 20. Spektakel Landshut. Dazu werden bis Sonntag rund 100.000 Besucher in Landshut erwartet. Und mein Kollege Harald Mitterer, der stimmt uns schon mal drauf ein.
1: Sie machen das Pflaster und den Asphalt in der Landshuter Altstadt zu ihrer Bühne. Das Spektakel Landshut zählt inzwischen zu den erfolgreichsten Straßentheaterfestivals in ganz Europa. Mehr als 200 Künstler aus der ganzen Welt sind dabei, darunter unter anderem der schwedische Zauberweltmeister Charlie Caper und der inzwischen weit über Bayern hinaus bekannte Wildtierflüsterer Voidwolfe aus dem Bayerischen Wald. Und das alles umsonst, sagt Festivalleiter Martin Hilz.
2: Kein Ticketschalter, kein QR-Code am Eingang, der entscheidet, wer dabei sein darf. Kultur, die keine Türen braucht, Kultur für alle.
1: Gespielt wird für den Hut, das heißt, wer was geben will, der gibt beim 20. Spektakel Landshut.
0: Allen Beteiligten natürlich ganz viel Spaß an diesem Wochenende.

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1: Um 17 Uhr mit Marlene Reichert. In der Diskussion über Spritpreisentlastungen hat die EU-Kommission dem deutschen Vorstoß einer Übergewinnsteuer eine Absage erteilt. Beim Treffen der Finanzminister in Dublin sagte EU-Wirtschaftskommissar Dombrovskis, zum jetzigen Zeitpunkt werde die Kommission keinen EU-weiten Vorschlag vorlegen.
2: Am Morgen hatte der deutsche Finanzminister Lars Klingbeil noch betont, Druck auf die EU-Kommission beim Thema Übergewinnsteuer ausüben zu wollen. Die Kommission müsse in die Puschen kommen, sagte Klingbeil, sich anstrengen und Optionen vorlegen. Vor dem Treffen hatte der deutsche Finanzminister einen Brief mit 5 weiteren europäischen Ministern geschrieben, unter anderem aus Österreich und Spanien, damit die Übergewinnsteuer in Dublin besprochen wird. Mit der könnten überproportional hohe krisenbedingte Gewinne von Mineralölkonzernen abgeschöpft werden. Sarah Lopez, Dublin.
1: In Russland läuft die erste Parlamentswahl seit dem Angriff auf die Ukraine. Für eine Gruppe von Europaratsabgeordneten ist das eine Scheinwahl. Und auch die Bundesregierung zweifelt daran, wie demokratisch die Abstimmung abläuft. Eine Sprecherin des Auswärtigen Amts sprach von einem inszenierten Wahlritual. Bei der dreitägigen Stimmabgabe gilt ein Sieg der Regierungspartei Geeintes Russland von Präsident Putin als sicher. Neben ihr sind nur andere Kreml-treue Parteien zur Wahl zugelassen. Die geplante Aufstockung des Personals läuft bei der Bundeswehr nach Angaben des Verteidigungsministeriums gut. Zum 31. August gab es demnach über 186.000 aktive Soldatinnen und Soldaten bei der Truppe. Das sind 4.000 mehr als vor einem Jahr. Voll im Soll liegt man auch mit Blick auf das gesetzlich festgelegte Ziel für dieses Jahr. Das sind zwischen 186.000 und 190.000 Soldaten vorgesehen. Morgen beginnt das Oktoberfest. Die Festzeltwirte haben sich erneut gegen die Kritik verteidigt. Das Vergabeverfahren bevorzuge die etablierten Brauereien. Es sei transparent und fair, so ihr Sprecher Peter Inselkammer im BR. Dass nur Münchner Brauereien zugelassen sind, hält er für richtig.
3: Das Oktoberfest war aber schon immer ein Fest des Münchner Biers. Und da sind die leistungsfähigen, traditionellen Brauereien natürlich maßgeblich beteiligt, dass das Fest so erfolgreich ist, weil sie sehr gutes Bier brauen und weil sie eben leistungsfähig sind. Und das haben viele andere noch nicht so bewiesen. Von daher denke ich, ist das schon richtig. Und es macht auch den Charakter des Fests aus.
1: Der Sprecher der Wiesenwirte verteidigte außerdem den Bierpreis von fast 16 Euro pro Maß. Er verwies auf die gestiegenen Kosten für Personal, Aufbau und Sicherheit. Nach DFB-Boss Bernd Neuendorf hat nun auch Liga-Präsident Hans-Joachim Watzke das Ende der FIFA-Präsidentschaft von Gianni Infantino gefordert. Wörtlich sagte Watzke in Berlin, er sollte weg, ohne Wenn und Aber. Als Begründung führte der DFB-Vizechef unter anderem Infantinos gescheiterte Investorenpläne für die Fußball-Weltmeisterschaft an. Das sei völlig wahnsinnig gewesen, erklärte Watzke. FIFA-Boss Infantino will sich nächstes Jahr zur Wiederwahl stellen. Das Wetter in Bayern. Bis zum Abend gebietsweise Sonnenschein, in der Nacht dann teils klar, teils wolkig und trocken. Es kühlt ab auf 10 bis 4 Grad. Morgen sonnig mit einigen lockeren Wolken. Am Sonntag im Tagesverlauf von Norden mehr Wolken, Wind und etwas Regen, Höchstwerte bis 24 Grad. Am Sonntag zunächst freundlich, später von Norden her wechselhaft. Soweit die Nachrichten. Es ist 17.04 Uhr.
4: Viel los auf den Straßen, hier ist der BR Schlager Verkehrsservice A6 Heilbronn Richtung Nürnberg zwischen Crailsheim und Schnelldorf. 5 Kilometer Stau. A7 Würzburg Richtung Fulda zwischen Bad Kissingen, Obertulba und Bad Brückenau-Volkers. 8 Kilometer stockender Verkehr und in die Gegenrichtung, wenn Sie also Richtung Würzburg unterwegs sind, zwischen dem Fulda-Dreieck und Bad Brückenau-Wildflecken 11 Kilometer Stau. A8 München Richtung Salzburg zwischen Siegsdorf West und Anger 7 Kilometer stockender Verkehr. A9 München Richtung Nürnberg zwischen Langenbruck und Altmühltal immer wieder Stau und stockender Verkehr. Dann die A99, Westumfahrung München Richtung Nürnberg. Zwischen dem Dreieck München Südwest und dem Dreieck Feldmoching 14 Kilometer Stau. Die Unfallstelle ist dort allerdings inzwischen geräumt. Und die B471, Fürstenfeldbruck Richtung Garching zwischen Dachau Süd und Lustheim 8 Kilometer Stau. Gute Fahrt!
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4: Schönen Nachmittag. Alle vogelkundigen Menschen mal aufgepasst. Was sind das für Vögel? Alle Antworten falsch. Das waren nämlich gar keine Vögel, sondern Menschen, die aber in der Lage sind, sehr naturgetreu die Vogelstimmen nachzuahmen. Und da gibt es in Polen sogar einen sehr lustigen Wettbewerb dazu. Hören wir in dieser Stunde mal rein, wie das klingt, wenn ein Mann vorgibt, ein Haussperling zu sein.

Das waren pur, wenn du da bist. 17.17 Uhr ist es an diesem Freitagnachmittag. Hier ist BR Schlager und natürlich sind wir auch in großer Vorfreude, was das

0: Oktoberfest betrifft. Aber das werden anstrengende Tage, vor allem für die, die morgen auf der Wiesn arbeiten müssen. Die Schausteller, die Menschen von der Security, die Wiesnbedienungen natürlich und auch die Musiker in den Bierzelten. Einer von ihnen ist Matthias Achatz. Mein Kollege Matthias von Lieben stellt ihn vor.
1: Als das mit der Wiesn und Matthias Achatz losging, klang das vor mehr als 10 Jahren noch so. Auf einem Platzkonzert außerhalb der Festzelte. Nette Blasmusik, aber eben nur das Vorprogramm. Wer Achatz heute hören will, muss rein ins Zelt.
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1: Der Diplom-Musiker und Trompeter aus Neukirchen beim Heiligen Blut im Oberpfälzer Landkreis Cham spielt heuer mit seiner Oktoberfestkapelle bereits zum 8. Mal in der Ochsenbraterei. Vor täglich etwa 10.000 Menschen. 16 Tage lang Wiesnwahnsinn, für den seit Februar geschuftet wird.
3: Es ist natürlich ein Riesenaufwand, das professionell vorzubereiten, vor allem mit den ganzen Kollegen. Also da reden wir schon von vielen Arbeitsstunden vorher, damit man entsprechend dann die Arrangements, die Noten vorbereiten kann für die Kollegen, die auch dann mitspielen.
1: Vormittags Blasmusik, abends dann die Wiesnhits. Die Oktoberfestkapelle muss jeden Tag das ganze Programm abliefern. Wirkt auf den ersten Blick wie ein Bruch im Lebenslauf von Kapellmeister Matthias Achatz. Erst jahrelanges klassisches Musikstudium, jetzt die bierselige Zeltmeute. Ein Widerspruch? Von wegen.
3: Ich war ja während meiner ganzen klassischen Ausbildung viel in Symphonieorchestern auch unterwegs und aber auch in guten Partybands, um mir mein Studium quasi zu finanzieren. Und mir hat es immer riesen Spaß gemacht, auch solche Musik zu spielen. Und das ist für mich dann eher kein Bruch, sondern im Gegenteil. Die Musik richtig gut zusammengespielt ist, die Bläsereinsätze, alles top funktioniert, dann haben die Musiker zunächst mal Spaß und dieser Spaß, der überträgt sich ja auch auf das Publikum.
1: Mit dem Einzug der Wiesnwirte morgen Vormittag geht's für seine Oktoberfestkapelle wieder richtig los. Sein Tipp für den Wiesnhit 2026?
3: Ich denke, heuer so Mon Amour könnte schon ganz vorne dabei sein.

0: Kräftezehrend, sagt Achatz, wird auch diese Wiesn wieder sein für ihn und sein Team. Doch das sei es in jedem Jahr wert.
1: Wenn alles funktioniert, dann gibt es so diesen Musikergeist, also wo man dann eigentlich so vergisst, wo man spielt, wie oft man spielt. Wenn man merkt, die Musik läuft richtig gut, dann ist jeder in so einem Fieber eigentlich und dann ist auch die Stimmung toll untereinander.
2: Eins, zwei, drei, super, prosperant.
3: Prost, sagen wir auch schon mal vorausschauend. Und BR Schlager wünscht natürlich allen, die in den Bierzelten für Musik sorgen, immer den richtigen Ton, dass alles bei Stimme bleibt und dass alle viel Spaß haben.

0: 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Eine Meldung aus München hat uns gerade erreicht. Ein unbekannter Täter hat sich da gestern in der Innenstadt bei einer Seniorin als neuer Nachbar ausgegeben und dann die über 70 Jahre alte Dame bestohlen. Die Polizei berichtet, dass die Frau den vermeintlich neuen Nachbarn in ihre Wohnung eingelassen hatte. Der habe nämlich vorgegeben, dass seine Ehefrau an Schmuck sehr interessiert sei, ob er ihr denn den Schmuck mal kurz zeigen dürfe. Ja, darauf überließ die Frau dem Betrüger Schmuck im Wert von mehreren tausend Euro, mit dem er verschwand. Sie wartete dann eine Stunde und als er nicht zurückkam, verständigte sie die Polizei. Dieser eine Fall, einer von vielen, immer wieder kann man nur sagen, aufpassen, lassen Sie niemanden in die Wohnung und vor allem händigen Sie niemanden Geld oder Schmuck aus. In ein paar Minuten gibt's neue Nachrichten aus Bayern, hier auf BR Schlager natürlich auch. Das Allerneueste vom Wetter und zuvor hören wir noch Markus.
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0: Sehr cooler neuer Song von Markus, Astronaut, jetzt um 17.31 Uhr.
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2: Im Studio Maike Fackersperger. In Nürnberg ermittelt die Polizei nach dem gewaltsamen Tod einer 45-jährigen Frau. Sie wurde tot in ihrer Wohnung gefunden. Ihr 20-jähriger Sohn wurde vor Ort als Tatverdächtiger festgenommen. Karin Göckel berichtet.
3: Personen aus dem familiären Umfeld der Frau hatten sich Sorgen gemacht, weil sie die 45-Jährige nicht mehr erreichen konnten und die Polizei alarmiert. Als die Beamten nach dem Rechten sehen wollten, entdeckten sie die Leiche der Frau. Sie lag tot in ihrer Wohnung in einem Mehrfamilienhaus in der Rotenburger Straße in Nürnberg. Die Frau wies Verletzungen auf, die auf ein Gewaltdelikt schließen lassen, sagte ein Polizeisprecher. Ihr 20 Jahre alter Sohn, der sich in der Wohnung befand, wurde als dringend tatverdächtig festgenommen. Näheres zu den Umständen der Tat ist noch nicht bekannt. Der Sprecher konnte auch nichts dazu sagen, welche Art von Verletzungen die Frau hatte. Ein Rechtsmediziner soll nun die genaue Todesursache feststellen. Die Mordkommission hat die Ermittlungen aufgenommen. Die Ermittler sicherten zahlreiche Spuren am Tatort.
2: Heute ist die historische Fraunhofer Glashütte im Kloster Benedikt Beuern wieder eröffnet worden. Hier hat Josef von Fraunhofer vor rund 200 Jahren an Glas und optischen Instrumenten geforscht. Heute begrüßt er die Besucher sogar selbst als lebensgroßer KI-Avatar. Martin Breitkopf war dabei.
4: Die Tür geht auf und zwischen den historischen Glasöfen steht plötzlich Josef von Fraunhofer. Der lebensgroße KI-Avatar begrüßt die Besucher, beantwortet Fragen und kommt mit ihnen ins Gespräch. Der echte Fraunhofer hat hier in Benedikt Beuern die Herstellung von optischem Glas entscheidend verbessert. Er wollte bessere Linsen bauen und untersuchte dafür das Licht selbst. Seine Beobachtung der dunklen Linien im Sonnenspektrum wurde später zu einer Grundlage für die Analyse des Lichts. Und genau dieser Forschergeist ist auch der Grund, warum die Fraunhofer Gesellschaft ihren Namensgeber bis heute als Vorbild sieht. Deren Präsident Holger Hanselker sagt, was von ihm geblieben ist.
5: Er war einer, der selber die Ärmel hochgekrempelt hat. Er war einer, der neugierig war. Er war einer, der mutig war und einfach gehandelt und gemacht hat. Unser Anspruch bis zum heutigen Tag ist angewandte Forschung.
4: Die European Physical Society hat Fraunhofers Glashütte zudem als Historical Site der Physik ausgezeichnet. Nach dem schweren Hagelunwetter 2023 musste die Glashütte aufwendig saniert werden. Jetzt ist sie wieder geöffnet und schlägt die Brücke von Fraunhofers Arbeit zu moderner Forschung. Auf der aktuellen ESA-Mission zum Merkur ist etwa ein Spektrograph des Fraunhofer-Instituts dabei.
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0: Ist ganz schön wolkig in Bayern momentan, zum Beispiel in Bad Bocklet im Landkreis Bad Kissingen in Unterfranken bei 20 Grad. Deutlich wärmer, aber ebenfalls viele Wolken in Oberschleißheim, bei München 26 Grad und Falkenberg im Landkreis Rottal-Inn meldet wolkige 21 Grad. In der Nacht kann es dann schon recht frisch werden, bei 6 bis 10 Grad, in manchen Senken in Franken sogar nur noch 4 Grad. Morgen relativ viel Sonne plus ein paar lockere Wolken. Am Sonntag ist es auch sonnig, später am Tage ziehen dann aber von Norden her Wolken auf und im Laufe des Nachmittags fällt im Norden etwas Regen. Die Höchstwerte am Wochenende 18 bis 24 Grad. Und am Wochenende ist auch der Tag der Schiene. Was es da alles in Bayern zu sehen gibt, das sagen wir Ihnen noch in der kommenden halben Stunde.
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0: Vivian Lindt hier im BR-Schlager Feierabend. Polen ist bekannt für allerlei unterhaltsame Meisterschaften. Da gibt es zum Beispiel einen Wettbewerb, in dem die Teilnehmer nach Bernstein suchen. Oder es gibt einen, in dem Baskenmützen um die Wette geworfen werden. Und eine Meisterschaft, bei der sich alles rund um Vogelstimmen dreht. Ja, meine Kollegin Paulina Milling, die hat sich das in Warschau mal angeschaut und vor allem angehört.
1: Es sind Laute, die genau hinhören lassen. Vogelstimmen mitten in der Stadt. Doch dass Vogelgesang für Beifall sorgt, ist recht ungewöhnlich. Gehört aber in Warschau inzwischen dazu. Denn in der polnischen Hauptstadt findet einmal im Jahr die Meisterschaft im Nachahmen von Vogelstimmen statt. Und wenn ihre Teilnehmer Vogelgesang besonders gut imitieren können, ernten sie Applaus. Marcel Mijejewski hat voriges Jahr den ersten Platz gemacht. Ich kann viele Vogelstimmen nachahmen. Es kommt auf die Technik an. Da gibt es einiges. Am besten kann ich pfeifen und das Pfeifen modulieren. Das klang so ähnlich wie eine Lerche, aber es gibt zum Beispiel auch die Technik, mit den Händen zu pfeifen. Marcel legt die Hände vor seinem Gesicht zusammen und bläst kräftig hindurch. Das ist Türkentaube. Und man kann es auch mit der Stimme probieren, zum Beispiel so. Das klappt bei mir etwas schlechter, aber das ist lustig und auch dafür sind wir ja hier, um zu lachen. Diesmal saß Marcel Mijejewski in der Jury der Meisterschaft. 21 Teilnehmerinnen und Teilnehmer traten gegeneinander an. Sie haben sich im Voraus einen Vogel herausgesucht, seinen Gesang eingeübt und dann auf der Bühne präsentiert. Zuerst wurde der jeweilige Originalton eingespielt. So konnten die Jury und das Publikum direkt vergleichen. Manche Auftritte waren nicht optimal gelungen, etwa beim Spatz. Das Original? Und die Nachahmung. Manche aber klangen erstaunlich ähnlich. So singt ein Fitis, ein kleiner gelb-grau gefiederter Vogel. Und hier die Imitation. Das Publikum hatte Spaß. Ich mag skurrile Ereignisse und das hier ist so ein Ereignis, bei dem die Leute ihre Skurrilität zeigen, dass sie Dinge tun können, die sonst niemand kann, erzählte Besucher Leonardo. Ich wollte den Stimmen verschiedener Vögel lauschen. Es ist fein, interessant, ich mag es sehr. Ich kannte nicht alle Vögel, aber ich habe sie nun gegoogelt und etwas mehr erfahren, sagte Zuschauerin Asia. Mit der Meisterschaft wollen der polnische Vogelschutzverein und die Landeskundegesellschaft Krajobraz Vogelschutz populär machen. Mit Erfolg. Der Platz vor dem Warschauer Kulturpalast war voll. Tausende Menschen kamen, junge, ältere, Familien mit Kindern. Nachgeahmt wurden unter anderem Rosenfink, Rabe, Waldkauz, Kleber oder Star. Im Finale mussten die Teilnehmer aus 4 vorgegebenen Vogelarten eine auswählen. Sie hatten dann nur 5 Minuten Zeit, um ihre Nachahmung vorzubereiten. Am besten hat Irena Rosiewicz performt mit dem Zaunkönig.
0: Gratulation, der richtige Zaunkönigklang ist also vollkommen gelungen.

Pia Marlow, jetzt um 6:09 hier im BR Schlager Feierabend. Das ist ein Wochenende für die Eisenbahn. Es ist nämlich der Tag der Schiene, hat heute schon begonnen, geht bis Sonntag. Was ist da alles geboten? Morgen zum Beispiel feiert die Lokwelt in Freilassing auch gleich noch ein eigenes Jubiläum, denn das Museum wird 20 Jahre alt. In dem historischen Bahnbetriebswerk, da stehen auf 17 Gleisen alte Lokomotivenwaggons und Gleisbaumaschinen. In Regensburg können Sie beim Unternehmen Agilis in die Betriebswerkstatt schauen für die Führungen morgen. Und zwar am Vormittag und am Mittag, da muss man sich allerdings anmelden. Und am Sonntag, da geht eine Lok von Augsburg direkt zur Insel Lummerland, sozusagen. Der Jim-Knopf-Express pendelt zum Tag der Schiene zwischen dem Augsburger Hauptbahnhof und dem Bahnpark Augsburg. Mit einer Dampflokomotive aus dem Jahr 1939 und die Originalmarionetten aus der Augsburger Puppenkiste, die sind dann auch am Start. Wenn Sie unterwegs sind auf der Schiene an diesem Wochenende, gute Fahrt, viel Spaß beim Tag der Schiene, auch bei allem anderen an diesem Wochenende. Und jetzt gleich nach 18 Uhr, da sollten Sie sowieso die Ohren spitzen in der ARD-Schlager-Hitparade heute mit ganz prominentem Besuch. Wind ist da, die gibt es seit mehr als 4 Jahrzehnten, haben entsprechend viel zu erzählen. Matthias Reim, zu dem muss ich nicht viel sagen und zu Harry Blaha auch nicht. Viel Spaß mit der ARD-Schlager-Hitparade, ein schönes Wochenende.

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1: Um 18 Uhr mit Benjamin Day. Seit Tagen wird darüber diskutiert, wie die Bundesregierung auf die hohen Spritpreise reagieren soll. Nach Informationen des ARD-Hauptstadtstudios laufen derzeit Gespräche über mögliche Maßnahmen. Was da im Raum steht, berichtet Maximilian Ulrich aus Berlin.
2: Es dürfte nicht nur eine Entlastungsmaßnahme werden, denn aus den Reihen der Bundesregierung ist mittlerweile von einem Paket die Rede. Über die genauen Maßnahmen, die dieses Paket enthalten soll, wird aktuell zwischen Bund und Ländern verhandelt. Diskutiert worden waren zuletzt mehrere Ideen. Die Absenkung der Mehrwertsteuer an der Zapfsäule von 19% auf 7%. Aus den Reihen der Union gibt es auch die Forderung, die Energiesteuer erneut abzusenken. Die SPD fordert außerdem einen Preisdeckel, also dass der Staat einen Maximalpreis für Sprit festlegt.
1: 35 Kampfflugzeuge hat Deutschland in den USA bestellt. In diesen Minuten soll im US-Bundesstaat Texas das erste Exemplar übergeben werden. Dafür ist Verteidigungsminister Pistorius vor Ort. Der Tarnkappenjet F-35 gilt als das modernste Kampfflugzeug der Welt. Zunächst bleiben die Flieger aber in den USA, wo die Ausbildung von Piloten und Technikern der Bundeswehr bereits anläuft. Positive Nachrichten für die Wirtschaft. Der Industrieverband BDI schaut deutlich optimistischer aufs laufende Jahr und hat seine Konjunkturprognose deutlich angehoben. Der Verband rechnet jetzt damit, dass das Bruttoinlandsprodukt um 1% wächst. Im Juni hatte der BDI für seine Prognose nur knapp mit der Hälfte gerechnet. Als Grund für die Korrektur nannte die Hauptgeschäftsführerin Gönner das starke Geschäft mit europäischen Partnern. Im Februar wurde der Zugbegleiter Serkan Çalar von einem Fahrgast niedergeschlagen. 2 Tage später starb er an einer schweren Hirnblutung. Heute ist am Hauptbahnhof in Mannheim an ihn erinnert worden, mit einer Schweigeminute und einer eigenen Gedenktafel. Rosa Omeniaka war dabei.
3: Es war eine extrem emotionale und ergreifende Gedenkfeier. Mit dabei viele Familienangehörige des getöteten Serkan Çalar. Auch seine Eltern und seine 2 Kinder waren da. Und auch viele Kolleginnen und Kollegen. Ergreifend und emotional auch die Worte von Serkans Bruder. Für uns ist es, als wäre es gestern passiert, sagte er. Es sei aber wichtig, dass sein Name und seine Geschichte nicht vergessen werden. Die Gedenktafel ist an Gleis 1 in Mannheimer Hauptbahnhof angebracht. Klein und schlicht. Darauf steht, sein Tod mahnt uns zu Rücksichtsnahme und einem respektvollen Miteinander.
1: Auf dem Oktoberfest werden die Zapfhähne ab morgen wieder nicht stillstehen, doch insgesamt trinken die Menschen in Bayern immer weniger Bier. Der Absatz ist auch 2025 weiter gesunken. Nach Angaben des Landesamts für Statistik um über 5%. Auch die Zahl der Brauereien ist demnach zurückgegangen. Das Wetter in Bayern. Bis zum Abend gebietsweise Sonnenschein, in der Nacht dann teils klar, teils wolkig und trocken. Es kühlt ab auf 10 bis 4 Grad. Morgen sonnig mit einigen lockeren Wolken, am Sonntag im Tagesverlauf von Norden mehr Wolken, Wind und etwas Regen. Höchstwerte bis 24 Grad. Am Sonntag zunächst freundlich, später von Norden her wechselhaft. Soweit die Nachrichten. Es ist 18.03 Uhr.
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4: Welcher neue Schlager lässt euch nicht mehr los? Vielleicht gibt's ja den gleich zu hören in unseren Top 15 der Woche. Und ob Sunrise und Graziano auf der 1 bleiben, das erfahren wir auch noch in dieser Stunde. Wir gehen rein, gleich auf Platz 14, Neuansteiger Julian Reim und Anna-Maria Zivkov. Was wirst du ihm sagen? Und die Amigos, die stehen zum 3. Mal hintereinander auf der 15. Sie haben es also wieder gerade reingeschafft. Hier sind die Amigos mit Cleopatra.

Anna-Maria Zivkow und Julian Reim. Und der Papa vom Julian, der Matthias Reim, der ist heute später in der Sendung noch unser Studiogast mit seinem neuen Album Flashback, was er uns dann vorstellen wird. Hier ist die ARD-Schlager-Hitparade, die 15 Schlager der Woche von euch, von Ihnen gewählt auf ardschlagerhitparade.de. Jetzt zwei echte Superstars. Helene Fischer muss da jetzt durch, denn ihr neues Lied fällt in der zweiten Woche von 4 auf 12. Helene Fischer gleich mit An meiner Seite. Und vorher Platz 13. Einen Platz geht es abwärts für Wolfgang Petri. Morgen Gold.

Wir sind die große Schlagerfamilie in der ARD Schlagerwelt und diese Sendung gehört dazu, die ARD Schlager Hitparade im NDR, HR4, BR Schlager und in der MDR Schlagerwelt. Auch Vanessa Mai ist dabei, dritte Woche platziert und es geht hoch von 13 auf 10. Vanessa Mai, ich fall in love, gleich nach Platz 11, Pia Sophie und ihr Radiohit, ein Kuss ohne Liebe, Pia Sophie.

0: Jede Woche neu in den Schlagerwellen der ARD. 15 Hits und die Neuvorstellungen der Woche, das ist die ARD Schlager-Hitparade. Hier kommen Platz 8 und 9. Gleich Eva Luginger auf der 8, weite Straßen. Einen Platz geht's hoch für Eva und René Ulbrich steigt mit seinem ganz besonderen Lied neu ein bei uns. Superschöner Text, Papa. Hier ist René Ulbrich von 0 auf 9.
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Hier ist die ARD Schlager-Hitparade und das waren doch jetzt zwei neue Schlager für uns Genießer von Eva Luginger und René Ulbrich. Auf den nächsten Plätzen kommen zwei Popschlager, auf Platz 6 der nächste Neueinsteiger und im Schwabenländle wird gejubelt bei den Villers, Madeleine Villers, heute wird mein Tag und das ist er tatsächlich. Madeleine ist nämlich heute unsere höchste Neueinsteigerin. Vorher Platz 7, hier ist Bianca, Schüsse Paar.

Und damit rein in die Top 5 der ARD-Schlager-Hitparade in dieser Woche. Ramon Rosselli macht einen Riesensatz nach vorne. Dritte Woche dabei und er steigt von 11 auf 4. Ramon Rosselli, alles, was du suchst. Und vorher suchen wir noch unseren Platz 5. Und da sind Laura und Marc mit Amber. Amber ist die kleine Schwester von Laura. Hier sind die drei. Ich gebe eine Runde Liebe aus. Laura und Marc featuring Amber auf der 5.

hat sich doch richtig was getan. Er rollt das Feld von hinten auf, Ramon Rosselli. Platz 4 hier in der AD Schlager Hitparade. Auf den Plätzen 2 und 3 ist alles wie beim letzten Mal. Platz 2 für Andrea Berg, das kann uns keiner nehmen. Und auf der 3 unsere bayerische Kultband. Hier sind Klaus Matthias und seine Jungs von Relax.

0: Andrea Berg, Platz 2 in der ARD-Schlager-Hitparade. Das kann uns keiner nehmen. Gleich die Nummer 1 dieser Woche. Vorher die Songs, die nicht mehr dabei sind, sich verabschiedet haben. Denn 3 Songs waren volle 7 Wochen dabei. Und damit ist automatisch bei uns Schluss. Zum Beispiel für die Schlagerpiloten.
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0: Alissa war auch 7 Wochen am Start. Genauso wie die Band mit 3 L in der Mitte. 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
0: Und 2 der Neuvorstellungen vom letzten Mal kamen nicht rein. Anni Perka.
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0: Und nicht geschafft hat es Anna-Maria Zimmermann.
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0: Ja, arrivederci, ciao, amor. Bis zum nächsten Mal, liebe Anna-Maria. Platz 1 in der ARD-Schlager-Hitparade. Wow, 5 Wochen dabei, 5 Wochen auf der 1. Volle Punktzahl für Graziano und Sunrise, Una Notte Italiana.

0: Platz 1 wieder für Graziano und Sunrise, Una Notte Italiana. Und heute haben wir Full House in der ARD Schlager-Hitparade. Nach den Top 15 und später nach den Neuvorstellungen sind unsere Stargäste dran. Matthias Reim kommt später dazu und vorher Wind mit dem neuen Album Chapeau. Aber bevor wir nächste Stunde neue Musik von euch genießen dürfen, liebe Caro, lieber Andi, will ich von euch wissen, welcher Windschlager ist wohl der meistgespielte in der ARD-Schlagerwelt? Was glaubt ihr?
1: Was könnte das sein?
0: Was könnte das denn sein, Andi? Was meinst du?
2: Weiß ich nicht. Also ganz ehrlich. Also, was ist das denn? Sagst du mir das bitte?
0: Also es gäbe ja eigentlich zwei zur Auswahl, ne? Sag ich mal. Zwei Hits der 80er.
2: Genau, das könnte für alle sein. Das könnte auch Lass die Sonne in... So, wie hieß er, ne?
1: So hieß es, so glaube ich.
0: Und der ist es auch.
2: Der ist es auch.
0: Und den spielen wir jetzt. Hier sind Winds. Lass die Sonne.

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1: Um 19 Uhr mit Benjamin Day. Wer heute tanken musste, der musste tief in die Tasche greifen. Vertreter der Bundesregierung und der Länder diskutieren gerade, wie die Bürger entlastet werden können. Es geht wohl nicht mehr nur um eine Maßnahme, inzwischen ist von einem Paket die Rede. Und da könnte auch der Tankrabatt wieder eine Rolle spielen, wie unser Hauptstadtkorrespondent Tim Aßmann erfahren hat.
2: Eine Senkung der Energiesteuer und 17 Cent wird wohl diskutiert. Das wäre dann das, was wir schon mal hatten im Mai und Juni. Das ist eben etwas, was Bund und Länder, wenn sie sich im Grundsatz einig sind, relativ schnell machen können. Auch wenn es eben die oft beschworene Gießkanne ist, und zwar eine ziemlich teure. Denn wir erinnern uns, im Mai und Juni hat das Ganze den Stadt alleine 1,6 Milliarden Euro gekostet für nur 2 Monate. Wenn das jetzt, und das wird wohl offenbar diskutiert, länger kommen sollte, dann kommen auf den Bund und in diesem Fall auch auf die Länder enorme finanzielle Einnahmeausfälle zu. Und das muss natürlich irgendwie gegenfinanziert werden.
1: Die Angriffe der Houthi-Miliz auf Schiffe im Roten Meer belasten die Weltwirtschaft. Die EU-Marinemission Aspides hat jetzt ihre Alarmbereitschaft erhöht. Die Außenbeauftragte Callas schrieb auf X, man helfe, die Sicherheit zu erhöhen und unterstütze beim Eskortieren. Callas verurteilte zugleich die Angriffe der pro-iranischen Houthis auf Saudi-Arabien. Diese sei inakzeptabel, sagte sie. Vergangene Woche hatte die Miliz die gesamte Küste des Jemen am Roten Meer unter ihre Kontrolle gebracht. Scheinwahl und Inszenierung. Mit diesen Worten haben die Bundesregierung und einige Abgeordnete des Europarats die Parlamentswahl in Russland kommentiert. Seit heute können die Russen über die Zusammensetzung der Duma entscheiden. Die dreitägige Wahl gilt für Putin auch als Stimmungstest für den Krieg in der Ukraine. Björn Blaschke aus Moskau fasst für uns zusammen.
3: Putin hatte wörtlich gesagt, die Teilnahme an den Wahlen ist unser gemeinsamer Beitrag zum Sieg Russlands. Putin machte die Duma-Wahl damit sozusagen zu einem Referendum über seine Politik. Denn eine hohe Wahlbeteiligung bringt ihm, zumindest in Russland, eine gewisse Legitimierung. Alle 10 Parteien, deren landesweite Listen zur Duma-Wahl zugelassen wurden, sind ganz auf Putins Linie, zumindest was den Krieg gegen die Ukraine betrifft. Und das bedeutet denn auch kein Widerspruch aus den künftigen Abgeordnetenreihen.
1: Nach Oberbayern. Vor 3 Jahren traf ein schweres Unwetter das Kloster Benediktbeuern. Tennisballgroße Hagelkörner richteten immensen Schaden an, auch an der historischen Glashütte. Zur Wiedereröffnung kam heute Prominenz. Ministerpräsident Söder sagte beim Festakt, das starke Hagelunwetter sei ein schwerer Verlust für das kulturelle Gedächtnis Bayerns gewesen. Mit der Glashütte sei davon nun ein weiterer Teil repariert. Das Wetter in Bayern. In der Nacht teils klar, teils wolkig und trocken. Es kühlt ab auf 10 bis 4 Grad. Morgen sonnig mit einigen lockeren Wolken. Am Sonntag im Tagesverlauf von Norden mehr Wolken, Wind und etwas Regen. Höchstwerte bis 24 Grad. Am Sonntag zunächst freundlich, später von Norden her wechselhaft. Soweit die Nachrichten. Es ist 19.03 Uhr.
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4: Heute gibt es frischen Wind und ganz viel Reim. Matthias Reim und Wind sind unsere Gäste in der ARD-Schlager-Hitparade gleich nach den 5 Neuvorstellungen der Woche. Unheilig, ganz frisch, mit der goldenen Henne ausgezeichnet, der Graf und sein neuer Song Meilenweit. Vorher kommt die Startnummer 1 und er lebt die Musik seines Papas immer weiter und weiter. Alexander Martin, warum bist du nicht wie die anderen? Die Neuvorstellung 1, hier ist Alexander Martin.
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Das sind die Neuvorstellungen der ARD Schlager-Hitparade. Wer schafft es in die Top 15 der nächsten Woche? Ihr daheim und unterwegs dürft das ganz alleine entscheiden und abstimmen auf ardschlagerhitparade.de. Gleich nach der Sendung ist das Voting wie immer freigeschalten. Carsten Walter hat was Neues. Er ist der Mr. Right. Carsten Walter kommt gleich und vorher Bianca ab. Die kennen wir alle noch von der norddeutschen Kultband Die Schäfer. Bianca ab. Diese Liebe. Hier ist die Startnummer 3. Diese Liebe bleibt. Bianca ab.

Carsten Walter, Mr. Right, die Neuvorstellung 4 in der ARD Schlager-Hitparade. Eine haben wir noch. Am nächsten Mittwoch, am 23. feiert unsere nächste Künstlerin einen runden Geburtstag. Und genau passend zu diesem besonderen Tag gibt es ein neues Lied von Linda Feller. Und ich finde, diesen neuen Song von ihr,

0: Linda Feller, die Neuvorstellung 5 in der AD-Schlager-Hitparade. Das waren sie alle 5. Jetzt gibt's den Schnelldurchlauf und dann kommen Wind und Matthias Reim. Schnelldurchlauf ab die Startnummer 1. Alexander Martin.
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0: Die 2, unheilig.
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0: Neuvorstellung 3, Bianca ab.
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0: Carsten Walter hat die 4.
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0: Und Neuvorstellung 5 für Linda Feller.
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0: Und jetzt gibt's Musik. Hier sind unsere Studiogäste. Wind mit dem neuen Album Chapeau.
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0: Chapeau, liebe Caro und Andi. Wind sind in the house in der ARD-Schlager-Hitparade. Was, wenn alles gut wird aus dem neuen Album? Ein Song, der fröhlich klingt, aber Aussage hat. Die heutige Zeit, ihr zwei, ist ja gesellschaftlich und politisch nicht einfach. Beschäftigt euch das auch?
1: Durchaus, ja.
2: Durchaus.
1: Durchaus. Ja. Also es beschäftigt uns natürlich auch immer. Wir sind sehr, sehr offene Menschen, die auch viel kommunizieren und ja, sich auch durchaus mal Sorgen und Ängste ihrer Mitmenschen anhören. Mhm. Und da hat man immer so ein bisschen den Wunsch, da auch mit einem Song wieder entgegenzuwirken und einfach zu sagen, stell dir vor.
2: Im Moment ist es ja ehrlich so. Ich meine, man muss sich ja nicht selber belügen, aber irgendwie läuft im Moment alles in eine Richtung, die ich nicht so gut finde.
0: Mhm. Ja, die gesellschaftliche Spaltung ist ja immer Thema, ne? Auch da wieder wäre schön, wenn wieder alles gut werden würde. Aber wie schafft man das aus eurer Sicht als, ich sage jetzt mal, normaler Mensch, da vielleicht auch seinen Teil dazu beizutragen?
1: Ich glaube, wenn man im Kleinen anfängt, ist es wirklich auch einfach schon ja, das Mindset, was man selber sich macht und wo man einfach sich die positiven Gedanken ruhig machen darf. Und,
2: und man sollte sich wieder mit den Menschen unterhalten und nicht mit seinem Handy.
0: Ja.
2: Das ist das Schlimmste, ja, weil da sind Informationen drin, die sind nicht gut. Mhm. Ja. Und da muss man anfangen. Ja. Also auch gerade bei schon in die Kinder. Mhm. Also ich finde schon.
1: Und wenn man das Handy benutzt, dann einfach gerne mal wieder so ein Album von vorne bis hinten durchhören.
0: Und das machen wir jetzt. Ein Bett in den Wolken. Hier sind Wind aus dem Album Chapeau.

0: Wind in der ARD-Schlager-Hitparade. Seit 41 Jahren gibt es diese Kultband in unterschiedlichen Besetzungen. Aber Andi, du bist seit 39 Jahren dabei. Es gibt euch immer noch. Du darfst dir jetzt mal selber ein Kompliment machen und dich loben. Bitteschön.
1: Ich liebe mich dafür, dass ich diese Frau kennengelernt habe. Ja? Dass ich die dann geheiratet habe. Dass wir einen wunderbaren Sohn haben. Ich könnte das fortlaufend jetzt für all das liebe ich mich selber, weil das hat mein Leben eine komplette Wendung gegeben. Mhm. Ich sehe heute Sachen viel, viel anders. Ich sehe Musik anders. Ich mache Musik anders. Ich lasse mich nicht mehr so verleiten von alles, was drumherum ist, sondern ich mache meine Musik. Mhm. Und wenn die Musik mir gefällt, dann ist das für mich schon ein Erfolg. Mhm. Der Erfolg, wenn dann 1000, 2000, 3000, 10.000, 100.000, 1 Million Leute sagen, das finden wir auch toll, dann bin ich stolz. Aber die Freude habe ich vorher, weil ich sage, das ist was von mir oder von uns und das haben wir zusammen erschaffen. Ich weiß gar nicht, wie ich das sonst noch sagen soll.
2: Du hast es so schön gesagt. Chapeau, Andi.
1: Absolut. Sag ich doch.
0: Alles aus Liebe.

0: Hab's sofort überall zu streamen und downloaden oder als echte CD im Wind-Fanshop das neue Album von Wind Chapeau. Ein Song auf dem Album heißt Rock'n'Roll. Jetzt von der Anmutung vielleicht nicht der typische Rock'n'Roll-Song, sondern im übertragenen Sinn, Caro, gell?
1: Ja, da geht es einem tatsächlich so ein bisschen um unsere Beziehung und natürlich, die viele wissen es, einige vielleicht auch nicht. Zwischen uns liegen ein paar Jahre. Andreas ist jung geblieben und ich bin vielleicht
2: aber
1: älter
2: als. Ich komme aus dem Rock'n'Roll aber man muss auch dazu sagen, dass ihr Vater zum Beispiel, das ist so ein richtiger Crowdrocker. Ja,
1: also ich habe früher am Frühstückstisch haben wir schon die Stones gehört und solche Dinge. Ja. Also ich bin da auch durchaus positiv beeinflusst worden und mag auch die Musik auch aus den 70ern, 80ern. Aber Rock'n'Roll, da haben wir eben so ein bisschen so unseren Alltag irgendwie.
2: Ja, genau. Das ist unser Alltag. Bei uns ist immer was los.
1: Ja. Ja,
2: und das ist ehrlich, das ist purer Rock'n'Roll. Bei uns dreht sich auch alles um Musik. Ja, mein Sohn hat im Moment den absoluten Michael Jackson Flash.
3: Wie alt ist der Bub denn inzwischen?
2: Acht schon wieder. Ja, okay. Und beherrscht den Moonwalk jetzt perfekt. Er hat 3 Wochen konstant jeden Tag geübt, ja. Lernt gerade Englisch mit 8. Also der singt die Texte.
1: Ja, in der Schule
2: Texte.
1: Geht's ja jetzt los, aber er schreibt schon fleißig Songtexte von MJ ab, damit er einfach schon mal ein bisschen mehr weiß. Also, finde ich super.
3: Die eigenen Kinder sind ja immer toll, das wissen wir ja natürlich und man ist stolz auf die, aber ich glaube, ich habe schon gehört, er hat richtig Talent, ne?
2: Er hat ehrlich Talent und er hat auch jetzt bei uns im Kinderchor, ich leite ja auch eben noch meinen Kinderchor.
3: Ach schön.
2: Wir haben gerade so ein neues Weihnachtslied in der Pipeline, was wir noch veröffentlichen werden. Und da ist er auch dabei und das macht er schon richtig gut.
1: Mhm. Wir haben den Chor auch gerade schon gehört, nämlich bei Alles aus Liebe.
3: Mhm. Ah, da hat er mitgemacht.
1: Da ist der Kinderchor ja auch mit drauf.
3: Ach, der ganze Chor, du leitest.
1: Ja, genau, genau.
3: Ja. Ach, sehr schön.
2: Stimmt.
1: Ja.
2: Hast gut aufgepasst.
1: Voll.
2: Mensch, Caro.
3: Euer Leben ist Rock'n'Roll.
2: Oh, ja.
3: Hier sind Vince, Caro und Andi.
0: Rock'n'Roll.

0: Hier ist die ARD-Schlager-Hitparade mit unseren Gästen Wind, Andi und Caro. Und wir machen jetzt ein Windspiel. Und da wollen wir euch beide ein bisschen besser kennenlernen. Und ich frage euch einfach mal, wer kann was besser? Zum Beispiel in der Küche, das Kochen.
1: Caro.
2: Caro?
1: Ich koche einfach fantastisch. Ich habe gar keine Ahnung. Ich kann nur Spiegeleier. Okay.
0: Wer hat grundsätzlich bessere Laune?
3: Andreas.
1: Das bestätige ich.
0: Wer ist der bessere Handwerker?
3: Ich.
1: Stimmt.
3: Andreas hat zwei linke
1: Hände.
0: Habe ich mir fast gedacht irgendwie, ne? Das sieht man den Leuten schon an.
3: Gib dem Mann kein Werkzeug.
0: Okay. Andi, wir zwei.
1: Der geht gar nicht.
0: Wer ist naturverbundener?
1: Ja, ich glaube auch die Caro eigentlich.
3: Ja, ich glaube auch. Ich.
1: Ja, ich,
3: du sitzt zu viel und zu oft im Studio.
1: Genau. Und ich liebe auch Hotels und ich will nicht campen. Und sie würde gerne campen fahren.
3: Ich möchte gerne mal mit dem Campervan durch die Toskana fahren, aber ich kann Andreas noch nicht davon überzeugen.
0: Okay, vielleicht wird das noch. Wer ist sportlicher?
1: Ich.
3: Bitte?
1: Also ich trainiere jeden Montag und Donnerstag die E-Jugend des Borussia Bocholt.
0: Aha.
1: Da spielt auch dann mein Sohn mit, aber ich bin da auch Trainer. So, und jetzt du. Was machst du sportlich noch?
3: Also ich habe die ganzen Sommerferien Sport gemacht.
1: Aha. Stimmt. Ach ja, Yoga, ne? Hänge-Yoga oder wie nennt sich das?
3: Also ich mache sehr gerne Fly-Yoga.
1: Fly-Yoga
3: heißt das. Ja, da hängt man in so einem Tuch und turnt so da drin rum.
0: Genau.
3: Finde ich ganz toll.
0: Ja. Und ist auch anstrengend, das habe ich mal gesehen.
3: Ist sehr anstrengend.
0: Absolut.
3: Das ist auch wirklich.
1: Also 50-50.
0: Ja, 50-50. Also jeder
1: zu seinen sportlichen Interessen.
0: Gut. Wind mit Chapeau, dem neuen Album in der ARD-Schlager-Hitparade. Jetzt. Ja, wir sagen Dankeschön auch. Das macht immer so viel Spaß mit euch. Danke für den Besuch hier bei uns. Was wollt ihr denn euren Fans ja zum Schluss noch mitgeben?
3: Bleibt dem Schlager verbunden auf alle Fälle.
1: Bleibt entspannt, hört Schlager. Und wenn euch mal was nicht gefällt, dann sagt es einfach. Ja. Aber sonst seid glücklich.
0: Aber haut nicht im Internet jedes Mal
1: Nein,
0: drauf.
1: Nein, das ist, ich will gar nichts Internet.
0: Genau, ne? Nichts.
1: Nicht Internet, das
3: abschalten.
1: Nicht.
3: Abschalten.
0: Wir schaffen
1: Internet schalten wir. Telefone werden
3: nur
1: an die Seite gelegt.
3: Radio darf man das noch
1: genau,
3: benutzen.
1: Genau, Telefone werden an die Seite gelegt und wir hören einfach nur Musik und entspannen.
0: Und echte CDs.
3: Oder mal
0: denn
3: selber
0: diese,
3: singen.
0: Genau. Diese CD gibt es im Onlineshop von Wind, das haben wir schon gehört. Zu kaufen mit einer riesen Autogrammkarte und Freundschaftsbändern und überhaupt. Und
3: yes.
1: Ja. Und so erkennen wir uns dann.
3: An den Bändern.
1: Genau. An den Bändern.
0: Genau, ich habe eins bekommen.
1: Ja, genau.
0: Vielen, vielen Dank und für alles, was kommt.
3: Danke dir.
1: Danke dir.
3: Euch. Danke allen, die zugehört haben.
0: Und viel Spaß mit dem neuen Album von Wind.
1: Chapeau.
3: Chapeau.
0: Und das Gespräch, das haben wir vor der Sendung aufgezeichnet. Vielen Dank, Wind. Und gleich kommt er zu uns, Matthias Reim, mit seinem neuen Album Flashback.

0: Seit heute ist es draußen, endlich das neue Album von Matthias Reim, Flashback, heute bei uns in der ARD Schlager-Hitparade. Matthias, was mich schon immer interessiert, du hast so viele Songs auch für andere Menschen geschrieben. Bist du eher der spontane Komponist und Texter oder dauert das bei dir etwas länger?
1: Beides. Ich bin spontan, wenn ich eine Idee habe und kann beim Songwriten, also beim Songschreiben, mir das nicht auferlegen, sagen, so, heute Abend ist Songschreiberabend. Da fällt mir gar nichts ein. Also da bin ich extrem spontan. Aber wenn ich die Idee habe, dann beschäftige ich mich wirklich tagelang damit. Dann sitze ich im Studio und arbeite an einem Song wirklich bis zu 2 Wochen, bis er mir rundum gefällt. Außerdem mache ich natürlich auch so, bin ich gerne viel im Studio, weil mir das einfach so einen Spaß macht. So die Klanggebilde, den Sound, die Stimme bearbeiten, die richtigen Hallräume, die Verhältnisse, den Druck. Das ist einfach mein Hobby. Und wenn das Hobby zum Beruf gemacht wird, wird es meistens gut, weil man es gerne tut.
0: So ein neues Album, Matthias, beschreibt auch immer so eine Lebensphase des Künstlers. In welcher Phase ist dieses neue Album Flashback entstanden? Also in deiner Lebensphase meine ich jetzt?
1: Ja, es ist in einer Lebensphase, wo man ein gewisses Alter erreicht hat und A, weiß, was man tut, B, relativ frei ist, weil ein Matthias Reim kann so ein bisschen machen, was er will, weil die Menschen hören gerne Geschichten aus dem Leben und mein Leben geht ja auch immer weiter. Und wenn du zum Beispiel mit 65 oder 64 Jahren nochmal Vater wirst, verändert das dich und deine Blickweise aufs Leben auch und ist natürlich auch thematisiert worden, weil mich das schon sehr beschäftigt hat. Und ich hätte nie gedacht, dass mir das so einen Spaß macht, nochmal Vater von einem kleinen Kind zu sein.
0: Matthias Reim, er kann auch ganz zärtlich aus dem neuen Album Flashback. Hier ist Matze Reim, Wir waren doch mal Freunde.

0: Matthias Reim ist uns direkt aus seinem Studio am Bodensee zugeschaltet, weil heute ist Feiertag für ihn und seine Fans. Das neue Album Flashback ist draußen. Matthias, sag mal, was hat sich denn seit deinem letzten Album für dich als Künstler verändert?
1: Gar nicht viel. Es ist eigentlich immer Matthias Reim und der verändert sich eigentlich nicht sehr. Der entwickelt sich höchstens ein bisschen weiter. Ja, auch da kommt auch nochmal diese Erfahrung ins Spiel. Was mögen die Leute an dem, was du machst? Und da ist das wunderbare, diese wunderbare Freiheit. Es ist egal. Richte dich nicht nach den Leuten, sondern mach einfach weiter das, was du zu erzählen hast und was du gerne erzählst. Und dann wird das schon funktionieren.
0: Matze Reim, Flashback, das neue Album. Heute hier in der AD Schlager-Hitparade.

Und gleich noch eine Zugabe, ein Klassiker von Matthias Reim in der ARD Schlager-Hitparade. Wir hören uns nächste Woche. Bis dahin ein schönes Wochenende mit den Schlagerwellen der ARD.

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1: Um 20 Uhr mit Frank Thomas. Die Bundesregierung hat sich offenbar auf ein Entlastungspaket zu den Spritpreisen verständigt. Wie mehrere Medien berichten, soll es einen neuen Tankrabatt geben. Im Gespräch ist eine Steuersenkung um 17 Cent, die schon im Oktober wirksam werden soll. Die Länder könnten einen Teil der Kosten übernehmen. Später soll zudem ein Preisdeckel für Benzin und Diesel gelten. Die Verhandlungen darüber dauerten am Abend noch an. Der Volkswagen-Konzern hat seine Prognose für das laufende Jahr gesenkt. Europas größter Autobauer rechnet damit, dass vom Umsatz nur noch 1% als Gewinn übrig bleibt. Bisher lag die Rendite bei 4-5%. VW reagiert mit seiner Ankündigung auf die Absatzschwäche in China und die hohen Kosten für den Konzernumbau. Belastet wird das Ergebnis auch durch Probleme bei der Tochter Porsche. An der Börse in Frankfurt rutschten VW-Aktien um 6% ab. Die Schülerzahl in Deutschland wird bis 2040 um fast 700.000 Personen zurückgehen. Das geht aus einer Prognose hervor, die von der Bildungsministerkonferenz veröffentlicht wurde. Bis 2029 wird noch ein Anstieg der Schülerzahl erwartet, bevor sie deutlich absinkt. Der Geburtenknick macht sich an den Schulen damit bereits früher bemerkbar. Verwiesen wird auch auf die regionalen Unterschiede. In den ostdeutschen Ländern werden die Schülerzahlen bis 2040 um mehr als 20% sinken. In Budapest hat das Berufungsverfahren gegen die verurteilte Transperson Maja T. begonnen. Sie war im Februar diesen Jahres wegen ihrer Beteiligung an einem Überfall auf Rechtsextremisten zu 8 Jahren Haft verurteilt worden. Die Staatsanwaltschaft verlangt eine deutlich höhere Strafe. Die Verteidigung plädiert auf Freispruch. Der Schriftsteller Ingo Schulze ist für seinen Roman »Das Wasser im August« mit dem Uwe Jonsson-Preis 2026 ausgezeichnet worden. Der gebürtige Dresdner hielt den mit 20.000 Euro dotierten Preis bei einer Veranstaltung in Berlin. Schulzes Roman war im August erschienen und führt den Leser nach Mecklenburg ins Jahr 1979. Die Jury erklärte, eine vergangene Zeit werde mit ihren Hoffnungen, Utopien und Widersprüchen dicht beschrieben. Der Preis wird seit 1994 verliehen. Das waren die Nachrichten. Das Wetter. In der Nacht im Verlauf von Nordwesten dichte Wolken, stellenweise Regen, im Süden stellenweise Nebel, 13 bis 7 Grad im Süden bei Aufklaren bis 5 Grad. Morgen in der Südhälfte nach Auflösung örtlicher Nebelfelder heiter bis sonnig und trocken, sonst oftmals bedeckt örtlich Regen zwischen 19 und 24 Grad, am Oberrhein bis 26 Grad, an der Küste stürmische Böen aus Südwest. Es ist 20.03 Uhr.
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1: Um 21 Uhr mit Frank Thomas. Die Bundesregierung hat sich grundsätzlich auf einen Tankrabatt und einen Spritpreisdeckel geeinigt. Das berichtet das ARD Hauptstadtstudio. Demnach sollen Bürger und Unternehmen um rund 2,5 Milliarden Euro entlastet werden. Nach unbestätigten Berichten soll der Tankrabatt ab Oktober greifen und Kraftstoffe um bis zu 17 Cent pro Liter günstiger machen. Der Spritpreisdeckel solle zum Jahreswechsel kommen. Die Länder müssen den Plänen noch zustimmen. Der Volkswagen-Konzern hat seine Prognose für das laufende Jahr gesenkt. Europas größter Autobauer rechnet damit, dass vom Umsatz nur noch 1% als Gewinn übrig bleibt. Bisher lag die Rendite bei 4-5%. VW reagiert mit seiner Ankündigung auf die Absatzschwäche in China und die hohen Kosten für den Konzernumbau. Belastet wird das Ergebnis auch durch Probleme bei der Tochter Porsche. An der Börse in Frankfurt rutschten VW-Aktien um 6% ab. Bei russischen Angriffen in der Ukraine sind mindestens 2 Menschen getötet und zahlreiche weitere verletzt worden. Nach Angaben örtlicher Behörden starben im Gebiet Kharkiv 2 Menschen bei einem Angriff auf die Stadt Balaklia. Aus der Hafenstadt Odessa wurden mindestens 10 Verletzte gemeldet. Gebietsgouverneur Kipa teilte mit, ein Verwaltungsgebäude sei beschädigt worden. Russland habe ein zweites Mal angegriffen, als Rettungskräfte bereits im Einsatz gewesen seien. Der Schriftsteller Ingo Schulze ist für seinen Roman »Das Wasser im August« mit dem Ove Jonsson-Preis 2026 ausgezeichnet worden. Der gebürtige Dresdner erhielt den mit 20.000 Euro dotierten Preis bei einer Veranstaltung in Berlin. Schulzes Roman war im August erschienen und führt den Leser nach Mecklenburg ins Jahr 1979. Die Jury erklärte, eine vergangene Zeit werde mit ihren Hoffnungen, Utopien und Widersprüchen dicht beschrieben. Der Preis wird seit 1994 verliehen. In der zweiten Fußball-Bundesliga haben sich Magdeburg und Greuther Fürth 1:1 getrennt. Durch das Remis verpasste es der FCM zumindest vorläufig, auf den 3. Tabellenplatz zu springen und ist nun 5. Im 2. Freitagsspiel gewann Wolfsburg gegen Darmstadt mit 5:1. Für die Wölfe war es der 1. Heimsieg seit mehr als 8 Monaten. Das waren die Nachrichten. Das Wetter in der Nacht im Verlauf von Nordwesten dichte Wolken, stellenweise Regen, im Süden örtlich Nebel, 13-7 Grad, bei Aufklaren auch bis 5 Grad. Morgen in der Südhälfte nach Auflösung von Nebel heiter bis sonnig und trocken, ansonsten auch örtliche Regen, 19-24 Grad, am Oberrhein bis 26 Grad. Die Zeit 21:03 Uhr.
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1: Um 22 Uhr mit Frank Thomas. Bund und Länder haben sich angesichts der hohen Spritpreise auf einen neuen Tankrabatt geeinigt. Wie die Bundesregierung am Abend mitteilte, soll er 17 Cent pro Liter betragen und von Oktober bis Jahresende gelten. Die Kosten von insgesamt 2,5 Milliarden Euro teilen sich Bund und Länder. Spätestens zum 1. Januar soll dann ein Spritpreisdeckel eingeführt werden. Die Preisobergrenze soll sich an der Entwicklung des Ölpreises orientieren. Der Volkswagen-Konzern hat seine Prognose für das laufende Jahr gesenkt. Europas größter Autobauer rechnet damit, dass vom Umsatz nur noch 1% als Gewinn übrig bleibt. Bisher lag die Rendite bei 4-5%. VW reagiert mit seiner Ankündigung auf die Absatzschwäche in China und die hohen Kosten für den Konzernumbau. Belastet wird das Ergebnis auch durch Probleme bei der Tochter Porsche. An der Börse in Frankfurt rutschten VW-Aktien um 6% ab. Bei russischen Angriffen in der Ukraine sind mindestens 2 Menschen getötet und zahlreiche weitere verletzt worden. Nach Angaben örtlicher Behörden starben im Gebiet Kharkiv 2 Menschen bei einem Angriff auf die Stadt Balaklia. Aus der Hafenstadt Odessa wurden mindestens 10 Verletzte gemeldet. Gebietsgouverneur Kiper teilte mit, ein Verwaltungsgebäude sei beschädigt worden. Russland habe ein zweites Mal angegriffen, als Rettungskräfte bereits im Einsatz gewesen seien. Der Schriftsteller Ingo Schulze ist für seinen Roman »Das Wasser im August« mit dem Uwe Jonsson-Preis 2026 ausgezeichnet worden. Der gebürtige Dresdner erhielt den mit 20.000 Euro dotierten Preis bei einer Veranstaltung in Berlin. Schulzes Roman war im August erschienen und führt die Leser nach Mecklenburg ins Jahr 1979. Die Jury erklärte, eine vergangene Zeit werde mit ihren Hoffnungen, Utopien und Widersprüchen dicht beschrieben. In der zweiten Fußball-Bundesliga haben sich Magdeburg und Greuther Fürth 1:1 getrennt. Durch das Remis verpasste es der FCM, zumindest vorläufig auf den 3. Tabellenplatz zu springen, und ist nun 5. Im zweiten Freitagsspiel gewann Wolfsburg gegen Darmstadt mit 5:1. Für die Wölfe war es der erste Heimsieg seit mehr als 8 Monaten. Das waren die Nachrichten. Das Wetter. In der Nacht von Nordwesten her dichte Wolken, stellenweise Regen, im Süden örtlich Nebel, 13 bis 7 Grad, bei Aufklaren bis 5 Grad. Morgen in der Südhälfte nach Auflösung örtlicher Nebelfelder heiter bis sonnig. Sonst bedeckt örtliche Regen, 19 bis 24 Grad, am Oberrhein bis 26 Grad, an der Küste stürmische Böen. Am Sonntag im Norden teilweise Regen und windig, im Süden und Südwesten trocken, zeitweise Sonne. 22.03 Uhr.
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1: Um 23 Uhr mit Martin Wilhelmi. Die schwarz-rote Koalition hat sich angesichts der hohen Spritpreise auf einen Tankrabatt und einen Spritpreisdeckel geeinigt. Laut Bundesregierung soll der Rabatt von Anfang Oktober bis Ende Dezember gelten. Aus der Nachrichtenredaktion Torben Müller.
2: Es ist die Neuauflage des Tankrabatts aus dem Frühjahr. Konkret sollen die Steuern auf Benzin und Diesel um faktisch 17 Cent gesenkt werden. Die Kosten von 2,5 Milliarden Euro dafür wollen sich Bund und Länder teilen. Spätestens zum 1. Januar will die Bundesregierung dann einen Spritpreisdeckel nach dem Vorbild von Luxemburg und Belgien einführen. Dort legt das jeweilige Wirtschaftsministerium verbindliche Höchstpreise für Benzin, Diesel und Heizöl fest, auf Basis der Preisentwicklung auf den internationalen Märkten.
1: Bundesverteidigungsminister Pistorius hat in den USA den ersten Kampfjet vom Typ F-35 für die deutsche Luftwaffe in Empfang genommen. Das Rüstungsunternehmen Lockheed Martin sprach nach der Übergabe im Bundesstaat Texas von einem Meilenstein für Deutschland. Die ersten 8 F-35-Kampfjets für die Bundeswehr bleiben zunächst in den USA, wo deutsche Piloten und Techniker an ihnen ausgebildet werden. Die Maschine löst dann die Tornado-Kampfflugzeuge ab. Die Europäische Union hat der Ukraine weitere 3,3 Milliarden Euro für militärische Ausrüstung überwiesen. Mit dem Geld soll das Land Drohnen und amerikanische Flugabwehrraketen des Typs Patriot kaufen. Kommissionspräsidentin von der Leyen sagte, Europa werde die Ukraine auch in Zukunft unterstützen. Das Geld ist Teil eines europäischen Hilfskredits über 90 Milliarden Euro. Der FC Bayern München hat den 4. Spieltag der Fußball-Bundesliga mit einem Torfestival eröffnet. Die Münchner schlagen Union Berlin mit 7:0. Aus der Sportredaktion Lars Bente.
3: Die Bayern in ihren Wiesentrikots schon direkt in Wiesenlaune. Zur Pause führten die Münchner schon mit 3:0 Musiala, Kane per Elfmeter und Olise mit den Treffern. Für Kane war es das 100. Bundesligator und das in einer Rekordzeit von nur 98 Spielen. In der zweiten Hälfte hat der Engländer sogar noch ein Tor nachgelegt. Seinen Premierentreffer erzielte Bayern-Neuzugang Saibari. Am Ende noch Olise mit dem 6:7:0. Bitter für die Berliner, die weiter ohne Sieg bleiben. In der zweiten Bundesliga konnte Wolfsburg nach 8 Monaten mal wieder ein Heimspiel gewinnen. Gegen Darmstadt gab es ein 5:1. Fürth und Magdeburg trennen sich unentschieden 1:1.
1: Das waren die Nachrichten. Das Wetter in Deutschland. Nachts häufig bewölkt, nur im Norden und Nordwesten einige Schauer bei Tiefsttemperaturen bis 5 Grad. Morgen im Norden viele Wolken und örtlich Regen, im Süden freundlich, Höchstwerte 18 bis 26 Grad, an der See stürmisch. Am Sonntag bewölkt und windig, von Norden her Regen bei 17 bis 27, Montag im Norden und Osten wechselhaft bei 16 bis 23 Grad. Die Zeit, es ist 23.03 Uhr.
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1: Um 0 Uhr mit Katja Kindermann. Die schwarz-rote Koalition hat sich angesichts der hohen Spritpreise auf einen Tankrabatt und einen Spritpreisdeckel geeinigt. Laut Bundesregierung soll der Rabatt von Anfang Oktober bis Ende Dezember gelten. Aus der Nachrichtenredaktion Torben Müller.
2: Es ist die Neuauflage des Tankrabatts aus dem Frühjahr. Konkret sollen die Steuern auf Benzin und Diesel um faktisch 17 Cent gesenkt werden. Die Kosten von 2,5 Milliarden Euro dafür wollen sich Bund und Länder teilen. Spätestens zum 1. Januar will die Bundesregierung dann einen Spritpreisdeckel nach dem Vorbild von Luxemburg und Belgien einführen. Dort legt das jeweilige Wirtschaftsministerium verbindliche Höchstpreise für Benzin, Diesel und Heizöl fest, auf Basis der Preisentwicklung auf den internationalen Märkten.
1: Bundesverteidigungsminister Pistorius hat in den USA den ersten Kampfjet vom Typ F-35 für die deutsche Luftwaffe in Empfang genommen. Das Rüstungsunternehmen Lockheed Martin sprach nach der Übergabe im Bundesstaat Texas von einem Meilenstein für Deutschland. Pistorius sagte, mit dem Kampfjet beginne für die Luftwaffe eine neue Ära. Die ersten 8 F-35 Kampfjets für die Bundeswehr bleiben zunächst in den USA, wo deutsche Piloten und Techniker an ihnen ausgebildet werden. Die Maschine löst dann die Tornado-Kampfflugzeuge ab. Der FC Bayern hat den 4. Spieltag der Fußball-Bundesliga mit einem Torfest eröffnet. Die Münchner schlugen Union Berlin mit 7:0. Aus der Sportredaktion Lars Bente.
3: Die Bayern in ihren Wiesentrikots schon direkt in Wiesenlaune. Zur Pause führten die Münchner schon mit 3:0 Musiala, Kane per Elfmeter und Olise mit den Treffern. Für Kane war es das 100. Bundesligator und das in einer Rekordzeit von nur 98 Spielen. In der zweiten Hälfte hat der Engländer sogar noch ein Tor nachgelegt. Seinen Premierentreffer erzielte Bayern-Neuzugang Saibari. Am Ende noch Olise mit dem 6:7:0. Bitter für die Berliner, die weiter ohne Sieg bleiben. In der zweiten Bundesliga konnte Wolfsburg nach 8 Monaten mal wieder ein Heimspiel gewinnen. Gegen Darmstadt gab es ein 5:1. Fürth und Magdeburg trennen sich unentschieden 1:1.
1: Jan Böhmermann hört zum Jahresende mit seiner Satire-Show ZDF Magazin Royal auf. Wie der Sender am Abend mitteilte, gibt es aber schon Gespräche über ein neues TV-Konzept mit ihm. Böhmermann hatte das ZDF Magazin Royal mehr als 6 Jahre lang moderiert und in dieser Zeit mehrere Auszeichnungen erhalten. Das waren die Nachrichten. Das Wetter in Deutschland. Oft bewölkt, nur im Norden und Nordwesten einige Schauer. Tiefstwerte bis 5 Grad. Tagsüber im Norden viele Wolken und örtlich Regen, im Süden freundlich. An der See stürmisch. Höchstens 18 bis 26 Grad. Am Sonntag bewölkt und windig, von Norden her Regen, bei 17 bis 27 Grad. Und am Montag im Norden und Osten wechselhaft, nach Südwesten hin weiter bis wolkig, bei 16 bis 23 Grad. Es ist jetzt 0:03.
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1: Um 1 Uhr mit Katja Kindermann. Die schwarz-rote Koalition hat sich angesichts der hohen Spritpreise auf einen Tankrabatt und einen Spritpreisdeckel geeinigt. Laut Bundesregierung soll der Rabatt von Anfang Oktober bis Ende Dezember gelten. Aus der Nachrichtenredaktion Torben Müller.
2: Es ist die Neuauflage des Tankrabatts aus dem Frühjahr. Konkret sollen die Steuern auf Benzin und Diesel um faktisch 17 Cent gesenkt werden. Die Kosten von 2,5 Milliarden Euro dafür wollen sich Bund und Länder teilen. Spätestens zum 1. Januar will die Bundesregierung dann einen Spritpreisdeckel nach dem Vorbild von Luxemburg und Belgien einführen. Dort legt das jeweilige Wirtschaftsministerium verbindliche Höchstpreise für Benzin, Diesel und Heizöl fest, auf Basis der Preisentwicklung auf den internationalen Märkten.
1: Der Streit über die Zukunft der Insel Grönland ist offenbar beigelegt. Die USA, Dänemark und Grönland haben einen Durchbruch verkündet. Laut US-Präsident Trump gewährt das Abkommen den USA die dauerhafte Kontrolle über die Sicherheit in Grönland und verbiete es, Gegnern der USA dort eine militärische Präsenz zu errichten. Der grönländische Regierungschef Nielsen sagte, das Abkommen stärke die Sicherheit der autonomen dänischen Region. Es soll kommende Woche unterzeichnet werden. Trump hatte mehrmals gedroht, Grönland zu übernehmen. Italien hat an der Meerenge Bab al-Mandab am Golf von Aden erstmalig ein Handelsschiff militärisch gesichert. Das Schiff einer italienischen Reederei wurde auf seiner Fahrt in Richtung Rotes Meer von einer Militärfregatte begleitet, die dort im Rahmen einer europäischen Mission im Einsatz ist. Nach Angaben der Marine gab es keine Zwischenfälle. Der FC Bayern hat den 4. Spieltag der Fußball-Bundesliga mit einem Torfest eröffnet. Die Münchner schlugen Union Berlin mit 7:0. Aus der Sportredaktion Lars Bente.
3: Die Bayern in ihren Wiesentrikots schon direkt in Wiesenlaune. Zur Pause führten die Münchner schon mit 3:0 Musiala, Kane per Elfmeter und Olise mit den Treffern. Für Kane war es das 100. Bundesligator und das in einer Rekordzeit von nur 98 Spielen. In der zweiten Hälfte hat der Engländer sogar noch ein Tor nachgelegt. Seinen Premierentreffer erzielte Bayern-Neuzugang Saibari. Am Ende noch Olise mit dem 6:7:0. Bitter für die Berliner, die weiter ohne Sieg bleiben. In der zweiten Bundesliga konnte Wolfsburg nach 8 Monaten mal wieder ein Heimspiel gewinnen. Gegen Darmstadt gab es ein 5:1. Fürth und Magdeburg trennen sich unentschieden 1:1.
1: Das waren die Nachrichten. Das Wetter in Deutschland. Oft bewölkt, nur im Norden und Nordwesten einige Schauer. Tiefstwerte bis 5 Grad. Tagsüber im Norden viele Wolken und örtlich Regen, im Süden freundlich, an der See stürmisch. Höchstens 18 bis 26 Grad. Am Sonntag bewölkt und windig, von Norden her Regen, bei 17 bis 27 Grad. Und am Montag im Norden und Osten wechselhaft, nach Südwesten hin heiter bis wolkig, bei 16 bis 23 Grad. Die Zeit, es ist jetzt 1:03 Uhr.
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1: Um 2 Uhr mit Katja Kindermann. Die schwarz-rote Koalition hat sich angesichts der hohen Spritpreise auf einen Tankrabatt und einen Spritpreisdeckel geeinigt. Laut Bundesregierung soll der Rabatt von Anfang Oktober bis Ende Dezember gelten. Aus der Nachrichtenredaktion Torben Müller.
2: Es ist die Neuauflage des Tankrabatts aus dem Frühjahr. Konkret sollen die Steuern auf Benzin und Diesel um faktisch 17 Cent gesenkt werden. Die Kosten von 2,5 Milliarden Euro dafür wollen sich Bund und Länder teilen. Spätestens zum 1. Januar will die Bundesregierung dann einen Spritpreisdeckel nach dem Vorbild von Luxemburg und Belgien einführen. Dort legt das jeweilige Wirtschaftsministerium verbindliche Höchstpreise für Benzin, Diesel und Heizöl fest, auf Basis der Preisentwicklung auf den internationalen Märkten.
1: Im Streit über die Zukunft der autonomen dänischen Insel Grönland gibt es einen Durchbruch. Die USA, Dänemark und Grönland haben sich nach eigenen Angaben auf ein Abkommen geeinigt. Das soll in der kommenden Woche unterzeichnet werden. Einzelheiten von Oliver Fritzl.
3: Laut US-Präsident Trump sichern sich die Vereinigten Staaten mit der Vereinbarung weitreichende Befugnisse über Grönland, zum Beispiel die dauerhafte Kontrolle über die Sicherheit. Die USA, so Trump, dürften künftig alles tun, um die Insel zu verteidigen. Dänemarks Regierungschefin Frederiksen erklärte, die Vereinbarung stärke die Sicherheit in der Arktisregion und sei deshalb gut für die NATO und Europa. Außerdem erkennen sie die Souveränität des dänischen Königreichs und das Recht des grönländischen Volks auf Selbstbestimmung an.
1: Die Europäische Union hat der Ukraine weitere 3,3 Milliarden Euro für militärische Ausrüstung überwiesen. Mit dem Geld soll das Land sich Drohnen und amerikanische Flugabwehrraketen des Typs Patriot kaufen. Kommissionspräsidentin von der Leyen sagte, Europa werde die Ukraine auch in Zukunft unterstützen. Das Geld ist Teil eines europäischen Hilfskredits über 90 Milliarden Euro. Die Ukraine muss den Kredit nur zurückzahlen, falls sie eines Tages Reparationen von Russland erhält. Der FC Bayern hat den 4. Spieltag der Fußball-Bundesliga mit einem Kantersieg eröffnet. Die Münchner gewannen am Abend mit 7:0 gegen Union Berlin. Im Topspiel ist Borussia Dortmund heute Abend ab 18.30 Uhr beim VfB Stuttgart zu Gast. Der BVB hofft auf den 4. Sieg im 4. Spiel. Das waren die Nachrichten. Das Wetter in Deutschland. Oft bewölkt, nur im Norden und Nordwesten einige Schauer. Tiefstwerte bis 5 Grad. Tagsüber im Norden viele Wolken und örtlich Regen, im Süden freundlich, an der See stürmisch. Die Temperaturen liegen dann höchstens bei 18 bis 26 Grad. Am Sonntag bewölkt und windig, von Norden her Regen, bei 17 bis 27 Grad. Und am Montag im Norden und Osten wechselhaft, nach Südwesten hin heiter bis wolkig. Die Temperaturen liegen dann bei 16 bis 23 Grad. Es ist jetzt 2.03 Uhr.
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